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1: Uhr, Stimme der DDR. 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Guten Morgen, verehrte Hörerinnen und Hörer. Das Frühprogramm vom Montag, dem 6. Juni 1983, beginnt mit den Nachrichten.
2: In der DDR beginnt heute die Solidaritätswoche mit dem antiimperialistischen Kampf der arabischen Völker. Den Auftakt bildet am Nachmittag ein vom FDGB organisiertes Meeting in Alten-Treptow. Mit Besorgnis wird auf die Aktivitäten der aggressivsten Kräfte des Imperialismus, insbesondere der USA und Israel, hingewiesen. Die Vereinigten Staaten und die NATO wollten ihre militärische Präsenz in der Region im Bündnis mit Tel Aviv ausbauen. Diese Bestrebungen seien fester Bestandteil der gleichen Hochrüstungs- und Konfrontationspolitik, die von diesen Kreisen in Europa betrieben wird. Zu einem mehrtägigen offiziellen Besuch reist heute der finnische Staatspräsident Mauno Koivisto in die UdSSR. Er wird mit führenden Persönlichkeiten des Gastlandes Gespräche aufnehmen. Zum schwedischen Nationalfeiertag äußerte der Vorsitzende des Staatsrates Erich Honecker die Gewissheit, dass sich die gutnachbarlichen Beziehungen der DDR zu diesem nordeuropäischen Land auch künftig zum beiderseitigen Nutzen gedeihlich entwickeln werden. Die Schiffbauindustrie der DDR stellt ab heute auf der Fachmesse Nor-Shipping 1983 in Oslo 6 ihrer modernsten Erzeugnisse vor. Der österreichische Bergsteiger Georg Batschler hat den dritthöchsten Gipfel der Erde, den 8.598 Meter hohen Kangchenjunga, ohne Sauerstoffgerät bestiegen. Der Wetterbericht, die Temperatur zurzeit in Berlin 11 Grad, die Aussichten bis heute Abend wolkig mit längeren heiteren Abschnitten, in der Osthälfte vereinzelt Schauer möglich. Die Höchsttemperaturen an der Küste um 16, sonst zwischen 18 und 22 Grad, schwacher bis mäßiger Wind aus Nord bis Nordwest. Stimme der DDR brachte Nachrichten, es sprach Karl-Heinz Weichert, 4:06 ist es, 4:06.
1: Tja, wir kommen zum musikalischen Teil des Frühprogramms vom Montag, dem 6. Juni 1983, bis 8 Uhr betreut uns Gislinde Heidschmidt mit von ihr ausgewählten Melodien aus dem weiten Bereich des unterhaltenden, hoffentlich vor allem der muntermachenden Musik. Karat macht den Anfang.
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1: 4 Uhr 19 ist es geworden. 4 Uhr 19. Es ist 4 Uhr 27, 3 Minuten vor 5.
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1: 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Guten Morgen, verehrte Hörerinnen und Hörer. Das Frühprogramm beginnt mit den Nachrichten.
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1: Fernsehjournalistin Carla Kalkbrenner, die Mutter der Techno-Kalkbrenners. 1988 aus der Akademie der Künste.
2: Eine Woche lang hatten Gäste aus 40 Ländern dieser Welt ein Riesenprogramm aus Lesungen, Gesprächen, Filmvorführungen, Musikabenden und Empfängen hinter sich gebracht. Und ich lade Sie jetzt zu einem akademischen Dreiviertel Sendezeit ein. Und ich möchte Sie mit einigen Namen und Hausnummern schon neugierig machen. Bernhard Wicki zum Beispiel zeigte seinen neuen Film Sansibar oder Der letzte Grund. Zum ersten Mal in der DDR war der wohl berühmteste afrikanische Regisseur Usman Sembene. Es gab scharfzüngige Lyrik von Peter Rühmkorff aus der BRD und neue Lieder von Isabel Parra aus Chile. Und einen nachdenklichen Daniel Granin mit seinem neuen Roman Sie nannten ihn Ur. Eine der ersten Veranstaltungen war die feierliche Übergabe des neuen, alten Stammhauses der Akademie der Künste am Robert-Koch-Platz.
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So, und damit war es 16:03. Wir bekommen gerade eine wichtige Meldung von Herrn Kaiser. Vielen Dank. Erika Schmidt möchte gerne ein Lied hören, und zwar das Lied vom Kaufhallenbrot. Tausendmal berührt. Das haben wir heute leider nicht da, aber wir haben gleich den Überraschungsanruf dieser Woche. Wir sind verbunden mit Schönebeck. Schönebeck ist ja die Stadt, in der die Bürsten für unser Land hergestellt werden. Und wie Herr Kaiser schon mit Recht bemerkte, kommt ja das Wort Bürsten aus dem Lateinischen. Denn schon der lateinische Dichter Ovid schrieb vor vielen, vielen Jahren ein Buch übers Bürsten. Und hier ist Whitney Houston. 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
1: 4 Uhr 19 ist es geworden. 4 Uhr 19. Es ist 4 Uhr 27, 3 Minuten vor 5.
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1: 10.45 Uhr, Radio DDR Ferienwelle. Auch du wirst mich einmal betrügen. Diese Robert-Stolz-Melodie hat keinesfalls eine Beziehung zu unserem Original-Wettergespräch, zu dem ich jetzt Herrn Lindauer als Partner in der Warnemünder-Seewetter-Dienststelle herzlich begrüße. Guten Abend.
2: Ja, guten Abend, Frau Rasch.
1: Herr Lindauer, ist es richtig, dass uns ein freundlicher Zwischenhochkeil ansteuern will?
2: Ja, also nicht nur ein Zwischenhochkeil, sondern es wird sich also doch jetzt generell die ganze Wettersituation umstellen. Das geht zwar alles sehr, sehr zögernd, aber das bedeutet dann doch, dass wir doch verbreitet wieder wärmere Tage erwarten.

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0: Popmusik als Transmissionsriemen westlicher Propaganda. Wenn man heute so genau über andere Länder berichtet wie damals über die DDR, na, ihr wisst Bescheid. Unterdrückte und vom Regime verängstigte DDR-Jugendliche sprachen offen mit einem ARD-Journalisten im Rahmen des Bruce Springsteen-Konzerts 1988.
1: Ja, ich find's erstmal geil, muss ich ehrlich sagen.
2: Müsste das öfter passieren?
3: Öfter, ja.
2: Vor Lichten hat das nicht so häufig passiert.
3: Kein Geld.
1: Genau. Keine Devisen.
2: Oh, das ist schon die bessere in den letzten Monaten.
1: Ja, ja.
2: Russen macht's möglich. Der ist Troika, weißt du, wie es ist. Ja?
4: So was erlebt man ja hier nicht sehr oft und ich finde es klasse.
2: Gibt es da sowas wie Nachholbedarf?
4: Ja.
2: Was aktuelle Rockmusik angeht?
4: Ich würde sagen, es könnten öfters mal mehr Gruppen hierher kommen und die Nachfrage nach den Karten ist auch wirklich sehr groß hier. Und
5: ja, weil wir kommen hier. Also aus dem Süden der Republik und da ist gar nicht los. Nach uns ist der Strich. Jesus auch. Ein bisschen Kultur braucht man ja auch immer.
2: Das ist die einzige Chance dann hier, dann müssen sie nach Berlin kommen, nicht? Warum war sowas früher nicht möglich hier, dass Leute wie Springsteen aufgetreten sind?
5: Vielleicht ein bisschen Glasnost reingekommen hier.
2: Glasnost?
5: Wenig.
2: Ein wenig? Hoffen Sie, dass es mehr wird?
5: Ja.
6: Die Toleranz der Jugendfunktionäre ist zweifellos gewachsen, aber weniger, weil die oben neue Freiheiten gewähren, sondern weil die unten sich immer weniger vorschreiben lassen wollen. In Berlin-Weißensee gingen die Blauhemden der FDJ-Ordnungsgruppen unter in der Masse derjenigen, die sich von Gleichaltrigen im viel zitierten Haus Europa nicht unterscheiden und auch nicht unterscheiden wollen.
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0: Oktober 1980, es hetzte das ZDF.
1: Die DDR will 1981 die Sommerzeit nicht wieder einführen. Die Bundesregierung hat ihren ständigen Vertreter in Ostberlin Gauß beauftragt, bei den dortigen Behörden nach den Gründen zu fragen. Regierungssprecher Bölling nannte eine gemeinsame Sommerzeit der Bundesrepublik Deutschland und der DDR eine sehr politische Frage. Er erinnerte daran, dass die Bundesregierung immer der Meinung gewesen sei, dass es in Deutschland und insbesondere in Berlin nicht zwei unterschiedliche Zeiten geben sollte. Die amtliche DDR-Nachrichtenagentur ADN berichtete, nach wissenschaftlichen Gutachten habe die einstündige Zeitverschiebung keine Vorteile für die Volkswirtschaft gebracht. Vielmehr seien auf einigen Gebieten zusätzliche Kosten entstanden.
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1: Für alle Urlauber und Gäste, die in den nächsten Tagen unser Rostock besuchen werden.
2: Tja, genau in einer Woche beginnen sie nun endlich die lang ersehnten Sommerferien 1983. Und gleich zu Beginn dieser Ferien gibt es in Rostock wieder die Rostocker Sommerfesttage. Und zwar vom 4. bis zum 10. Juli, sicherlich mit vielen interessanten Veranstaltungen.
1: Ja, und eine der großen Veranstaltungen, die schon fast zur Tradition der Rostocker Sommerfesttage geworden ist, ist das internationale Liederfestival Menschen und Meer. In diesem Jahr übrigens das 7. Das findet am 7. und 8. Juli in der Rostocker Sport- und Kongresshalle statt.
2: Genau zum 10. Mal lädt die Rostocker Kunsthalle ein, und zwar zur Biennale der Bildenden Kunst der Ostseeländer Norwegens und Islands.
1: Die Leseratten kommen auf der Krüppeliner Straße auf ihre ganz speziellen Kosten, nämlich zum 20. Buchbazar, der in diesem Sommer immerhin 30 Autoren dabei hat.
2: Und auch das Volkstheater Rostock ist bei diesen Rostocker Sommerfesttagen vertreten, indem es die erfolgreichsten Inszenierungen noch einmal auf die Bühne bringt.
1: Drei Premieren stehen auf dem Programm, und ich glaube, was speziell die jugendlichen Zuschauer interessiert, ist die Rockoper Zaubersprüche von Waltraud Lewin und Horst Krüger.
2: Und ich bin mir eigentlich ganz sicher, dass die allerjüngsten Rostocker und ihre Gäste beim Rostocker Kinderliedfest zu finden sind.
1: Und wie jedes Jahr, so gibt es auch in diesem das Warnemünner Sommerfest, wie man bei uns sagt.

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1: Brandenburg A9, Nürnberg, Berlin. Hinter der Anschlussstelle Rabenstein-Fläming, Sperrung der Richtungsfahrbahn zur Bergung von Unfallfahrzeugen.
2: Frühzeit bei Radio Aktuell. Am Mikrofon begrüßt Sie André Tonn. 10 Minuten nach 5 ist es, 5:10 Uhr.

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1: Nachrichten. Dem Bundesamt für Verfassungsschutz sollen die Namen sämtlicher 103.000 ehemaligen hauptamtlichen Stasi-Mitarbeiter bekannt sein. Sie hörten Nachrichten, Redaktion Uwe Winkler. 4.57 Uhr, noch 3 Minuten bis 5. 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

0: Fernsehansagerinnen. Annemarie Brothagen um 1969.
1: Guten Abend, meine sehr verehrten Damen und Herren. Wir beginnen unser Abendprogramm mit einer neuen Folge der Unterhaltungsreihe Schlager einer großen Stadt. Unterwegs in die Millionenstadt an der Moskwa sind Gisela May, Rosemarie Ambé, Ingo Graf, Ina Martell und Michael Hansen. Als Gäste begrüßen Sie Conny Fantenbos aus Amsterdam, Nina Lizell aus Stockholm, Jean-Claude Pascal aus Paris und Jerzy Powomski aus Warschau. Sie werden erwartet von Edita Piecha, Maja Plisetskaya, Ivan Petrov, Viktor Tretjakov, dem Alexandrov-Ensemble und vielen anderen. Durch die Sendung begleitet Sie wie immer Heinz-Florian Oertel als Reporter. Wir wünschen Ihnen einen angenehmen Aufenthalt.
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1: In der bunten Welle von 9.05 Uhr bis 11 Uhr hören Sie unter anderem unser Musikgespräch über Leben und Wirken des Komponisten Johann Adolf Hasse, dann ein Kapitel Solidarität, dargestellt von Antonio Franco aus Mosambik, und schließlich wie an jedem zweiten Mittwoch im Monat unsere Sendereihe Wir über 60. Diesmal mit Beiträgen von und mit einem sporttreibenden Rentner, mit Gedanken des 75-jährigen Hausmeisters Hermann Kliemann aus der 29. Oberschule im Berliner Stadtbezirk Prenzlauer Berg und mit Rezepten für gesundes Altern. Anschließend kurz berichtet und um 11.10 Uhr unsere musikalische Matinee. 12.05 Uhr Tanzmusik, die Freude macht. 13 Uhr die aktuelle Politik. 13.30 Uhr das musikalische Dessert mit dem Rundfunk-Tanzstreichorchester Berlin, Leitung Jürgen Herrmann und Horst Keipel.
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0: Oktober 1980. Es hetzte das ZDF.
1: DDR-Staatschef Honecker warf den Vereinigten Staaten und der Bundesrepublik Rückkehr zum Kalten Krieg vor. In einer Rede vor Absolventen der DDR-Militärakademie begründete Honecker die Rüstungsanstrengungen der DDR mit einer angeblichen Bedrohung durch die NATO, vor allem aber durch die Bundeswehr.
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0: Das war er, ihr wolltet ihn haben, Louis Satellite of Love. 9:09. Hier ist sie.
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2: Für Montag, den 1. März.
1: Kreuzer, das Stadtmagazin aus Leipzig, empfiehlt.
3: Hallo, hier ist der Micha vom Kreuzer mit dem Tipp für den Montag. Heute Abend grausiger Blues in der Moritzbastei. Und zwar 21 Uhr mit Jens Paul Wollenberg und seiner Band.
2: Dresden, rockiger Jazz, ausdrucksstark und geradlinig, dafür steht Vincent Yoruba. Heute Abend zu hören im Club Neue Mensa und zwar ab 20 Uhr. Doch auch für Kinofreunde ist an diesem Montag in Dresden einiges los.
4: Hallo, hier ist Uwe von Sachs, das Dresdner Stadtmagazin. Die Rockmovies kommen wieder verschärft in die Dresdner Kinos. Am Montag sind gleich 4 an einem Abend zu sehen. Das Programm Kino Ost zeigt 17 Uhr die Legende um die Leningrad Cowboys und 22.30 Uhr die Janis Joplin Story, während im Bärenzwinger Val Kilmer ab 21 Uhr in der Rolle des Jim Morrison in The Doors über die Leinwand fegt. Im Nickelodeon dagegen kämpft Jimi Hendrix at the Isle of Wight ab 19.30 Uhr mit seinen Seiten. Das war's und tschüss.
2: Plauen. Worin besteht der Sinn des Lebens? Um diese zugegebenermaßen schwierige Frage dreht sich der 1989 entstandene Film des Südkoreaners Yong Kyun-bae. Erzählt wird die Geschichte dreier Menschen in den Weiten der Berge. Ein alter Meister des Zen-Buddhismus, ein junger Abenteurer und ein Waisenkind. Sie alle sind der rauen, unbeherrschten Natur ausgesetzt. Auf der Suche nach Harmonie und innerer Freiheit erfahren sie etwas über den Sinn ihres Daseins. Diejenigen unter euch, die also immer schon mal wissen wollten, was ein alter Meister des Zen-Buddhismus über den Sinn des Lebens zu sagen hat, gehen hin ins Malzhaus. Der Film beginnt 20.30 Uhr. Chemnitz.
5: Hallo, sagt Elektriko aus Chemnitz. Paris, Texas heißt der 1984 gedrehte deutsche Streifen, der am Montag im Haus der Verbände läuft. Der Chemnitzer Filmclub zeigt dieses grandiose Wim Wenders-Werk mit Harry Dean Stanton und Nastassja Kinski in den Hauptrollen. 1984 in Cannes mit der Goldenen Palme ausgezeichnet. Wir sehen uns. Tschüss, sagt Elektriko aus Chemnitz.
2: Nach so viel Kino nun doch noch ein Konzerttipp, und zwar für Berlin. Ganz und gar böse Jungs spielen dort ab 21 Uhr im Knark. Die Digits sind nach eigener Aussage mit dem Satan im Bunde. Wahrscheinlich ist ihre Musik deshalb auch so krachig. Schweißtreibender Hardcore-Punk zu den Rock'n'Roll-Themen dieser Erde, Love, Drugs and Sex. Heute Abend ab 21 Uhr live im Knark-Club die Digits.
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5.05 Uhr, Sie hören das Frühprogramm von DDR1. Neue Musik jetzt für Sie. In den 70ern erfolgreich mit Foreigner, in den 80ern die ganz großen Hits I Want to Know What Love Is, Say You Will, Urgent. Und jetzt solistisch Time Heals the Pain, Lou Gramm.

0: 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Wir sind gleich zurück.
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3: 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Die Nacht als Soldaten, Verkehrspolizisten wurden, gibt es noch eine deutsche Frage, erschienen im Westend Verlag. Regina Toss, immer am Sonnabend auf DDR 1, 16 bis 18 Uhr mit ihrer Radiosendung, nimmt das Lied als Souvenir und jetzt gemeinsam mit Dagmar Gelbke und Dagmar Friedrich und dem Stück Auferstehung der Ruinen, DDR-Revue der Komödie Dresden unterwegs. Erste Termine, 28. März 2026, Arndt Bausesaal Berlin, bereits ausverkauft, Eisleben am 1. April im Mechthild-Kloster, dann das Altstadttheater Köpenick am 7. und am 10. April ausverkauft, am 24. April der Arndt Bausesaal nochmal Berlin. Die eigentliche Tournee startet dann am 24. September. Dessau, Marienkirche, 18. Oktober, Reichenbach, Neuberienhaus, Dresden Komödie, 19. Oktober, 20. Oktober, die Potteswalde, die Parkseele, 21. Oktober, Stolberg, Erzgebirge, der Bürgergarten, Oelsnitz, Stadthalle, 22. Oktober, 23. Oktober, Frankenberg, Kulturforum, Stadtpark, Großenhain, Remote Halle, 31. Oktober, Zeitz im GÜZ am 1. November, 2. November, Kamenz, Festsaal, Hotel Flair, Torgau, Kulturhaus am 6. November, 7. November, Frankfurt Kleistforum, 8. November Finsterwalde Kulturweberei, 17. November Ilmenau Festhalle, 18. November Pößneck Schützenhaus und am 19. November Staßfurt das Salzland Theater. Regina Toss, Dagmar Gelbke. Dagmar Friedrich.
4: Halten Sie vom Tango.
3: Auferstehung der Ruinen. Mittwoch, Sie hören Ihr Frühprogramm auf DDR 1.

Immer am Mittwoch erinnern wir mit zwei Titeln an die Pudis. Diese zählen zu den bekanntesten Rockbands der DDR. 2016 gaben sie ihr letztes Konzert. Als Gründungsjahr wird 1969 angegeben. Durch Fernsehsendungen wie Bazar und die Notenbank wurden sie berühmt. Mit der Filmmusik zu Die Legende von Paul und Paula, geschrieben von Peter Gotthardt und Ulrich Plenzdorf, überdurchschnittlich bekannt. Auch in der BRD traten sie auf. 12-mal wurden sie von der DDR-Jugendzeitschrift Neues Leben zur beliebtesten Rockband der DDR gewählt. 2016 wurden sie mit dem Echo für ihr Lebenswerk ausgezeichnet. Hören wir nun zwei Titel der Pudis auf DDR 1.

0: Gerne fangen Dossiers an dieser Stelle ja so an. Ich laber ein bisschen, worum es geht, dann kommt der Eger dazu.
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0: Heute aber möchte ich härter sein, radikaler, an die Grenzen des Denkbaren gehen. Drum brauche ich auch ein anderes Musikbett. Das Dossier trägt den Arbeitstitel Scheiße. Und das schon seit beschissenen 6 Monaten. Da trat nämlich Dieter Bohlen beim Münzhändler Kettner Edelmetalle auf. Ging viral, ließ uns wissen, dass er ein abgeschlossenes Wirtschaftsstudium hat, etliche Millionen in Münzen, Goldbarren und Immobilien, sowie befähigt ist, mitzureden bei den großen Dingen. Angenehm die Reflexion, mit Musik wäre das Ganze wohl schwieriger geworden.
2: Ich bin ja auch nicht der schlauste, intelligenteste, tollste Musiker, ja, aber die anderen sind schlecht.
0: Keinem Musikredakteur muss er das sagen, aber er hat es ja auch dem Edelmetallhändler gesagt, und das in Zeiten, in denen sich unter vielen deutschen Dächern Regale biegen unter der Last von Gold- und Silbermünzen, mittlerweile gerne auch mit verschiedensten Konterfeis vermarktet.
3: Keinen Krieg gegen Russland!
0: Ein romantischer Trend. Kettner ist hier einer der Klassiker. Die musikalischen Veröffentlichungen des Dieter Bohlen würde ich der architektonischen Strömung des Brutalismus zuordnen.
2: Meine Nummer 1 mit Your Heart, Your Soul, Medien, alle, ja, das ist scheiße, in 6 Monaten hört das keiner mehr.
0: Das Dossier dauerte so lange in der Erstellung, weil ich alles 2-mal hören musste und dann 2-mal schneiden. Einmal in Bezug auf das Gesagte und einmal in Bezug auf die Kernaussage.
2: Das wird so mit der Ukraine, das wird so niemals funktionieren. Und jetzt 3 Jahre sind wir weiter. Hunderttausende von Menschen haben ihr Leben verloren. Wirtschaftlich ist alles scheiße. Das ist ein Kaufmann.
0: Ja.
2: Da geht es um Deals. Manche Deals sind scheiße, manche sind gut. Aber es geht ihm um sein Land. Und es ist ja dieses Problem, was wir jetzt haben. Das haben ja Politiker gemacht.
0: Ja.
2: Die hätten ja auch damals sagen können, komm, wir setzen uns an einen Tisch. Finde ich zwar scheiße, aber wir können miteinander reden.
0: Und die Kernaussage der Argumentationsketten des Dieter Bohlen ist scheiße. Eindeutig. Als Medienberater hätte ich ihm entweder zu rhetorischer Vielfalt geraten oder zu kürzeren Formaten. Meine wissenschaftliche Analyse nämlich erbrachte, dass er im ersten Teil des Gespräches seltener Scheiße sagt, sich dann aber deutlich zu steigern in der Lage ist. Wäre er also da nicht bei Kettner Edelmetalle, sondern beim ungeskripteten Ben, wären wir in den letzten 3 Stunden zu einem konzentrierten, aber hört selbst.
2: Scheiße, ich genieße das Leben.
0: Das
2: ist genau das Leben, was ich immer führen wollte, mit Menschen zu reden. Ich finde das aber auch gar nicht schlimm, wenn man kritisiert wird und man mich einige Leute scheiße finden. Ja? Das ist ihr gutes Recht. Das ist Demokratie. Mich finden die Leute scheiße. Sie können mir sagen, sie finden mich scheiße. Und ich sage zu anderen auch, wenn ich irgendwas scheiße finde. Und gute Leute, die können aus diesem Land nicht mehr raus. Was ist das für eine Scheiße? Ja? Aber diese Schulden, die wir machen, wenn die wenigstens 100% in richtige Investitionen gehen würden. Aber die versickern ja auch für irgendeinen Krempel und Scheiße, den die da machen. Und da werden eben nicht zum Teil, sage ich mal, von dem Budget, was zur Verfügung steht, wird ja nicht alles jetzt in Brücken, alles in KI, in neue Fabriken und ich weiß nicht was gesteckt, sondern auch eben in absolute Scheiße.
0: So hören wir auch mal in die Satzteile, die das Wort Scheiße umkleiden.
2: Durch dieses, sag ich mal, wir hatten ja eine Außenministerin, die quasi nur verbrannte Erde hinterlassen hat, ja. Hm. Also die ist da in den Ländern erschienen und hat gemacht, als wenn wir so eine alte Kolonialmacht sind, die Riesenwachstum haben, dass Deutschland blüht und wir können quasi so Ländern wie China mit 1,4 Milliarden Einwohnern, Riesenwachstum. Und wir wollen denen erzählen, sage ich mal, wie man das hinkriegt, wie man Wachstum generiert und so weiter. Und dann waren die auch noch überall sehr, sehr unfreundlich unterwegs. Ja, also dann fangen die mit innenpolitischen Themen an, die China hat, was die eigentlich gar nichts angeht. Ja, das hat das haben frühere Leute, frühere Regierungen besser gemacht. Also man muss sich ja versuchen, finde ich jedenfalls, mit den Leuten gut zu verstehen und um natürlich Geschäfte zu machen. Und wenn du jemand ins Gesicht scheißt, kannst du ja nicht erwarten von dem, dass er danach sagt, ey, ich lieb dich ja und lass uns mal Kumpel werden. Ja.
0: Hier arbeitet er das große diplomatische Geschick der ehemaligen Außenministerin Annalena Baerbock heraus.
4: Annalena Baerbock of Germany.
5: Together. Döner, Preis, Bremsen.
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5: Donald Trump hat die Wahl gewonnen. Dazu gratulieren wir. 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
6: 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Logisch ist Putins Russland auf dem Weg in den Totalitarismus.
7: We are fighting a war against Russia and not against each other. Thank you.
8: Ukrainisches Getreide.
9: Dass wir einen wirklichen umfassenden Schutzsturm für unsere Allianz aufbauen. 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
2: avenue to a Japan. Also ich habe auch eine andere Auffassung von Demokratie. Hm. Für mich ist Demokratie, dass freie Wahlen stattfinden und man Parteien wählt und diese Parteien machen dann irgendwas. In Deutschland ist ja diese Definition von Demokratie, finde ich, jetzt so ein bisschen abgeschafft, weil man sagt ja zu den Leuten, die 25% im Moment oder 26% jetzt haben, die ihr dürft nicht mitmachen.
0: Wichtig für Erfolg ist, bei dir zu sein.
2: Ey, was ist erfolgreicher als Erfolg, ja? Und ich meine, wir beide, wir haben da so, ich meine, du ja schon länger als ich, so recht behalten, ja? Und das ging ja ab wie, und da dann einfach den Menschen zu verkaufen zu wollen, das ist scheiße, was der Bohlen da geredet hat. Wenn du jeden Tag in jeder Tageszeitung siehst, ja, Gold geht durch die Decke und als sie dann auf einmal gemerkt haben, verdammte Scheiße, jede Woche steigt das Gold, ja. Und ich weiß nicht, was deine ganze Familie in die Scheiße fahren. Die haben es verpennt. Und nicht wir vielleicht, oder wir haben nicht vielleicht den Anschluss an KI, wir haben nicht vielleicht an Elektroautos das verloren, nicht vielleicht, wir haben das verloren. Und wir müssen jetzt voll Gas geben, um überhaupt da irgendwie was zu machen. Ja. Und endlich mit diesem moralischen Scheiß aufhören. Diese Klugscheißer immer da. Ja.
0: In Russland verdiente Bohlen nicht wenig.
2: Aber die wirtschaftlich, jetzt rein ökonomisch betrachtet, war das natürlich, der eine hat das, der andere hat das. Bisschen wie Modern Talking, ja.
0: Fazit Ketsch beim FDJ oder im Komsomol, wir werden es nicht erfahren. Thomas Anders darf noch heute sein aufgedunsenes Sein auf russische Kleinstadtbühnen wuchten.
2: Oder die Bemühungen laufen ja jetzt dahin, dass diese Konzerne auf einmal Panzer bauen, Drohnen bauen oder ich weiß nicht was. Das ist ja noch viel erschütternder, ja, dass wir auf einmal so eine Nation werden sollen, die für Panzer bauen und so weiter. Ich weiß nicht, mit sowas Geld zu verdienen, finde ich auch irgendwie nicht so gerade besonders vorbildlich. Ja.
0: Dafür gibt es doch ein besseres Wort.
2: Also wer angenommen, du würdest mich haten, würde ich dich einfach blockieren. Ja. Das ist doch ganz, ich brauche diese scheiß Follower doch nicht. Also wenn da einer sagt, Bohlen, du bist scheiße, dann denke ich, ey, du brauchst mich doch nicht. Macht die natürlich auch Firmen kaputt, ja, weil sie dann natürlich nicht mehr das Geld investieren können, was sie für so eine Scheiße ausgeben. Ja. Ich weiß gar nicht, ob Apple mehr Steuern zahlt als ich. Das ist doch, also in Deutschland, das ist doch scheiße. Aber wie gesagt, also wenn man mir jetzt auch noch da am Ende, wenn ich 50% bezahlt habe und alle die Nebenkosten, die dann auch noch entstanden sind, für jeden Scheiß, ja.
0: Aber nochmal zur Sache Krieg.
2: Keines meiner Kinder wird jemals in irgendeinen Krieg ziehen. Das schwöre ich dir, ja. Weil das könnt ihr jetzt sagen, ja, kein Patriot und nichts für Vaterland und so. Ich bin absolut gegen jeden Krieg. Ich bin absolut gegen jeden Toten, der da fällt. Ich bin, also ich möchte das einfach nicht. Ich will das nicht. Es gibt eben auch Formen, wo das geht. Also zum Beispiel die Schweiz ist eben neutral. Die halten sich aus allem raus und so. Ist eine schöne Form, finde ich. Also Neutralität gegenüber allem, mit allen Leuten reden, finde ich aber gut. Mit allen Leuten reden, finde ich aber gut, ja.
10: Du hast ja viele Fans auch in Osteuropa. Also in Russland hast du ja eine gigantische Fanbase. Also rund um den Globus, aber Russland ist ja auch speziell sehr stark. Das Verhältnis zwischen Russland und Deutschland hat sich ja massiv verschlechtert. Was ja nicht heißt, dass das Verhältnis und dein Bild sich zu Russland geschlechtert haben müssen, nur weil politische Fehlentscheidungen gefällt
2: wurden. Also ich kann nur sagen, wirklich in Russland, ich war ja oft in Russland, ja, 50, 100 Mal, keine Ahnung. In Russland genauso wie bei uns, ja. Also es gibt Arschlöcher und es gibt total nette Leute. Ich habe so viele nette, liebe Russen kennengelernt in meinem Leben, die damals, als es noch in den 80ern war, als es ihnen wirklich schlecht ging, die haben da die Tomaten und Gurken mit mir geteilt und bibab und ich habe es dazu tolle Erlebnisse gegeben, die ich nie vergessen werde. Und jetzt ist es natürlich so, guck mal, ich war in den letzten sechs Monaten, ich war in Thailand, ich war in auf den Malediven, ich war in Dubai.
10: Glückwunsch übrigens noch zur Hochzeit.
2: Dankeschön. Und diese Orte haben alles eins gemeinsam.
8: wenn du nach Thailand an den Strand gehst, 80% Russen, Malediven 70% Russen, Dubai, alles voll Russen. Und die erkennen mich natürlich zum Teil und die kommen alle mit dem gleichen Ding, ey, was ist denn los? Also wir waren doch immer befreundet und Dieter, was ist, kannst du das mir irgendwie erklären, ja? Und ich frage die dann natürlich auch aus. Ja, ich sage immer jedes Mal, wenn wir da so stehen, ich meine, die Leute sind wirklich also total nett, also nett. Die verstehen das nicht, was bei uns los ist. Und macht natürlich auch dann sein, dass sie natürlich auch, ich meine, wir haben hier Propaganda, die haben natürlich auch Propaganda, klar. Muss man auch, das ist ganz klar. Die machen natürlich lange nicht alles richtig. Aber die Menschen so, also alles, was man da so sieht, denen geht's super gut. Die haben natürlich ihre Familien in Russland, denen geht's wirklich gut. Ja, ich frage die ja immer, Mensch, was ist da los? Also dieses Bild, was wir hier gemalt bekommen, dass es den Russen so schlecht geht und die alle kurz vorm Zusammenbrechen sind, kann ich jetzt aus meinem Ding nicht bestätigen.
10: Die russische Wirtschaft, das sagen auch die Zahlen, wächst mit 6% oder 5%. Ich habe jetzt die aktuelle.
8: Ja, aber warum steht in Deutschland immer, denen geht's so schlecht, die sind kurz davor zusammenzubrechen? Das war aber früher auch schon so, ja. Aber nur, da bricht nichts zusammen.
0: Die leidlichen Sanktionen, hiesig sanktioniert, die Wahrheit.
10: Du sagst immer, was du denkst und dafür bist du bekannt und das ist, glaube ich, auch dein Markenzeichen. Das kann ich auch hinter der Kamera so bestätigen, auch wenn es weh tut, du sagst die Wahrheit. Aber jetzt mal ganz ehrlich, nach dem letzten, ich sage jetzt mal linken Medienecho, gibt es Punkte, wo du selber überlegst hast und sagst, das würde ich im nächsten Gespräch wie in diesem nicht mehr ansprechen?
8: Nee, ich denke ja nicht, bevor ich was sage.
10: Okay.
8: Nee, ich sage das so, wie mir das im Herzen ist. Ich sage meine Meinung. Da hat sich eben auch viel geändert. Wenn ich so sehe, was früher die Politiker so rausgehauen haben, so Strauß oder auch irgendwelche Sachen, die Leute müssen ja nicht der Meinung sein, die ich habe. Aber man muss doch auch andere Meinungen zulassen. Das ist das Grundprinzip jeder Demokratie, dass du meinetwegen sagst, ich mache es so, ich sage, ich habe eine andere Meinung. Ich sehe, ja, dann diskutiert man und das ist wahrscheinlich die Politiker ja auch, die diskutieren und diskutieren. Jeder geht sowieso raus mit der gleichen Meinung wieder, ändert sich eh nichts, ja. Aber das muss man doch alles zulassen, auch wenn man eine andere Meinung hat, finde ich.
10: Ich habe das Gefühl, das ist aber nicht mehr so einfach.
8: Das hat sich total geändert. Auch dieses politische Ding. Früher da war richtig Randale im Bundestag und Strauß hat da irgendwie mit hochrotem Kopf da rumakkadiert. Ja, und da sind auch Sprüche gefallen. Mensch, da wirst du heutzutage wirst du verhaftet werden für sowas, ja. Oder sanktioniert. Das ist ja das neue Ding, wenn du irgendwas sagst in Europa, werden die Leute, gibt ja so einen Schweizer, der hat ein bisschen das Maul aufgerissen und auf einmal hast du Sanktionen. Das heißt, du kannst auf einmal keine Bankkonten mehr eröffnen, du kannst nicht mehr hier frei rumfliegen, du musst in deinem Land bleiben und solche Sachen. Aber wenn du das hörst, schon, also, ja. Also, dass man sich überlegen muss, dass wenn ich jetzt irgendwas sage, ich vielleicht morgen eine Sanktion habe oder wer weiß was,
10: ja.
8: Das ist schon hart,
0: aber auch.
8: Da liest du die ganze Zeit im Social Media, die Frau von Macrons Mann, ja, und das wird dadurch alle, und dann haben sie Begründungen und wer weiß, das ist bestimmt alles scheiße, ja. Also, ich meine so Schwarzgeld oder irgend sowas,
10: ja.
8: Dass man die Steuer bescheißt oder sowas, ja. Weil die Nummer 1 mit Your Heart, Your Soul, Medien, alle, ja, das ist scheiße, in 6 Monaten hört das keiner mehr.
0: Wir nochmal Zeuge des musikalischen Brutalismus von Bruder Ludwig zu Geronimos Automobil. Kraftdroschke, wie steuerrechtlich verbindlich an die mit abgeschlossenen Studium Gesegneten. Geronimos Cadillac is making all goods to
8: man. Geronimo has a hard old boy, wie hat sich dieser Mainstream, früher wollten wir alle Frieden und da war irgendwie ein ganz anderer Spirit so bei den Leuten. Ne? Und jetzt, also, wenn ich die Nachrichten anschalte, gestern eben, du guckst Nachrichten, boom, okay, nur krieg, ja.
0: Ja, Mann, ein anderer Spirit, weniger Scheiße.
8: 80% meiner Freunde haben kein Fernsehen mehr. Und Radio hören die auch nicht. Ja. Warum muss man diese Zwangsabgabe da, ne?
0: Dieter Bohlen empfiehlt sich als Diplomat.
8: Ja, das Ding ist natürlich, wenn du einen übermächtigen Partner hast. Ich meine, unser Fehler war doch immer, dass Leute da rausgegangen sind wie Baerbock oder so mit ihrem Belehrpolitik, ja, die nach China gefahren sind und man wollte ja immer, und das ist immer noch so ein bisschen unsere Politik, dass wir anderen Ländern unseren diese Faktoren und diesen Mainstream, den wir hier leben oder dieses Denken, dass wir denen das überstülpen wollen. Mhm. Dass wir zu anderen Ländern sagen, ihr müsst das genauso machen, wie wir das gemacht haben. Mhm. Und das will natürlich keiner hören von so einem Land, sage ich mal, das überhaupt keinen Erfolg hat im Moment. Und ich finde auch, dass wenn ein Politiker aus Deutschland ins Ausland fährt, würde ich da nicht in allen Wunden erstmal rumbohren, ja. Also Menschenrechte und Pipapo oder wie auch immer die großen Vorreiter in der Klimapolitik. Ja. Ich meine, wenn du den Leuten was Vorbild sein willst, musst du ja auch zeigen, ja, guck mal hier, ich hab die und die Erfolge damit erreicht, ja. Aber alle anderen sehen eben, dass wir da ja, wir sind ja absolut erfolglos, ja, mit dem Scheiß, ja. Und auch, ich meine, die Klimapolitik wird niemals so weitergehen, wie wir die gemacht haben. Ja, und vor allen Dingen, was nützt das auch, wenn so ein kleines Land wie Deutschland das vorturnt und die ganze andere Welt es nicht mitmacht, ja, und sich da totlacht über uns, ja. Unsere ganze Energiepolitik, alles falsch. Und ich finde, da muss man kleinere Brötchen backen. Und auch wenn ich jetzt, sage ich mal, angenommen, ich würde zu Trump hinfahren, ich weiß nicht, ob ich da die dicken, und man sieht das ja auch, also mit dicker Hose kannst du bei Trump nichts werden, glaube ich. Ja. Guck mal, sein Favorite sind jetzt so Leute wie Orban und so. Die sind eben nett und lieb. Also ich würde, wie gesagt, wenn du hast mich gefragt, ja, was ich machen würde, ich würde ganz ehrlich mit Trump natürlich auf Kumpel machen.
10: Ich glaube, er würde auch gut klarkommen.
8: Ja, ich meine, ich würde mit ihm Golf spielen gehen, ja, ihn dann mal gewinnen lassen. Und dann wär da eben, hätten wir eine gute Schiene, ja. Ich bin sowieso nicht so gut im Golf, aber er bestimmt auch nicht. Aber dann würde ich eine Zigarre mit ihm rauchen, obwohl ich nicht rauche. Ja. Aber das würde ich für Deutschland tun.
0: Ja, Bohlen wird ihm aber nicht reichen. Kuba müsstest du einnehmen oder Grönland.
8: Also der Shitstorm muss ja irgendwo sein. Und wenn jetzt die Süddeutsche schreibt, Dieter Bohlen ist ein Faschist, weil er
10: Verschwörungstheoretiker.
8: Genau, und weil er Putin irgendwie Verständnis entgegenbringt. Übrigens, habe ich nie gesagt. Also ich bringe Putin überhaupt kein Verständnis. Ich bin derjenige, ich bin ein absoluter Friedenspazifist vor hoch 100.
0: Friedenspazifist, ja, hoch 100, da merkt man das Studium, das Abgeschlossene.
8: Es gibt natürlich wirklich auch eine echte Armut oder auch natürlich viele Leute, die wirklich absolut wenig verdienen. Und da gibt es natürlich auf der anderen Hand gibt es natürlich auch diese ganzen Sozialschmarotzer, die

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3: Mehr sind und Linke, die sich dümmlichem AfD-Bashing unterwerfen, welches in etwa dem, der aus meiner Sicht offensichtlich faschistischen Großmedien entspricht, macht halt deren Werk, die AfD in den Bereich der absoluten Mehrheit zu reden. Weil genau das passiert ja anhand von Umfragen. Unmissverständlich. Nach all dem Kommenden werden die Linken wieder grundsätzliche Analyse zu lernen haben. Zeiten, in denen wir vielleicht nur noch 2 Stunden Strom am Tag haben, mögen dieses befördern, da all diese Analyse in sehr analogen Büchern niedergeschrieben ist. Eigentlich reicht eins, ein kleines. Wenn man mal 3 Tage nichts zu fressen hatte, wird einem der Wanst wehtun. Und Fragen, ob dem Schwanz darunter mehrere Geschlechter innen wohnen könnte, werden zweitrangig werden. Auch an einem Dienstag, heute der 26. Mai 2026, die kleine Audiodatei. YouTube bietet mir an, Hannahs Monday Afternoon Forecast von WSAV. Free, ein lokaler Fernsehsender aus den USA, aus der Stadt Savannah in Georgia. Und der gehört zum Network WNBC. Habt den Eindruck, die von YouTube hören genau meine kleine Audiodatei. Mal an alle, die Angst machen vor der digitalen ID. Wir sind längst komplett verschmolzen und werden sie vielleicht auch versuchen, den Stromausfall zu vermeiden, der uns zu den richtigen Büchern zurückführen könnte. Ich erinnere mich daran, mich in den 90er Jahren ein paar Jahre lächerlich gemacht zu haben, indem ich meine Miete per Überweisungsbeleg bezahlte. Analog nun weiter mit Krieg. Netanyahu, der verstärkte Angriffe auf den Libanon angeordnet hat, wurde für eine Zahnbehandlung in eine Klinik eingeliefert, sekundiert der ORF. Die Ukraine bereitet sich nach Angaben des russischen Auslandsgeheimdienstes darauf vor, Drohnen gegen russische Regionen vom lettischen Gebiet aus abzufeuern. Laut russischen Angaben wird der Luftraum der baltischen Republiken bereits jetzt für solche Angriffe genutzt. Zitat, man sollte keine Drohnen, die auf die russische Föderation zufliegen, durch das eigene Staatsgebiet fliegen lassen. Wenn es so weitergeht, wird es nicht die letzte Politikergeneration sein, die den Aktionen des Kiewer Regimes zum Opfer fallen und wegen diverser Skandale zum Rücktritt gezwungen sein wird. Der britische Politologe Anatole Leafen im US-Magazin Responsible Statecraft, Washington solle den Verbündeten ein klares Signal senden, um das baltische Pulverfass zu entschärfen. Zitat, die Bedrohung für das Baltikum liegt nicht in einer vorsätzlichen russischen Invasion, sondern in einer Eskalation, die aus einer Spirale von Vergeltungsmaßnahmen entsteht. Die Ukrainer scheinen beschlossen zu haben, diese Spirale hochzutreiben. Aha, aha, aha, was sag ich mal? Auch wenn die Russen nicht aussehen wie Menschen, sind sie welche, um bei Florence Gaub zu bleiben. Sergei Lavrov informiert US-Außenminister Rubio, man geht über zu systematischen Schlägen auf militärische Ziele in Kiew. Dieser sichert Lavrov Unterstützung der USA bei der Ukraine-Regelung zu. Er hält eine Eskalation des Konfliktes für möglich. Zitat Rubio, die Gefahr in allen Kriegen besteht darin, dass mit ihrer Fortdauer immer das Risiko einer Eskalation wächst. Leiere ich seit 2022. EU-Diplomaten werden Kiew nicht verlassen, erklärte die ukrainische EU-Botschafterin auf Facebook. Dmitri Poljanski, der ständige Vertreter Russlands bei der OSZE, meint, diese wird den Terrorangriff auf Starobelsk nicht verurteilen. Poljanski entschuldigt die OSZE der Heuchlerei. Das russische Ermittlungskomitee teilt mit, ein Terroranschlag auf den aus Belgien in den russischen Hafen Ust-Luga eingelaufenen Gastanker Arrhenius sei verhindert worden. Auf dem Schiff wurden Magnetminen mit einem Gewicht von jeweils bis zu 7 Kilogramm entdeckt. Es handelt sich um industriell gefertigte Seeminen, die in einem NATO-Land hergestellt worden seien. Zu weiteren Angriffen auf Kiew. Eine offizielle Bekanntmachung des russischen Außenministeriums. Zitat, offensichtlich ist eine direkte Missachtung der Genfer Konventionen und deren Zusatzprotokolle, die den Schutz der Zivilbevölkerung in Konfliktzeiten regulieren, der Kinderrechtskonvention von 1989 und einer Reihe anderer bedeutender internationaler Abkommen, all das überfüllt das Maß der Geduld. Am Sonntag waren mehr als 50 ausländische Reporter aus 19 Ländern am Ort der Tragödie in Starobelsk. Einer, der irische Journalist Boas. Dieser erklärt nun, ihr, also wir alle, habt mit euren Steuern die Ermordung der Kinder bezahlt. Das ist korrekt. Deswegen werden am Ende wir alle für das bezahlen. Es scheint, die Russen haben ihren Dostojewski ein weiteres Mal gelesen. Zurück zur AfD. Schleswig-Holsteins Ex-Ministerpräsident Thorsten Albig kritisierte die Brandmauer. Nun reagieren andere SPD-Genossen gereizt auf dessen Vorstoß.
4: Das ist richtig.
3: Und zum Schluss für heute noch etwas Bereicherndes. Am Wochenende kam es wieder zu mehreren Messerangriffen. In Düsseldorf kam ein Chinese zu Tode. In Südtirol wurde ein 18-Jähriger am Rande eines Festes mit einem

0: längerem mal wieder auf das Datenaktivismusprojekt Messerinzidenz geschaut. Für den Mai 2026 wurden deutschlandweit 214 Delikte gemeldet. Seit dem Mai 2025 3921. Wenn ich die Karte richtig anschaue, am wenigsten im Süden Mecklenburg-Vorpommerns. Aber ich glaube, da ist auch die Müritz. Liebe Schlagerfreunde, im Alter von 95 Jahren verstorben Sonny Rollins aus seinem Werk The Bridge. Bleibt frühsommerlich, außer im Norden um die 30 Grad. Ab Freitag Gewitter.
1: Marcello, ich wünsche dir einen schönen Pfingstdienstag, einen schönen Pfingstmittwoch und

Da sind wir wieder. Das war die kleine Audiodatei von gestern. Die aktuelle hören Sie erstmals gegen 9.30 Uhr in der verrückten Stunde mit Knut Schnalle. Alle können auch nachgehört werden auf Odyssee und YouTube, dort zu finden unter unserem Schwester-, Mutter-, Vater-Programm, wie Sie wollen, Radio Marabu. DDR1 finden Sie auf www.ddr1.de. Sie können uns schreiben, ddr1@web.de oder auch gerne über Facebook. Wir freuen uns über Ihre Kontaktaufnahme. 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In die zweite Stunde Ihres Frühprogrammes geht es gleich mit unserem Kollegen Jürgen Eger, seiner Musik, seinen Kolumnen.

0: Wilder und so wahrhaftig Merz und Breuer, der Bumswehrkrieger, mit Katholo Tag Schal, sie beten den Krieg, wie schon zu Addis Zeiten. Wieder jubeln welche Brands Kniefall in Warschau. In den 1970ern wieder kommentiere ich. Naja, es war richtig und zugleich falsch, weil er nur bis Warschau gekommen ist. Sein Kniefall war vordergründig eine Ehrung der Toten, auch der deutschen Mörder, aber gleichzeitig eine Weichenstellung in den polnischen Russenhass, mit dem wir es ja nun zu tun haben. Circa 5 Jahre später gründete der polnische Papst eine angebliche Gewerkschaft. In den GEZ-Nachrichten wird wieder einmal gemeldet, dem Wald gehe es schlecht. In den 1980ern haben sie deswegen gegen die DDR gehetzt. Das sogenannte Waldsterben war eine von vielen Hetzkampagnen, mit denen die DDR besiegt worden ist. Gemäß der Waldsterben-Propaganda gibt es seit 1990 keinen deutschen Wald mehr. 36 Jahre später ist der Waldzustand nicht anders, als es gegen die DDR gehetzt wurde. Aber die Propaganda ist nicht anti-Brit, wie damals anti-DDR. Und kein GEZ-Sender bringt die Leute gegen die Regierung auf, von wegen der Bäume. Damals war die DDR schuld. Nun sind es die Bäume selbst. Ein von den Israelis ermordeter arabischer Führer heißt Drahtzieher. Wer Drahtzieher geheißen wird, der ist zu Recht umgebracht worden, wie bei den Hitleristen der Saujude und ab 1990 der Stasi. Trump, Merz und Konsorten heißen nie Drahtzieher und Netanyahu schon gar nicht. Drahtzieher ist auf keinen Fall ein positiver oder neutraler, wie Putin nie erzählt wird, als einer, der klare Worte gesprochen hat, denn klare Worte sind positive Worte.
1: How dare you?
2: Cuba stood up for the world, and now it is time for the world to stand up for Cuba.
0: Kurzer O-Ton mit Klima-Gretel, die votiert nun für Kuba. Mir ist es ein mittleres Rätsel, wie die von der Klima-Idiotin zur Gaza- und Kuba-Vernünftigen mutiert ist. Die GEZ-Kommentatoren folgen meinem Urteil in Sachen Xi Trump. Xi habe gepunktet. Russland und Deutschland würden bleiben, erklärt der Kanal der russischen Botschaft. Bei Russland bin ich mir recht sicher, bei Deutschland nicht. Der Morgentauplan wird ja nun praktiziert, im Prinzip seit 1990, und der hatte nicht zuletzt den Sinn, Deutschland verschwinden zu machen. Erst die Deindustrialisierung der DDR, nun auch der Westgebiete mit dem Rest früher deutscher Bevölkerung. Die beste Strategie, gar die einzige, der Deutschlanderhaltung war, ist, wäre die Wiederinbetriebnahme der Deutschen Demokratischen Republik. Seid bereit, immer bereit.

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3: Jürgen Eger war das. Seine Kolumnen immer am Sonntag, 14 Uhr auf DDR1. Da gibt es auch seine Sendung Staubgewischt auf alten Platten. Sonntagnachmittag. Heute Nachmittag nach 16 Uhr mit einer aktuellen Kolumne in Treffpunkt Alexanderplatz. Gleich die Geburtstagskinder für heute auf ihrem DDR1. Haben Sie Geburtstag? Dann fühlen Sie sich gratuliert. 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

0: DDR 1 macht eine kleine Pause, aber wir sind gleich zurück.
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Im Visier der 27. Mai 1893. In Moskau wird der russische Herrscher Alexander III. Zum Kaiser gekrönt. 1940 beim Massaker von Le Paradis werden 97 britische Kriegsgefangene von Deutschen hingerichtet. Auf Reinhard Heydrich wird 1942 ein Attentat verübt. Es endet tödlich. 1952 auf Anordnung der SED werden die Telefonleitungen zwischen Berlin-West und der DDR gekappt. Die USA zünden erstmals eine Wasserstoffbombe. 1956. 1997 die NATO-Russland-Grundakte wird in Paris unterzeichnet. 1990 mit der S-Bahn Zürich startet das größte S-Bahn-System der Schweiz. 1937 in San Francisco wird die Golden Gate Bridge für den Fußgängerverkehr freigegeben. 1968 in Tübingen wird der erste Geldautomat in Deutschland in Betrieb genommen. Uraufführung die 6. Sinfonie von Mahler 1906. Star Trek die erste Folge wird 1972 vom ZDF gezeigt. Und Geburtstagskinder gilt es zu ehren. Cilla Black.

Lisa Lopez von TLC. Sie lebte von 1971 bis 2002, auch geboren am 27. Mai 1975 in Atlanta, Georgia, André 3000 von Outkast.

Ein bisschen verrückt die Musik, aber man soll ja auch wach werden. Die Musik vom Klimperkasten. Sie dient uns zur musikalischen Begleitung des Frühprogramms auf ihrem DDR1. Ja, verrückt wird's auch ab 9 Uhr. Da kommt Knut Schnalle mit seiner verrückten Stunde, danach DDR1. Musik bis 1990 und Mitschnitte aus dem Rundfunkarchiv. 12 Uhr Rockmusik mit Hainun. Danach 13 Uhr wieder DDR1 mit Aufnahmen aus dem Rundfunkarchiv. 15 Uhr Chris Mainfield, die Geschichte des Rundfunkarchivs.

Rundfunks der DDR, 16 Uhr, unser Nachmittagsmusikmagazin, Treffpunkt Alexanderplatz, 17 Uhr Original Berlin mit Original-Mitschnitten und ab 18 Uhr DDR 1, ab 20 Uhr, dann wird es progressiv, ad libitum, unser Abendprogramm. Aber jetzt startet 7 bis 10 unsere Musik für den Morgen. Kommen Sie gut durch diesen Morgen, DDR 1, wir bringen Ihnen den Klang des Rundfunks und des Fernsehens der DDR zurück, Ihr Erinnerungsort.

Guten Morgen, willkommen zu einem guten Start in den Tag. Wir bringen Ihnen den Klang des Rundfunks und des Fernsehens der DDR zurück. DDR 1, jetzt 7 bis 10. Ab 9 Uhr die verrückte Stunde mit Knut Schnalle.

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Es begrüßt Sie Jürgen Eger aus der Hauptstadt. DDR 1 bringt Ihnen den Klang des Rundfunks der DDR zurück. Frische Musik mit Originalerinnerung. Unsere Luftfracht am Samstagvormittag fliegt internationale Produktionen ein. Eine bunte Mischung aus unterschiedlichsten Ländern.

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0: Heute in der kleinen Audiodatei eine Komplettübernahme im Dossier. Jens Zimmer hat sich zu Wort gemeldet, lange bei Russia Today, dann mit Ivan Rodionow bei Infrarot Medien, dort verantwortlich für den Podcast gemeinsam mit Arthur Buchholz. Ich lernte ihn, das muss schon 3 Jahre her sein, auf einer Demonstration kennen in Leipzig, verabredete mich dann zum Interview, das haben wir hier auch gesendet, lernte ihn dann wenig später im Zusammenhang mit dem Friedensnetzwerk von Dieter Dehm im Infrarotstudio erneut kennen, auch den Mitstreiter Arthur Buchholz. Beide konnten nach meinem Eindruck unterschiedlicher nicht sein. Egal wie durchgeknallt on air, Arthur Buchholz nahm ich als zurückhaltend, leise, zuhörend, klug, Lehrer, Historiker wahr. Jens Zimmer hingegen war schon eher der Art Star. Emotional, vielleicht sogar etwas launisch, beide zusammen in guten Sendungen sensationell, alleine, ich sag mal, schwankend. Mittlerweile sind beide weg, von Arthur Buchholz hört man gar nichts mehr. Zimmer nun von seinem alten Koffeinplatz mit einem wunderbaren Video, welches ich streckenweise sehr nachvollziehen konnte. Und ich denke, viele von euch auch. Verkürzt 25 Jahre recht gehabt, aber keinen interessiert's. Jens Zimmer, Bühne frei.
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0: Zimmer hat irgendwas im Radio gehört. Was ist eigentlich egal, worum es geht, erklärt er jetzt.
2: Worum ging es? Um Zivilschutz, ja, um die Kriegstüchtigkeit und was uns dazu alles fehlt, ja, und überhaupt, ne, und der böse Russe, ne, der Krieg und so weiter und so fort, ja. Das läuft ja mittlerweile in Dauerschleife, ja, in sämtlichen Sendungen, nicht nur des öffentlich-rechtlichen Rundfunks. Ne? Es läuft ja auch in Dauerschleife an den Schulen, an den Universitäten. Ja, mittlerweile überall läuft in Dauerschleife die Kriegstüchtigkeit. Ah. Ja, und wenn man jemanden fragt, ob er sich vorstellen kann, dass hier demnächst die Raketen einschlagen, ja, dass es hier Krieg gibt, dann denken alle, nein, du hast doch wohl eine Meise. Ja. Ist noch gar nicht lange her. Da war ich auf einer Demo und da haben die Leute auch also demonstriert gegen die Kriegsgefahr. Und es sind wirklich so Passanten, die sagen so, ja, das habt ihr doch nicht alle, ja? Sie wollen das nicht glauben. Es läuft in Dauerschleife, überall, aber nee, ja. Sie glauben das einfach nicht. Das können die sich nicht vorstellen. Die Leute in der Ukraine, die konnten sich das auch nicht vorstellen. Dass da Raketen einschlagen, ja? Dass die ganze Infrastruktur kaputt geht, das konnten die sich nicht vorstellen. Ja, weder in der Ostukraine noch in der Westukraine. Die in der Ostukraine, die konnten sich ja auch nicht vorstellen, dass die ukrainische Armee kommt, ja, und 14.000 von ihnen umbringt. Das konnten die sich nicht vorstellen. Tja, und es ist trotzdem so gekommen. Liebe Leute, die ihr euch das überhaupt nicht vorstellen könnt, dass auch hier demnächst irgendwann mal Krieg sein könnte, dass hier richtig etwas einschlägt, ja? Weil eben die Russen sich denken, gut, der Kriegsteilnehmer Deutschland ist jetzt so weit gegangen, ja, dass hier die Waffen für die Ukraine von den Ukrainern produziert werden, bezahlt eben von den Deutschen. Jetzt reicht's uns, ne? Diese Waffen bringen bei uns nicht nur Leute um, ja, sie verlängern diesen Krieg, sie und so weiter, das muss ich euch gar nicht erzählen. So wirklich, ich frage mich, was muss den Leuten hier in Deutschland eigentlich zustoßen, was muss passieren, damit sie aufwachen. Ja. Und als ich das vorhin so hörte, da dachte ich mir, vielleicht hilft es ja, die vergangenen 25 Jahre, das vergangene Vierteljahrhundert mal so ein bisschen Revue passieren zu lassen. Ja, beginnend mit dem 11. September. Ja, die meisten werden sich an den ja noch erinnern, ja, der 11. September, diese unglaubliche Shitshow, die uns da vorgeführt wurde. Ja, und dann gab es natürlich schon welche kurz darauf, die gesagt haben, Moment mal, ja, das kann so eigentlich nicht stimmen. Ne? Da gab's intelligente Leute, jetzt nicht nur irgendwelche Verschwörungstheoretiker, nein, da gab's auch, aha, ja, hallo, so ist das. Also, der 11. September und die, also wirklich eine Riesenaufführung. Und da waren viele wirklich intelligente Leute, die direkt danach gesagt haben, das kann so nicht stimmen. Ja? Da gab es Architekten, da gab es Physiker, Ingenieure, natürlich auch Journalisten, ja, auch Geheimdienstleute und. Also ganz, ganz viele, ganz, ganz viele Leute, die euch erzählt haben, das kann so nicht stimmen. Ja? So ein ganzes Sammelsurium, ein Spektrum sogenannter Verschwörungstheoretiker. Die haben den Leuten erklärt, warum die offizielle Geschichte so nicht stimmen kann und wurden natürlich als Idioten hingestellt. Mein Gott, waren das Schwachköpfe. Was erzählen die denn da? Heute, ja, ein Vierteljahrhundert später, Ja, da ist schon allen klar, so irgendwie komisch, ne? Also das kann ja irgendwie doch nicht so stimmen. Aber der Mantel des Vergessens, und man möchte sich ja auch nicht die Blöße geben, dass man sich irgendwie hat belügen lassen, ja, oder dass man zu den Dummen gehörte oder sonst was. Nein, man denkt lieber nicht dran. Und wenn das Thema aufkommt, dann bleibt man lieber bei der offiziellen Geschichte. Das ist auch nicht so anstrengend. Ne? Dann muss man sich da auch nicht irgendwie für seine, ja, vielleicht nicht ganz medienkonforme Haltung und Meinung kritisieren lassen, ja, oder womöglich verteidigen. Ja, mit den üblichen Argumenten, die man ja rund um die Uhr im Fernsehen gehört hat. Ja. Was hatten wir? Wir hatten kurz darauf, was heißt kurz darauf, so 7 Jahre, 7, 8 Jahre später, die Finanzkrise. Wer erinnert sich denn noch an die Finanzkrise? Der riesengroße Beschiss, ja, der Götter, ja, wie haben sie sich genannt? Der Masters of the Universe, genau, ja, die Masters of the Universe, ja, die Unmengen an Geld bewegen und eigentlich nur die Bevölkerung bescheißen. Ja? Die Bevölkerung in einem ungeahnten Ausmaß bescheißen. Und nicht nur Bevölkerung, ja, auch ja die Politik, ne, und ja, überhaupt alle, alles und jeden haben die beschissen, ja. Und dann ist der ganze Schwindel aufgeflogen. Tja, und auch dann gab's wieder Leute, irgendwelche Spinner und Verschwörungstheoretiker und überhaupt Antisemiten, Nazis und so weiter und so fort. Die haben dann versucht, den Leuten zu erklären, ja, Moment mal, ja, das ist natürlich wirklich nur ein Betrug gewesen. Ne? Da geht es nicht darum, dass hier irgendwelche systemischen Fehler oder sonst was. Nein, das ist ein riesengroßer Betrug gewesen. Und wisst ihr, was dann kam? Die Schweinegrippe. Ja. Von einem Tag auf den anderen war die Finanzkrise, ja, die dann später zur Staatsschuldenkrise wurde, ja, weil der Staat, der war ja so nett, die Banken zu retten, also nicht die Schuldner und die hereingelegt. Nein, die Banken wurden gerettet. Und zwar, indem, man könnte grob sagen, man sich bei den Banken, die man gerettet hat, verschuldet hat. Und das Geld hat man dann den Banken gegeben, damit die ihre Schulden bezahlen können. So könnte man das nennen, ja. Also ganz, ganz einfach ausgedrückt. Aber sowas sagen nur Verschwörer und Spinner und irgendwelche, ja, Idioten. Also dann kam die Pandemie. Wisst ihr noch, die fürchterliche Pandemie? Es wurde nur noch über die Pandemie gesprochen, die Schweinegrippe. Ich weiß gar nicht, sind da überhaupt Leute dran gestorben? Ich glaube offiziell ein paar. Hallo? Ja. Tja, wo war ich gerade? Ach, die Pandemie. Ja, die Pandemie, die fürchterliche Pandemie. Da war natürlich nichts. Ne? Also die WHO hat diese Pandemie tatsächlich offiziell ausgerufen und es wurde nur noch über die Pandemie berichtet. Alle Medien, alle haben nur noch von der Schweinegrippe geredet. Es gab auch damals schon Leute, also irgendwelche Spinner und Verschwörungstheoretiker und Idioten, die haben diesen offiziellen Narrativ der fürchterlichen, alles zersetzenden, ja, uns tötenden Pandemie, ja, ad absurdum geführt, könnte man sagen, ja, mit der Realität, ja, mit eigentlich mit ihrem guten Namen, mit ihrem Fachwissen und so weiter und so fort. Aber das waren ja doch Verschwörungstheoretiker. Außerdem haben die Medien und die Politiker, die haben ja auch alle was anderes gesagt, ne? Und ja, das waren also wieder diese Spinner und Verschwörungstheoretiker. Ja, ja. Dann gab's, was könnte man? Man könnte Syrien, der Syrienkrieg, ne? Erinnert ihr euch noch? Der Krieg in Syrien, dieser fürchterliche Bürgerkrieg, ne? Da gab's das Volk gegen diesen fürchterlichen Schlechter, gegen den Assad, ja, den Unterdrücker, den Diktator und. Ja. Und dieser Krieg, ja, der beherrschte die Medien und immer eigentlich genau dieses Narrativ, ja, aufrechte, aufständische, ja, Rebellen, ja, gegen den fürchterlichen Diktator. Natürlich gab es wieder diese Spinner und die Verschwörungstheoretiker und diese Wahnsinnigen, ja, und die haben dann sowas erzählt von wegen, nee, das ist gar kein Bürgerkrieg, das ist eine ausländische Intervention, das ist ein Regime-Change, ja, da wird versucht, ja, den Ungenehmen, ja, den Unangenehmen, den will man weghaben, diesen Assad, den will man weghaben, nicht weil der böse ist, ja, oder weil der sein Volk unterdrückt, nein, der ist uns einfach geopolitisch sehr, sehr unangenehm. Ja, der muss da unbedingt entfernt werden. Ja, ja. Und diese ganzen Rebellen und so, ja, das sind die übelsten Menschen, die man sich vorstellen kann. Das sind Schlechter, das sind Kopfabschneider, Sklavenhalter, Vergewaltiger, die übelsten Gestalten überhaupt. Ja, das sind die, die öffentlich hinrichten. Ja, und diese ganzen Videos, wer sie gesehen hat, da wird einem schlecht. Aber das haben nur die Verschwörungstheoretiker und die Spinner gesagt. Also die gleichen Leute, die schon das mit der Schweinegrippe gesagt haben, die das mit dem 11. September gesagt haben, die auch erklärt haben, dass mit der Finanzkrise, das ist eigentlich ganz anders. Die gleichen Leute, die haben zu Syrien gesagt, nee, das, was da erzählt wird, ist Blödsinn. Das ist eine Intervention. Wir benutzen die übelsten Leute überhaupt, um den Assad zu stürzen. Jetzt wissen wir auch alle, natürlich hat das gestimmt. Selbstverständlich, ja. Da gab es keine moderaten Rebellen. Da gab es nur die Rebellen, die immer wieder umbenannt wurden, ja, weil sie einfach zu widerlich waren und das einfach zu sehr herauskam, was sie alles angestellt haben. Dann haben die einfach einen neuen Namen gekriegt. Ja, dann heißen die halt nicht mehr Al-Qaida, dann heißen die halt HTS, ja. So einer von diesen Typen, ja, einer von Hayat Tahrir al-Sham, ne, zum Beispiel HTS, der ist jetzt in Syrien der Präsident, der hat da jetzt die Hosen an und wird von uns hofiert, ja, der kriegt von uns Geld, ja, der hat sich natürlich den Bart ein bisschen gestutzt, er trägt jetzt einen Anzug und wir wissen, eigentlich hat das gestimmt, ne, was die Spinner und die Verschwörungstheoretiker und die Idioten, ne, und die völlig abgespaceden Nazis und Antisemiten, was die gesagt haben, das hat gestimmt. Wir wissen das, ne, aber was soll's, ne? Schwamm drüber. Ja, oder Ukraine, Euromaidan, ne? Dieser Putsch, der dort stattgefunden, das war ein Putsch. Haben also damals schon viele erkannt, haben das gesehen, dass das ein Putsch war. Ja, heute weiß man noch, ja, irgendwie ist schon seltsam, was da passiert ist. Ne? War das jetzt irgendwie der Revolution oder war das ein Putsch? Ist auch egal. Ne? Genau 2014, erinnert ihr euch doch noch an die Friedensmahnwachen? Ja, das waren ja Nazis. Da sind Nazis auf die Straße gegangen und die haben davor gewarnt, dass genau durch dieses Verhalten des Westens, ja, und was er dort macht, dass er diesen Putsch anzettelt und diese Unmenschen, wirklich diese Nazis an die Macht bringt, dass das zu Krieg führen wird und dass das geplant ist, dass das dort zu Krieg führen soll. Die sind auf die Straße gegangen. Ich war damals auch dabei. Ja. Bin auch auf die Straße gegangen. Ja, und ich war einer dieser Nazis. Ne? Ich war damals einer dieser Nazis und Antisemiten und überhaupt, ne, Spinner, Verschwörungstheoretiker. Ich hatte übrigens vorher auch schon gesagt, ne, mit Syrien, ja, das hatte ich gesagt, das mit der Finanzkrise, das mit der Schweinegrippe und auch beim 11. September. Ich bin überall mit dabei gewesen, weil ich so ein Spinner bin. Ich hatte zwar immer recht, aber ja, was soll man schon tun, ne? Ja. Und jetzt haben wir den Krieg. Jetzt ist er da, der Krieg. Na sowas. Also genau das, was die Leute gesagt haben. Sie sind auf die Straße gegangen, haben gesagt, Leute, das wird zu Krieg führen. Das muss unweigerlich zu Krieg führen. Wir provozieren dort den Krieg gegen die Russen. Tja, was ist passiert? Genau dieser Krieg. Ne? Dann 2015, 2016, Merkel mit ihrer Grenzöffnung. Ja, da haben dann auch sehr schnell die Leute angefangen, Moment mal, ja, das kann nicht gut gehen. Das ist ja totaler Irrsinn, was wir hier machen. Wo soll denn das hinführen? Das ist doch totaler Wahnsinn. Ja, und mittlerweile, also gut, damals halt Spinner, Verschwörungstheoretiker, Nazis, ja, dann erstmal NetzDG, ja, da muss man verhindern, dass die Leute online jetzt einfach sagen können, was sie denken, ne? Mittlerweile werden ja schon Türen eingetreten, wenn die Leute das Falsche sagen. Ja, früh morgens um 6 kommen sie, da muss man nur irgendwie ein falsches Meme retweeten und dann wird dir morgens um 6 die Tür eingetreten in der besten Demokratie, wie wir in Deutschland jemals hatten. Tja, und diese Leute, die damals gesagt haben, das geht so nicht, die waren natürlich Nazis, waren ewig gestrige rechtsradikale Ausländerfeinde, ja, die mussten bekämpft werden, die mussten zum Schweigen gebracht werden. Das waren Widerlinge, ja, da gab es auch Demonstrationen sofort, ja, und Bahnhöfen gab es die großen Inszenierungen mit den geworfenen Teddys, ne. Wer wirklich glaubt, das sei originell, das sei wirklich genuin aus der Bevölkerung heraus passiert, ist ein Schwachkopf. Ist ein Schwachkopf. Natürlich, irgendwann wird irgendjemand mal ein Buch schreiben, so vermute ich, ja, und ganz stolz sein, dass er sich diesen Scheiß ausgedacht hat, ja, und dann wird man wissen, welche Werbeagentur dafür wie viel Geld bekommen hat. Irgendwann kommt es wahrscheinlich raus. Ja, und die Spinner und die Verschwörungstheoretiker, die Antisemiten und die Nazis, die hatten schon wieder recht. Die haben schon wieder recht gehabt. Mittlerweile schnallen selbst die Linken, ja, die schnallen, Moment mal, was geht eigentlich vor in diesem Land? Wir können uns kaum noch in den Park bewegen, ja, in unserer Schule, da werden die Kinder islamisiert, ja, oder sie kriegen auf die Fresse. Ja, mittlerweile tragen schon die deutschen Mädel züchtig Kopftuch in der Schule, sonst gibt's einen drüber. Ja. Tja, wir sind soweit, ne? Also die Nazis, die Schwurbler, die haben schon wieder recht gehabt, ne? Schon wieder. Tja, Corona. Das gleiche Spiel. Ja. Da kommt dieser ganze Scheiß, der da erzählt wird, ja, die Bevölkerung wird geknechtet, unterdrückt und ausgeblutet, ja, und natürlich gibt's wieder diese Nazis und die Schwurbler, die Rechtsradikalen, ja, die da auf die Straße gehen, irgendeinen Scheiß erzählen, Verschwörungstheoretiker, die muss man verhaften, die muss man mit Wasserwerfern bekämpfen, ja, da muss man die Türen eintreten, die muss man die Konten kündigen und. Tja, mittlerweile wissen wir, wir haben natürlich recht gehabt, aber hey, was will man schon machen, ne, Tja, was will man machen? Die gleichen Leute, die die ganze Zeit schon recht hatten, Die ganze Zeit, über ein Vierteljahrhundert jetzt, immer das gleiche Meinungsspektrum, ja, immer die halt gesagt, Moment mal, das stimmt doch so nicht, ja, die Verschwörungstheoretiker, die Nazis, die Antisemiten und immer die gleichen Leute, die immer die gleichen Lügen erzählt haben, ja, aber halt im Fernsehen, ja, oder halt im Bundestag, ja, die müssen ja Recht haben, oder? Die müssen ja Recht haben. Und die breite Masse hört ihm immer wieder zu. Jetzt wird erzählt rund um die Uhr von der Kriegstüchtigkeit, ja, und dass wir alle den Gürtel enger schnallen müssen. Ja, und dass wir jetzt alles in die Rüstung, ja, alles für den Dackel. Ja. Die Klimakrise wurde soeben abgesagt. Ja. Habt ihr mitbekommen, oder? Es ging nur ums Klima. Wie viele Jahre ging es nur ums Klima? Wurde jetzt. Die Spinner, die hatten schon wieder recht, ja? Die Antisemiten, die Nazis, die ewig gestrigen, die Verschwörungstheoretiker, die haben die ganze Zeit gesagt, was erzählt ihr da? Was erzählt ihr für einen Schwachsinn? Und die Daten liegen auch offen zutage. Jeder mit einem normal funktionierenden Verstand kann sich das anschauen und kommt so hundertprozentig, sofern man neutral an die Sache rangeht und sich nur anschaut, zu dem Ergebnis, diese offiziellen Erzählungen sind Schwachsinn. Schwachsinn. Aber jeder, der das getan hat, ja, ist ein Nazi, ein Antisemit, ein Verschwörungstheoretiker, Konto kündigen, ja, keine Aufträge mehr und du bist raus aus dem Gesellschaft, ja, du wisst ja, möge die Gesellschaft mit dem Finger auf sie zeigen, ja, das hat man ja immer wieder bei jedem dieser Themen. Tja, und die breite Masse hört immer auf die Hetzer. Ja, nur wo sitzen sie eigentlich, die Hetzer? Von wo kommt hier eigentlich Hass und Hetze? Ja, wer ist es? Ach, es ist so zum Kotzen, es ist auch so ermüdend. Wirklich, das Schlimme sind diese normalen Leute, die immer noch dieses scheiß Fernsehen gucken, ja, die immer noch die CDU wählen oder dann eben die CDU abstrafen, indem sie die SPD wählen, ja, oder die tatsächlich blöd genug sind, die Grünen zu wählen. Ja, es gibt eigentlich nur noch zwei Sachen, die man aktuell irgendwie wählen könnte. Da hast du das BSW oder hast du die AfD. Das sind übrigens beides schlimme Staatsfeinde, ja, und fürchterliche Leute, ja, die mit denen, das geht überhaupt nicht, ne? Das sind ganz, ganz schlimme Finger und auch Verschwörungstheoretiker und so weiter und so fort. Ja, das ist so zum Kotzen. Ja, ich meine, es wäre doch mal an der Zeit, das war jetzt nur ein Vierteljahrhundert, ja, seit dem 11. September 2001, ja, bis heute, dass die Leute mal anfangen zu begreifen, dass sie immer wieder von den gleichen Kreisen belogen werden, von den gleichen Medien, den gleichen Sendern und, teilweise von den gleichen Visagen, immer und immer wieder. Ja, aber sie schauen es halt weiter, sie schauen es halt weiter. Mit denen ist auch irgendwie kein besserer Staat zu machen oder keine Revolution oder sonst was. Das ist eine Verfügungsmaße, da haben die Eliten vollkommen recht, die regiert werden will. Und die regiert werden muss. Die sind überhaupt nicht fähig. Die sind nicht in der Lage, sich aus ihren Fäkalien zu erheben. Im politischen Sinne. Ja, die mögen hygienisch rein sein. Ja, die haben ja auch teils Professorentitel. Ja. Ja, sicher. Also hochgebildete Leute. Ja, aber eben Schwachköpfe, die es nicht schaffen, sich aus ihren Fäkalien zu erheben. Ja, denen das kleinste bisschen Rückgrat irgendwo, ja, wahrscheinlich schon in der Grundschule abhanden gekommen ist. Ja, und die es ablehnen, überhaupt nur darauf angesprochen zu werden, dass vielleicht irgendetwas nicht stimmen könnte an ihrem Weltbild. Oh. Tja. Okay. Ich bin mir nicht sicher, ob mir das jetzt gut getan hat, aber es musste gerade mal raus.
0: Ja, so ist das manchmal. Mir hat's gefallen. Ich hab's gern weitergegeben. Jens Zimmer, das Dossier.
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0: Der Zimmer Jens, wir werden ihn nochmal hören. Der Berliner Tagesspiegel berichtet, das bisher schlimmste Szenario eines künftigen Klimawandels gilt laut Forschenden nicht mehr als plausibel. Natürlich fahren sie Vorwürfe ein. Löst sich nun eine Religion vor unser aller Augen in nichts auf? Das heißt nicht völlig in nichts. In von Realitäten befreiten Zonen. Wie der Tagesschau berichtet man von Hitzewelle in Großbritannien, so fühlt sich der Klimawandel an. Und von Tropennächten schon vor dem Sommerbeginn, Hitzewelle in Frankreich, Temperaturen von über 30 Grad. An derartiges erinnere ich mich auch aus den 80er Jahren. Immerhin schreibt die Tagesschau, die Briten freuen sich über die Temperaturen, die Strände wären voll.
3: Wir sollen ja jetzt mehrere Tage 40 Grad bekommen und bis Ende August jeden Tag über 30 Grad.
0: Auwei, alle warten ja auf die Explosion von Buckelwal Timmy, seit Tagen angekündigt. Nun gibt es einen zweiten vor der dänischen Insel Anholt.
4: Fettwinst und Schlappschwänze!
0: Er ist bereits in zwei Teile zerfallen, so Mord. Abils Traum von der dänischen Naturbehörde. Es berichtet der Merkur.
5: Ich habe sowas noch nicht erlebt. Für mich ist es die Hölle.
0: Noch in einem Stück der tapferste Umweltminister Deutschlands, Till Backhaus, Mecklenburg-Vorpommern, SPD.
6: Das ist richtig.
0: Die Klimabilanz verbessern sicher auch unsere Kriege. Hunderttausende bis Millionen Soldaten, die nichts mehr essen.
7: Freiheit ist für uns wichtiger als
4: Frieden.
0: Und diese Todessehnsucht ist auch nicht durch Klimaschutz zu trüben.
6: Ein neuer Tag, ein neuer Grund für Kritik an Friedrich Merz.
0: Nein, Svetlana. Immerhin scheinen Vorstufen der Angst in den Hetzstuben der Tagesschau angekommen zu sein. Silke Dittrich, Moskau-Korrespondentin der ARD, die Russen werden ernst machen. Zu Angriffszielen in Kiew zitiert sie die Sprecherin des russischen Außenministeriums. Der Name der klugen Maria Sacharowa kommt ihr nicht über die Lippen. Aber sie zitiert... Soll ich Ihnen etwa noch eine Karte geben, wo wir die Angriffe hinlenken werden? Sehr gut, aber, liebe Frau Sacharowa, die Witze in der kleinen Audiodatei mache ich. Dittrich hetzt das Narrativ der russischen Regierung. Diese würde nie zivile Infrastruktur angreifen. Alles daran setzen, dass Zivilisten nicht verletzt werden. Hierzu kann jeder für sich die Zahl der toten Zivilisten vergleichen, vom Gazastreifen und von der Ukraine. Frau Dittrich, weiter, Deutschland ist so etwas wie Staatsfeind Nummer 1. Tja, das kann sein, dass wir uns das historisch erarbeitet haben, Frau Dittrich. Ich erlaube mir, an die Unregelmäßigkeit von 27 Millionen toten Sowjetmenschen zu erinnern, über die Hälfte Zivilisten. All die hübschen Regeln, die wir bei westlichen Gefangenen durchaus kannten, vergaßen wir eben, als wir Slawen, Russen, Juden zu Untermenschen, zu Nicht. Menschen erklärten, auch wenn wir und sie das vergessen haben, die Russen eben nicht. Drohungen in Richtung Ukraine immerhin würde Frau Dittrich ernst nehmen. Auch sie erklärt, der russische Außenminister hat mit US-Außenminister Rubio gesprochen. Eine Warnung gab es auch auf der Homepage des Außenministeriums. Die Tagesschau fragt, Russland begründet den Angriff mit Vergeltung. Hier lügt Dittrich, das wäre schwierig zu sagen. Aber es gibt ja tatsächlich auch Drohnenangriffe von Seiten der Ukraine. Das bekommen die Menschen in Moskau durchaus mit. Das könnte als Zeichen der Schwäche gedeutet werden, deshalb jetzt dagegen ein Zeichen der Stärke. Dittrich, die Bevölkerung Moskaus unterstützt laut Umfragen Putin weiterhin, aber die Menschen sagen, der Krieg soll enden. Sie nennt Internetabschaltungen, die unpopulär sind, Preissteigerungen. Sie endet, viele wollen Frieden. Die Frage ist nur, zu welchem Preis, denn viele sagen auch, wir müssen siegen. Worüber die Tagesschau im Auftrag der gezielten Desinformation kein großes Thema macht. Israel verurteilt die Umbettungsfeier des Hitlerverbündeten Melnik in Kiew. Die Gedenkstätte Yad Vashem, das israelische Außenministerium, erklärten auf X, entnommen der Holocaust-Gedenkstätte Yad Vashem, die Verehrung des Anführers einer Bewegung, die Nazi-Deutschland während der Verfolgung und Ermordung von Millionen Juden unterstützte und mit ihm kollaborierte, untergräbt die moralische Integrität, die für die Bewahrung der Erinnerung an den Holocaust unerlässlich ist. Das Außenministerium, wir bedauern die Entscheidung, eine offizielle staatliche Umbettungszeremonie für den Führer André Melnik abzuhalten, der mit den Nazis kollaborierte. Führer der UUN, ergänze ich. Das war die Organisation ukrainischer Nationalisten von ihm mitgegründet. Was Israel nun auffällt, argumentiere ich seit 2022. Moskau kritisiert das Fernbleiben westlicher Medien in Starobielsk. Eingeladen wurde nach dem Angriff auf ein Studentenwohnheim. Die Europäische Union möchte ihre diplomatischen Vertreter in der ukrainischen Hauptstadt lassen. Berlin und Brüssel bekräftigten diese Position gegenüber russischen Diplomaten, die einbestellt wurden. Antrag auf Oreschnik. Der Duma-Abgeordnete Andrei Kartapolov erklärt, wo Entscheidungszentren in Kiew liegen. Die Werchowna Rada gehört seinem Empfinden dazu nicht. Auch nicht das Büro von Wladimir Selenskyj. Er bezeichnet unterirdische und geschützte Kommandostellen der Streitkräfte der Ukraine, die man ausfindig zu machen hätte. Nigel Farage wirft Russland Hacking seines Handys vor. Geheimdienstleute halten diese Behauptung für grundlos. Grundlage, ein Bericht der Zeitung The Guardian. Farage habe im Jahr 2024 ein Geldgeschenk bekommen von einem Kryptomilliardär, das wohl als Ergebnis einer Hack-and-Leak-Operation. Nach US-Angriffen droht der Iran mit Vergeltung, berichtet der ORF. Auch gibt es Treibstoffaustritt nach einer Explosion an einem Tanker vor Oman.
6: Mujtaba Khamenei wurde zum obersten Führer ernannt.
0: Danke, beste Svetlana. New York, bessere Haftbedingungen für Nicolas Maduro. Er bekommt eine Gemeinschaftszelle. Tage hat der Iran ein Fünftel der US-Reaper-Drohnenflotte vernichtet. Bloomberg berichtet. Grundsatzprogramm von Papst Leo. Er kritisiert die sogenannte künstliche Intelligenz. Die Maschine würde über den Geist triumphieren.
7: Morgen zum Frühstück.
8: Alles, überall. Unter jede, also praktisch jede Unterlage vom Brot oder vom Brötchen ist bei mir
0: Butter. Immer mehr Deutsche kaufen No-Name-Produkte. Das belegen Studien. Allen Cineasten und Bertolucci-Fans sei gesagt, Handhabungen mit Butter sollten auch im No-Name-Fall zu befriedigender Qualität führen. Das Sammelsurium der Nachrichten aus den Nachrichtenagenturen am 27. Mai 2026, die kleine Audiodatei, aber es geht auch aus erster Hand. Remigrationslinchen Lena Cortré ist auf Reisen.
9: Die europäische Rechte brennt für Remigration und ich werde mit dabei sein.
4: kommt mit nach Porto. Am nächsten Samstag, dem 30.05., findet die große Remigrationskonferenz statt und auch ich werde dort eine Rede halten.
0: Ihr Video zeigt sie im Auto sitzen, dort sitzt sie aber alleine. Hätte doch ein paar Bimbos mitnehmen können gleich. Quad-Treffen Neu-Delhi, Australien, Indien, Japan, USA, China warnt vor exklusiven Klicken. Grüße an Brix und Jens Zimmer zur Absage Klimawandel.
2: Warum freut sich niemand? Der Weltuntergang wurde abgesagt. Das große Thema, die große Angst, das wurde abgesagt, aber niemand freut sich. Da stellt sich die Frage, haben die da jemals dran geglaubt?
0: Natürlich nicht, aber Geschäftsmodell, wie die Kriege, die aber besser performen, wie wir lernen werden. Drei weitere Tage Sommer, dann Gewitter von West, wechselhaft.
7: Marcello, ich wünsche dir einen schönen Pfingst, Mittwoch und immer so weiter.

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0: 1.
1: Natürlich lebt auch ihr Knut Schnelle in der Hauptstadt. Aus der Hauptstadt

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Unterhaltung in den kommenden Stunden mit unserer bunten Musikmischung, die bis in das Jahr 1990 reicht. Dazu ausgewählte Mitschnitte aus dem Rundfunkarchiv, Originalmitschnitte des Rundfunks und des Fernsehens der DDR.

0: 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Es geht in unser liebstes Urlaubsgebiet an die Ostsee.
1: Ja, wir reiten auf der Welle, die Ferienwelle heißt. Unser Surfen heißt Gitarre, spielt mal laut und auch mal leise.
2: Sigrid Koschelnik von der Ferienwelle.
3: Ja, also ich würde erstmal sagen, dass für uns Mitarbeiter über die ganzen Ferienwelle Höhepunkt ist. Ja, die ganze Ferienwelle ein Höhepunkt ist. Denn 8 Stunden täglich im Winter, jetzt wieder 15 Stunden täglich, darauf haben wir uns gut vorbereitet. Und wir wollen versuchen, nach Möglichkeit für viele unterschiedliche Leute auch unterschiedliche Programme zu machen. Jeder weiß vielleicht schon, dass wir immer dabei sind, wenn die Sommerfesttage in Rostock sind. Da sind alle Reporter unterwegs. Ja. Zum Pressefest der Ostsee-Zeitung sind wir selbstverständlich dabei. Wir sind dabei, wenn das große Farbenseglertreffen in Barth ist. Und natürlich haben wir auch unser Finale. Dann zum Schluss, am 2. Oktober, wenn die Ferienwelle ausklingt, dann ist das große Finale in der Sport- und Kongresshalle. Also wir versuchen eigentlich sehr viel Service zu bieten für die Hörer. Das geht vom Wettergespräch, wie Sie schon sagten. Wir haben in diesem Sommer ein Wettergespräch mehr als sonst, 12:45 mittags. Der 1. Mai war schön, deswegen glauben wir, dass die ganze Saison schön wird, ja, vom Wetter her. Ja, außerdem bringen wir vieles Maritimes, Heimatliches für die Urlaube, damit Sie mal den Bezirk kennenlernen, ne, wenn Sie hier oben sind, damit Sie auch wissen, was Sie so alles hier sich ansehen können. Und wir haben auch neue Sendereien aufgenommen in unser Programm. Zum Beispiel eine Sendereihe, die nennt sich Unter Segeln durch die Welt. Das ist eine Kreuz- und Querfahrt durch die Geschichte der Windjammer. Und wir haben eine Reihe, die Komiker sind da. Da wollen wir Porträts machen von Komikern, also nicht nur die Komiker selbst zu Wort kommen lassen, sondern auch über ihr Leben berichten und das manchmal gar nicht so komisch war, wie das dann auf der Bühne aussieht, also sicher auch interessant. Und wir bringen natürlich von morgens bis abends stündlich, halbstündlich regionale und zentrale Nachrichten, damit man auch weiß, was in der Welt und im Bezirk passiert.

0: Erinnerungen an den Rundfunk der DDR sind auch Erinnerungen an Murmel, Arnold Fritsch, der viel für den Rundfunk arbeitete, unter anderem, wenn es um Jingles ging.
1: Na, ich bin mit Leib und Seele ein Popmusiker. Mhm. Und Pop ist die Musik für junge Leute, in erster Linie für junge Leute. Und ich stehe auf dem Standpunkt, das muss auch von jungen Leuten gesungen werden.
2: Sag mal, wie heißt denn eigentlich deine neueste Produktion?
1: Meine neueste Produktion heißt Digitalypso, ist eine Tanzplatte, die sich wieder speziell an das tanzende Bein im Volk wendet. Und wir hören es schon im Hintergrund.
2: Wollen wir mal ein bisschen rausschauen?
1: Jo.

0: Gute Wünsche zum 80. sollen Sie erreichen, Anna Schnurbusch in Elgersburg, von Ihren Kindern und Enkeln. Sie, Gertrud Ries in Meißen, erreichen die Grüße von der Volkssolidarität und dem Wohnbezirksausschuss 27.
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2: Oktober 1980, es hetzte das ZDF.
3: DDR-Staatschef Honecker warf den Vereinigten Staaten und der Bundesrepublik Rückkehr zum Kalten Krieg vor. In einer Rede vor Absolventen der DDR-Militärakademie begründete Honecker die Rüstungsanstrengungen der DDR mit einer angeblichen Bedrohung durch die NATO, vor allem aber durch die Bundeswehr.
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Musikflächen aus dem Rundfunk der DDR. Zur Verfügung gestellt von einem DDR-1-Hörer, der das aufgenommen hat in den 70er und 80er Jahren auf dem Gebiet der Bundesrepublik Deutschland.

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1: 4 Uhr 19 ist es geworden. 4 Uhr 19. Es ist 4 Uhr 27, 3 Minuten vor 5.
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1: Der Schlagermarkt, das ist die 39. Ausgabe der deutschen Hitparade auf Radio Aktuell.
2: Unter Mikrofon auch heute wieder André Tonn
1: und Hans Meserski.
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0: Auf in die GSSR. Auf nach Karlovy Vary.
1: Das Kurhaus Thermal, seit heute neues Wahrzeichen der weltbekannten böhmischen Bäderstadt Karlovy Vary. Das 16-geschossige Hotelsanatorium verfügt über 550 Betten, 11 Ordinationsräume, weitere medizinische Einrichtungen, Clubräume und Gaststätten. Und von den ersten Gästen bereits besonders geschätzt, das von warmen Mineralquellen gespeiste Bassin. Der Eröffnungstermin dieses neuen Kurkomplexes entbehrt nicht des politischen Gehalts. Ist es doch ein Grundzug der sozialpolitischen Programme unserer Bruderparteien, dem Ausbau der Gesundheits- und Kureinrichtungen große Aufmerksamkeit zu widmen. Hier in Karlovy Vary gibt die GSSR jährlich 10 Millionen Kronen für die Instandhaltung der Kurhäuser und medizinischen Einrichtungen aus. Mit dem bisher größten und modernsten Kurhaus Thermal kann Karlovy Vary nunmehr über 56.000 Kurpatienten erwarten. Das sind nahezu 2.000 mehr als im vergangenen Jahr.
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0: Medien- und Musikgeschichte auf DDR 1 aus den 80er Jahren. Peter Czernich.
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2: davon. Schnörkellos, direkt und meist ein wenig sentimental, Peter Czernich. Als Diskjockey hatte er jahrelang die Platten anderer gepriesen, dann machte er vor 10 Jahren selbst eine und hat es nicht bereut.
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wollte eigentlich, wollte ich nie, aber ich musste eben damals als Neunjähriger Akkordeon lernen von meinen Eltern aus. Und das war überhaupt nicht für mich. Und irgendwann kam natürlich mal der Punkt, als die Musik und alles das, was damit zu tun hat, für mich schon wichtig wurde und mir Spaß gemacht hat. Darum geht es ja, es muss ja Spaß machen. Und letztendlich habe ich dann so ab 62 vielleicht, ja doch,

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2: Bitte mal einen Blick zwischendurch auf die Uhr. Das ist genau 13:30 Uhr, 1:30 Uhr.
3: Und schon wird gegrüßt und geküsst. Viele liebe Grüße und Küsse an Schatz Uwe in Köthen von seinem Mäuschen Bonnie aus Krüchern, die ihn sehr, sehr lieb hat und ihn gegen keinen anderen Mann der Welt tauschen würde. Ja, ein sehr aussagekräftiger Gruß, denn wie traurig ist beispielsweise folgendes Tauschgeschäft: habe für meine Frau eine tolle automatische Waschmaschine bekommen. Wirklich ein ungewöhnliches Tauschgeschäft.
2: Ja, dann schon eher, um in unserem Metier zu bleiben, tausche einen Nachtdienst gegen 2 Frühprogramme.
3: Ja, der Uli hat recht, da muss man nämlich so früh aufstehen, was schwerer fällt, als sich früh hinlegen, nicht?
2: Gute mit Familie aus Leipzig, Irina Nüsse, die sich bitte bald mal melden soll, weil Frank nicht mehr warten kann, obgleich sie eben sagte, dass er warten soll. Aber solange...
3: Da meint man fast, Irina sagt sich, der kann lange warten, nicht?
2: Manuela Grebe grüßt Soldat Holger Börner, der nicht wieder den Zapfenstreich vergessen soll.
3: Ja, einst trieb ja die Marketenderin auf den Streich oder Schlag hin den Zapfen ins Spundloch des Schankfasses.
2: Und damit wurde der Ausschank eingestellt.
3: Und daher stammt ja auch der Ausdruck Zapfenstreich. Übrigens steht da, Topfen hüllt den Stein der Weisen.
2: Ja, und die Kneipen sind die Friedhöfe der guten Vorsätze. Holger, können wir nur wünschen, dass die Nacht nicht an den Tag kommt. Ein Umtrunk, also eine Maßnahme, kann noch zu einer weiteren führen.
3: Ja, allerdings. Seit einiger Zeit ist Kai Stammhörer unserer Sendung. Alpha Will wünscht er sich und formuliert sein Anliegen so: viele liebe Grüße vom Unteroffizier Kai, Stefan an Petra in Löbau, Gabi in Beiersdorf, Ines in Schönbach, Bärbel und Daniela, Katrin in Neugiersdorf, also ein rechter Mädchenfreund der Kai.
2: Karl-Heinz, er beugt vor, nur keinen Korb als Hahn, sondern besser Hahn im Korb.
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1: 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Hinter der Anschlussstelle Rabenstein-Fläming, Sperrung der Richtungsfahrbahn zur Bergung von Unfallfahrzeugen.
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3: 1976, das Fernsehen der DDR auf Kuba, Kurt Böwe.
4: Verlassen wir die Hauptstadt der 115.000 Quadratkilometer großen Inselrepublik und gehen auf Entdeckungsreise. Guama. Den tausenden Touristen und Urlaubern öffnet sich hier ein Blick in die Geschichte. Indianer besiedelten einst die größte der Antilleninseln zwischen dem Golf von Mexiko und dem Karibischen Meer, als sie Kolumbus 1492 entdeckte. Das waren die Stämme der Siboney, Taino und Guanatabey. Ihre Häuser, die Caney und Barbacoa, sind aus dem Holz und den Blättern der Königspalme gezimmert. Unmittelbar nach dem Sieg der Revolution wurde noch im Jahre 1959 mit dem Aufbau der heute 44 Häuser des Restaurants und des Museums begonnen. Ein Touristen- und Urlauberzentrum voller Ruhe und voller Reiz.
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1: Nachrichten. Dem Bundesamt für Verfassungsschutz sollen die Namen sämtlicher 103.000 ehemaligen hauptamtlichen Stasi-Mitarbeiter bekannt sein. Sie hörten Nachrichten, Redaktion Uwe Winkler. 4.57 Uhr, noch 3 Minuten bis 5. 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

0: Erinnerungen an den Rundfunk der DDR auf DDR 1 aus dem Jahr 1985, ein Beitrag über Lieder.
1: Noch immer ist Cäsars »Wer die Rose ehrt« eines der schönsten Rocklieder, obwohl es ja weit über 10 Jahre auf dem Buckel hat.
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1: Meyers Universallexikon sagt, das Lied ist eine der am weitesten verbreiteten und historisch einflussreichsten musikalischen Gattungen. So, auch die Rockmusik hat um das klassische Strophenlied keinen Bogen gemacht. Im folgenden Schnelldurchlauf betreiben wir mal ein bisschen Rockliedgeschichte. Das ist eine Aufzeichnung aus dem Jahre 1975. Die Gruppe Lift mit ihrem damaligen Sänger Stefan Trepte. Er hat dieses lyrische Lied auch komponiert, nach einem Text von Kurt Demmler. Eine richtige Ballade im Rockgewand.
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1: Eine Rockgruppe, die ausschließlich liedhafte Formen verwendet, ist Karat. Und wie man hört, können Rocker auch Volkslieder machen.

Jeder Schulchor kennt diese Liedform, in der hier Manuel van Senden als Solist und Elektra als Chor singen. Ihr Ursprung liegt, viele Jahrhunderte zurück, in der geistlichen Musik. Elektra benutzt dieses musikalische Mittel, weil es den Textinhalt unterstützt.

Immer wieder schreiben und interpretieren die Rocker unseres Landes Lieder. Lieder haben offensichtlich also als musikalische Form oder, wie Meyers Lexikon sagt, als musikalische Gattung ihren Reiz noch lange nicht verloren. Eines der schönsten neueren Rocklieder von Stern Meißen zu Rock für den Frieden 1985.

0: In die 80er Jahre, Gerhard Neef lädt ein in die Stadt Frankfurt-Oder, Heinrich von Kleist.
1: Heinrich von Kleist gilt als einer der sprachgewaltigsten deutschen Bühnendichter. Im Jahre 1777 wurde er hier in Frankfurt-Oder als Sohn einer preußischen Adelsfamilie geboren und musste bereits mit 15 Jahren, so verlangte es damals die Familientradition, ins preußische Heer eintreten. Der ständige Widerspruch zwischen dem Menschen Kleist einerseits und dem preußischen Offizier andererseits führten schließlich dazu, dass er 1799 seinen Dienst quittierte, um an der hiesigen Alma Mater Viadrina vor allem Naturwissenschaften zu studieren und, wie er selbst sagt, ein freier denkender Kopf zu werden. Dennoch vermochte er nicht, die innere Zerrissenheit zu überwinden und wählte mit 34 Jahren schließlich den Freitod. Er schrieb vorher: Es fehlt mir an Kraft, die Zeit wieder einzurücken. Der Dichter des zerbrochenen Krug, der Penthesilea des Prinzen von Homburg oder des Michael Kohlhaas erlebte keines seiner Werke auf der Bühne. In unserem Land zählen die Stücke von Heinrich von Kleist zum ständigen Repertoire der Theater. Das Theater in Frankfurt-Oder trägt den Namen dieses berühmten Sohnes der Stadt und fühlt sich dem Erbe Heinrich von Kleist besonders verpflichtet. Und wenn Sie Frankfurt-Oder besuchen, dann sollten Sie diese Gedenkstätte und damit Heinrich von Kleist näher kennenlernen.
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0: Auf DDR 1, Erinnerungen an den Rundfunk der DDR. Eine Sendung über Nordkorea.
1: Der Koreakrieg 1950 bis 1953 wurde ja von Seiten der USA auch unter UNO-Flagge geführt. Wie kam es überhaupt dazu?
2: Ja, man muss dabei sehen, dass das Kräfteverhältnis damals in der Welt natürlich noch sehr zugunsten der imperialistischen Mächte war. Und den Amerikanern war es tatsächlich gelungen, in der UNO eine Mehrheit zu finden, die KDVR als Aggressor verurteilte. Und deshalb beteiligten sich dann auf amerikanischer, südkoreanischer Seite noch weitere 15 UNO-Staaten an diesem Krieg gegen die KDVR, wobei ich sagen muss, dass diese anderen 15 Länder sehr, sehr geringe Truppenkontingente im Einsatz hatten. Die meisten Truppen waren amerikanische in diesem Krieg. Aber man muss natürlich dann auf der anderen Seite auch sehen, dass es in dieser Zeit eine ungeheuer große Solidaritätsbewegung in der ganzen Welt gab.
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0: Mediengeschichte auf DDR 1. Immer am 1. Mai waren Rundfunk und Fernsehen von den Übertragungen aus Berlin geprägt.
1: Hier ist die Karl-Marx-Allee.

0: Mit herzlichem Beifall empfangen viele Zehntausende Berlinerinnen und Berliner den Generalsekretär des Zentralkomitees der Sozialistischen Einheitspartei Deutschlands und Vorsitzenden des Staatsrates der Deutschen Demokratischen Republik, Erich Honecker.
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0: 1993, Jugendradio DT64 auf Astra.
1: DT64 Verkehrsservice, A4 Dresden in Richtung Eisenach zwischen Stadtroda und Jena-Lobeda, 3 Kilometer Stau nach einem Unfall. A4 Eisenach in Richtung Dresden zwischen Apolda und Schorba, 5 Kilometer Stau nach einem Unfall. B6 Dresden-Bischofswerda zwischen Weißig und Rossendorf, Vollsperrung nach einem Unfall. Und dann hätten wir noch die B93 Zwickau-Altenburg zwischen Zwickau und Merane, Stau in beiden Richtungen.
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1: mit Birgit Abromeit, hallo.

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1: DT64 Zeitgeist mit einer Meldung über Michail Gorbatschow. Er hat heute mal was klargestellt. Und zwar, er sucht keine Wohnung in Berlin. Das hat er heute vor der Presse gesagt. Aus Russland gehe ich niemals fort, ganz egal, wie sehr sich das irgendjemand wünscht. Das hat er der russischen Nachrichtenagentur ITA-TASS gesagt. Und Meldungen über Schreiben der Berliner Wohnungsbaugesellschaft Friedrichshain und des Berliner Senats mit Angeboten für ein Quartier für ihn bezeichnete Gorbatschow als Gerede. Tja, er hat ja auch schon vorher irgendwie angeblich auf die Kanarischen Inseln und sonst wohin ziehen wollen. Dem ist nicht so. Er bleibt hier. Und zwar dort, wo er schon immer war, nämlich in Russland.

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2: 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Zur Mittagspause darf bei uns gerockt werden. Jens Zimmer veröffentlicht wieder neue Aufsager auf YouTube. Heute der erste zu hören hier in der kleinen Audiodatei. Auch geht es um Russland, um Iran, um Butter. Musikalisch geht's jetzt mit den Stones, Arnold Fanning, Lou Gramm, Sternmeißen und Elektra, Team 4 rockend in die Mittagspause.

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1: Im Jahr 1937, da probierte das Dritte Reich das erste Mal die mörderische Kriegsmaschinerie aus. Und das erste Opfer wurde die Stadt Guernica. Und darum unser nächstes Lied. Guernica!

0: Jürgen Eger auf DDR 1. Wir sind gleich zurück.
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2: In den 70ern erfolgreich mit Foreigner, in den 80ern die ganz großen Hits I Want to Know What Love Is, Say You Will, Urgent und jetzt solistisch Time Heals the Pain, Lou Gramm.

0: Ein nun auf ihrem DDR1 zur Mittagszeit darf gerockt werden. Aber die Informationen kommen auch nicht zu kurz bei uns. Hier das Neueste vom Tag. Heute in der kleinen Audiodatei eine Komplettübernahme im Dossier. Jens Zimmer hat sich zu Wort gemeldet, lange bei Russia Today, dann mit Ivan Rodionow bei Infrarot Medien, dort verantwortlich für den Podcast gemeinsam mit Arthur Buchholz. Ich lernte ihn, das muss schon 3 Jahre her sein, auf einer Demonstration kennen in Leipzig, verabredete mich dann zum Interview, das haben wir hier auch gesendet, lernte ihn dann wenig später im Zusammenhang mit dem Friedensnetzwerk von Dieter Dehm im Infrarotstudio erneut kennen, auch den Mitstreiter Arthur Buchholz. Beide konnten nach meinem Eindruck unterschiedlicher nicht sein. Egal wie durchgeknallt on air, Arthur Buchholz nahm ich als zurückhaltend, leise, zuhörend, klug, Lehrer, Historiker wahr. Jens Zimmer hingegen war schon eher der Art Star. Emotional, vielleicht sogar etwas launisch, beide zusammen in guten Sendungen sensationell. Alleine, ich sag mal, schwankend. Mittlerweile sind beide weg, von Arthur Buchholz hört man gar nichts mehr. Zimmer nun von seinem alten Koffeinplatz mit einem wunderbaren Video, welches ich streckenweise sehr nachvollziehen konnte. Und ich denke, viele von euch auch, verkürzt 25 Jahre recht gehabt, aber keinen interessiert's. Jens Zimmer, Bühne frei.
1: Und nun, das Dossier.
0: Zimmer hat irgendwas im Radio gehört. Was ist eigentlich egal, worum es geht, erklärt er jetzt.
2: Worum ging es? Um Zivilschutz, ja, um die Kriegstüchtigkeit und was uns dazu alles fehlt, ja, und überhaupt, ne, und der böse Russe, ne, der Krieg und so weiter und so fort, ja. Das läuft ja mittlerweile in Dauerschleife, ja, in den... Ja, in sämtlichen Sendungen, nicht nur des öffentlich-rechtlichen Rundfunks. Es läuft ja auch in Dauerschleife an den Schulen, an den Universitäten. Ja, mittlerweile überall läuft in Dauerschleife die Kriegstüchtigkeit. Ja, und wenn man jemanden fragt, ob er sich vorstellen kann, dass hier demnächst die Raketen einschlagen, ja, dass es hier Krieg gibt, dann denken alle, nein, du hast doch wohl eine Meise, ja. Ist noch gar nicht lange her. Da war ich auf einer Demo und da haben die Leute auch also demonstriert gegen die Kriegsgefahr. Und es sind wirklich so Passanten, die sagen so, ihr habt ihr doch nicht alle, ja? Sie wollen das nicht glauben. Es läuft in Dauerschleife, überall, aber nee, ja. Sie glauben das einfach nicht, das können die sich nicht vorstellen. Die Leute in der Ukraine, die konnten sich das auch nicht vorstellen. Dass da Raketen einschlagen, ne? Dass die ganze Infrastruktur kaputt geht, das konnten die sich nicht vorstellen. Ne? Weder in der Ostukraine noch in der Westukraine. Die in der Ostukraine, die konnten sich ja auch nicht vorstellen, dass die ukrainische Armee kommt, ja, und 14.000 von ihnen umbringt. Das konnten die sich nicht vorstellen. Tja, und es ist trotzdem so gekommen. Liebe Leute, die ihr euch das überhaupt nicht vorstellen könnt, dass auch hier demnächst irgendwann mal Krieg sein könnte, dass hier richtig etwas einschlägt, ja, weil eben die Russen sich denken, gut, der Kriegsteilnehmer Deutschland ist jetzt so weit gegangen, ja, dass hier die Waffen für die Ukraine von den Ukrainern produziert werden, bezahlt eben von den Deutschen. Jetzt reicht's uns, ne? Diese Waffen bringen bei uns nicht nur Leute um, ja, sie verlängern diesen Krieg, sie und so weiter, das muss ich euch gar nicht erzählen. So wirklich, ich frage mich, was muss den Leuten hier in Deutschland eigentlich zustoßen, was muss passieren, damit sie aufwachen. Ja. Und als ich das vorhin so hörte, da dachte ich mir, vielleicht hilft es ja, die vergangenen 25 Jahre, das vergangene Vierteljahrhundert mal so ein bisschen Revue passieren zu lassen. Ja, beginnend mit dem 11. September. Ja, die meisten werden sich an den ja noch erinnern, ja, der 11. September, diese unglaubliche Shitshow, die uns da vorgeführt wurde. Ja, und dann gab es natürlich schon welche kurz darauf, die gesagt haben, Moment mal, ja, das kann so eigentlich nicht stimmen. Ja. Da gab's intelligente Leute, jetzt nicht nur irgendwelche Verschwörungstheoretiker, nein, da gab's auch, aha, ja, hallo? So ist das. Also, der 11. September und die, also wirklich eine Riesenaufführung. Und da waren viele wirklich intelligente Leute, die direkt danach gesagt haben, das kann so nicht stimmen. Ja? Da gab es Architekten, da gab es Physiker, Ingenieure, natürlich auch Journalisten, ja, auch Geheimdienstleute und. Also ganz viele Leute, die euch erzählt haben, das kann so nicht stimmen. Ja? So ein ganzes Sammelsurium, ein Spektrum sogenannter Verschwörungstheoretiker. Die haben den Leuten erklärt, warum die offizielle Geschichte so nicht stimmen kann und wurden natürlich als Idioten hingestellt. Mein Gott, waren das Schwachköpfe. Was erzählen die denn da? Heute, ja, ein Vierteljahrhundert später, Ja, da ist schon allen klar, so irgendwie komisch, ne? Also das kann ja irgendwie doch nicht so stimmen. Aber der Mantel des Vergessens, und man möchte sich ja auch nicht die Blöße geben, dass man sich irgendwie hat belügen lassen, ja, oder dass man zu den Dummen gehörte oder sonst was. Nein, man denkt lieber nicht dran. Und wenn das Thema aufkommt, dann bleibt man lieber bei der offiziellen Geschichte. Das ist auch nicht so anstrengend. Dann muss man sich da auch nicht irgendwie für seine, ja, vielleicht nicht ganz medienkonforme Haltung und Meinung kritisieren lassen, ja, oder womöglich verteidigen. Ja, mit den üblichen Argumenten, die man ja rund um die Uhr im Fernsehen gehört hat. Ja. Was hatten wir? Wir hatten kurz darauf, was heißt kurz darauf, so 7, 8 Jahre später, die Finanzkrise. Wer erinnert sich denn noch an die Finanzkrise? der riesengroße Beschiss, ja, der Götter, ja, wie haben sie sich genannt? Der Masters of the Universe, genau, ja, die Masters of the Universe, ja, die Unmengen an Geld bewegen und eigentlich nur die Bevölkerung bescheißen. Ja, die Bevölkerung in einem ungeahnten Ausmaß bescheißen. Und nicht nur Bevölkerung, ja, auch ja, die Politik, ne, und ja, überhaupt alle, alles und jeden haben die beschissen, ja. Und dann ist der ganze Schwindel aufgeflogen, ja, und auch dann gab's wieder Leute, irgendwelche, na, Spinner und Verschwörungstheoretiker und überhaupt Antisemiten, Nazis und so weiter und so fort. Die haben dann versucht, den Leuten zu erklären, ja, Moment mal, ja, das ist natürlich wirklich nur ein Betrug gewesen. Ne? Da geht es nicht darum, dass hier irgendwelche systemischen Fehler oder sonst was. Nein, das ist ein riesengroßer Betrug gewesen. Und wisst ihr, was dann kam? Die Schweinegrippe, ja. Von einem Tag auf den anderen war die Finanzkrise, ja, die dann später zur Staatsschuldenkrise wurde, ja, weil der Staat, der war ja so nett, die Banken zu retten, also nicht die Schuldner und die hereingelegt. Nein, die Banken wurden gerettet. Und zwar, indem, man könnte grob sagen, man sich bei den Banken, die man gerettet hat, verschuldet hat. Und das Geld hat man dann den Banken gegeben, damit die ihre Schulden bezahlen können. So könnte man das nennen, ja. Also ganz, ganz einfach ausgedrückt, aber sowas sagen nur Verschwörer und Spinner und irgendwelche, ja, Idioten. Also dann kam die Pandemie. Wisst ihr noch, die fürchterliche Pandemie? Es wurde nur noch über die Pandemie gesprochen, die Schweinegrippe. Ich weiß gar nicht, sind da überhaupt Leute dran gestorben? Ich glaube offiziell ein paar. Hallo? Ja. Tja, wo war ich gerade? Ach, die Pandemie. Ja, die Pandemie, die fürchterliche Pandemie. Da war natürlich nichts. Ne? Also die WHO hat diese Pandemie tatsächlich offiziell ausgerufen und es wurde nur noch über die Pandemie berichtet. Alle Medien, alle haben nur noch von der Schweinegrippe geredet. Es gab auch damals schon Leute, also irgendwelche Spinner und Verschwörungstheoretiker und Idioten, die haben diesen offiziellen Narrativ der fürchterlichen, alles zersetzenden, ja, uns tötenden Pandemie, ja, ad absurdum geführt, könnte man sagen, ja, mit der Realität, ja, mit eigentlich mit ihrem guten Namen, mit ihrem Fachwissen und so weiter und so fort. Aber das waren ja doch Verschwörungstheoretiker. Außerdem haben die Medien und die Politiker, die haben ja auch alle was anderes gesagt, ne? Und ja, das waren also wieder diese Spinner und Verschwörungstheoretiker. Ja, dann gab's, was könnte man? Man könnte Syrien, der Syrienkrieg, ne? Erinnert ihr euch noch? Der Krieg in Syrien, dieser fürchterliche Bürgerkrieg, ne? Da gab's das Volk gegen diesen fürchterlichen Schlechter, gegen den Assad, ja, den Unterdrücker, den Diktator und. Ja. Und dieser Krieg, ja, der beherrschte die Medien und immer eigentlich genau dieses Narrativ, ja, aufrechte, aufständische, ja, Rebellen, ja, gegen den fürchterlichen Diktator. Natürlich gab es wieder diese Spinner und die Verschwörungstheoretiker und diese Wahnsinnigen, ja, und die haben dann sowas erzählt von wegen, nee, das ist gar kein Bürgerkrieg, das ist eine ausländische Intervention, das ist ein Regime-Change, ja, da wird versucht, ja, den Ungenehmen, ja, den Unangenehmen, und den will man weghaben, diesen Assad, den will man weghaben, nicht weil der böse ist, ja, oder weil der sein Volk unterdrückt, nein, der ist uns einfach geopolitisch sehr, sehr unangenehm. Ja, der muss da unbedingt entfernt werden. Ja, ja. Und diese ganzen Rebellen und so, ja, das sind die übelsten Menschen, die man sich vorstellen kann. Das sind Schlechter, das sind Kopfabschneider, Sklavenhalter, Vergewaltiger, die übelsten Gestalten überhaupt. Ja, das sind die, die öffentlich hinrichten. Ja, und diese ganzen Videos, wer sie gesehen hat, da wird einem schlecht. Aber das haben nur die Verschwörungstheoretiker und die Spinner gesagt. Also die gleichen Leute, die schon das mit der Schweinegrippe gesagt haben, die das mit dem 11. September gesagt haben, die auch erklärt haben, dass mit der Finanzkrise, das ist eigentlich ganz anders. Die gleichen Leute, die haben zu Syrien gesagt, nee, das, was da erzählt wird, ist Blödsinn. Das ist eine Intervention. Wir benutzen die übelsten Leute überhaupt, um den Assad zu stürzen. Jetzt, ne, jetzt wissen wir auch alle, natürlich hat das gestimmt. Selbstverständlich. Ja, da gab es keine moderaten Rebellen. Da gab es nur die Rebellen, die immer wieder umbenannt wurden, ja, weil sie einfach zu widerlich waren und das einfach zu sehr rauskam, was sie alles angestellt haben. Dann haben die einfach einen neuen Namen gekriegt. Ja, dann heißen die halt nicht mehr Al-Qaida, dann heißen die halt HTS, ja. Und so einer von diesen Typen, ja, einer von Hayat Tahrir Asham, ne, zum Beispiel HTS, der ist jetzt in Syrien der Präsident, der hat da jetzt die Hosen an und wird von uns hofiert, ja, der kriegt von uns Geld, ja, der hat sich natürlich den Bart ein bisschen gestutzt, er trägt jetzt einen Anzug und wir wissen, eigentlich hat das gestimmt, ne, was die Spinner und die Verschwörungstheoretiker und die Idioten, ne, und die völlig abgespaceden Nazis und Antisemiten, was die gesagt haben, das hat gestimmt. Wir wissen das, ne, aber was soll's, ne, schwamm drüber. Ja, oder Ukraine, Euromaidan, ne, dieser Putsch, der dort stattgefunden, das war ein Putsch. Haben also damals schon viele erkannt, haben das gesehen, dass das ein Putsch war. Ja, heute weiß man noch, ja, irgendwie ist schon seltsam, was da passiert ist. Ne? War das jetzt irgendwie der Revolution oder war das ein Putsch? Ist auch egal. Ne? Genau 2014, erinnert ihr euch doch noch an die Friedensmahnwachen? Ja, das waren ja Nazis. Da sind Nazis auf die Straße gegangen und die haben davor gewarnt, dass genau durch dieses Verhalten des Westens, ja, und was er dort macht, dass er diesen Putsch anzettelt und diese Unmenschen, wirklich diese Nazis an die Macht bringt, dass das zu Krieg führen wird und dass das geplant ist, dass das dort zu Krieg führen soll. Die sind auf die Straße gegangen. Ich war damals auch dabei. Ja. Bin auch auf die Straße gegangen. Ja, und ich war einer dieser Nazis. Ne? Ich war damals einer dieser Nazis und Antisemiten und überhaupt, ne, Spinner, Verschwörungstheoretiker. Ich hatte übrigens vorher auch schon gesagt, ne, mit Syrien, ja, das hatte ich gesagt, das mit der Finanzkrise, das mit der Schweinegrippe und auch beim 11. September. Ich bin überall mit dabei gewesen, weil ich so ein Spinner bin. Ich hatte zwar immer recht, aber ja, was soll man schon tun, ne? Ja. Und jetzt haben wir den Krieg. Jetzt ist er da, der Krieg. Na sowas, ne? Also genau das, was die Leute gesagt haben. Sie sind auf die Straße gegangen und haben gesagt, Leute, das wird zu Krieg führen. Das muss unweigerlich zu Krieg führen. Wir provozieren dort den Krieg gegen die Russen. Tja, was ist passiert? Genau dieser Krieg, ne? Dann 2015, 2016, Merkel mit ihrer Grenzöffnung, ja? Da haben dann auch sehr schnell die Leute angefangen, Moment mal, ja, das kann nicht gut gehen. Das ist ja totaler Irrsinn, was wir hier machen. Wo soll denn das hinführen? Das ist doch totaler Wahnsinn. Ja, und mittlerweile, also gut, damals halt Spinner, Verschwörungstheoretiker, Nazis, ja, dann erstmal NetzDG, ja, da muss man verhindern, dass die Leute online jetzt einfach sagen können, was sie denken, ne? Mittlerweile werden ja schon Türen eingetreten, wenn die Leute das Falsche sagen. Ja, früh morgens um 6 kommen sie. Da muss man nur irgendwie ein falsches Meme retweeten und dann wird dir morgens um 6 die Tür eingetreten in der besten Demokratie, wie wir in Deutschland jemals hatten. Tja. Und diese Leute, ja, die damals gesagt haben, das geht so nicht, die waren natürlich Nazis, ja, waren ewig gestrige rechtsradikale Ausländer, Feinde. Ja, die mussten bekämpft werden, ja, die mussten zum Schweigen gebracht werden. Das waren Widerlinge, ja, da gab es auch Demonstrationen sofort, ja, und Bahnhöfen gab es die großen Inszenierungen mit den geworfenen Teddys, ne. Wer wirklich glaubt, das sei originell, das sei wirklich genuin aus der Bevölkerung heraus passiert, ist ein Schwachkopf. Ist ein Schwachkopf. Natürlich, irgendwann wird irgendjemand mal ein Buch schreiben, so vermute ich, ja, und ganz stolz sein, ja, dass er sich diesen Scheiß ausgedacht hat, ja, und dann wird man wissen, welche Werbeagentur dafür wie viel Geld bekommen hat. Irgendwann kommt's wahrscheinlich raus. Ja, und die Spinner und die Verschwörungstheoretiker, die Antisemiten und die Nazis, die hatten schon wieder recht. Die haben schon wieder recht gehabt. Mittlerweile schnallen selbst die Linken, ja, die schnallen, Moment mal, was geht eigentlich vor in diesem Land, ja? Wir können uns kaum noch in den Park bewegen, ja, in unserer Schule, da werden die Kinder islamisiert, ja, oder sie kriegen auf die Fresse. Ja, mittlerweile tragen schon die deutschen Mädel züchtig Kopftuch in der Schule, sonst gibt's einen drüber. Ja. Tja, wir sind soweit, ne? Also die Nazis, die Schwurbler, die haben schon wieder recht gehabt, ne? Schon wieder. Tja, Corona. Das gleiche Spiel. Ja. Da kommt dieser ganze Scheiß, der da erzählt wird, ja, die Bevölkerung wird geknechtet, unterdrückt und ausgeblutet, ja, und natürlich gibt's wieder diese Nazis und die Schwurbler, die Rechtsradikalen, ja, die da auf die Straße gehen, irgendeinen Scheiß erzählen, Verschwörungstheoretiker, die muss man verhaften, die muss man mit Wasserwerfern bekämpfen, ja, da muss man die Türen eintreten, die muss man die Konten kündigen und. Tja, mittlerweile wissen wir, wir haben natürlich recht gehabt, aber hey, was will man schon machen, ne, Tja, was will man machen? Die gleichen Leute, die die ganze Zeit schon recht hatten, Die ganze Zeit, über ein Vierteljahrhundert jetzt, immer das gleiche Meinungsspektrum, ja, immer die hat gesagt, Moment mal, das stimmt doch so nicht, ja, die Verschwörungstheoretiker, die Nazis, die Antisemiten und immer die gleichen Leute, die immer die gleichen Lügen erzählt haben, ja, aber halt im Fernsehen, ja, oder halt im Bundestag, ja, die müssen ja Recht haben, oder? Die müssen ja Recht haben. Und die breite Masse hört ihm immer wieder zu. Jetzt wird erzählt rund um die Uhr von der Kriegstüchtigkeit, ja, und dass wir alle den Gürtel enger schnallen müssen. Ja, und dass wir jetzt alles in die Rüstung, ja, alles für den Dackel. Ja. Die Klimakrise wurde soeben abgesagt. Ja. Habt ihr mitbekommen, oder? Es ging nur ums Klima. Wie viele Jahre ging es nur ums Klima? Wurde jetzt. Die Spinner, die hatten schon wieder recht, ja. Die Antisemiten, die Nazis, die ewig gestrigen, die Verschwörungstheoretiker, die haben die ganze Zeit gesagt, was erzählt ihr da? Was erzählt ihr für einen Schwachsinn? Und die Daten liegen auch offen zutage. Jeder mit einem normal funktionierenden Verstand kann sich das anschauen und kommt so. Hundertprozentig, sofern man neutral an die Sache rangeht und sich nur anschaut zu dem Ergebnis, diese offiziellen Erzählungen sind Schwachsinn. Schwachsinn, aber jeder, der das getan hat, ja, ist ein Nazi, ein Antisemit, ein Verschwörungstheoretiker, Konto kündigen, ja, keine Aufträge mehr und du bist raus aus dem Gesellschaft, ja, du bist ja, möge die Gesellschaft mit dem Finger auf sie zeigen, ja, das hat man ja immer wieder bei jedem dieser Themen. Tja, und die breite Masse hört immer auf die Hetzer. Ja, nur wo sitzen sie eigentlich, die Hetzer? Von wo kommt hier eigentlich Hass und Hetze? Ja, wer ist es? Ach, es ist so zum Kotzen, es ist auch so ermüdend. Wirklich, das Schlimme sind diese normalen Leute, die immer noch dieses scheiß Fernsehen gucken, ja, die immer noch die CDU wählen oder dann eben die CDU abstrafen, indem sie die SPD wählen, ja, oder die tatsächlich blöd genug sind, die Grünen zu wählen. Ja, es gibt eigentlich nur noch zwei Sachen, die man aktuell irgendwie wählen könnte. Da hast du das BSW oder hast du die AfD. Das sind übrigens beides schlimme Staatsfeinde, ja, und fürchterliche Leute, ja, die mit denen, das geht überhaupt nicht, ne? Das sind ganz, ganz schlimme Finger und auch Verschwörungstheoretiker und so weiter und so fort. Ja, ja, das ist so zum Kotzen. Ja, ich meine, es wäre doch mal an der Zeit, das war jetzt nur ein Vierteljahrhundert, ja, seit dem 11. September 2001, ja, bis heute, dass die Leute mal anfangen zu begreifen, dass sie immer wieder von den gleichen Kreisen belogen werden, von den gleichen Medien, den gleichen Sendern und, teilweise von den gleichen Visagen, immer und immer wieder. Ja, aber sie schauen es halt weiter, sie schauen es halt weiter. Mit denen ist auch irgendwie kein besserer Staat zu machen oder keine Revolution oder sonst was. Das ist eine Verfügungsmaße, da haben die Eliten vollkommen recht, die regiert werden will. Und die regiert werden muss. Die sind überhaupt nicht fähig. Die sind nicht in der Lage, sich aus ihren Fäkalien zu erheben. Im politischen Sinne. Ja, die mögen hygienisch rein sein. Ja, die haben ja auch teils Professorentitel. Ja. Ja, sicher. Also hochgebildete Leute. Ja, aber eben Schwachköpfe, die es nicht schaffen, sich aus ihren Fäkalien zu erheben. Ja, denen das kleinste bisschen Rückgrat irgendwo, ja, wahrscheinlich schon in der Grundschule abhanden gekommen ist. Ja, und die es ablehnen, überhaupt nur darauf angesprochen zu werden, dass vielleicht irgendetwas nicht stimmen könnte an ihrem Weltbild. Oh. Tja. Okay. Ich bin mir nicht sicher, ob mir das jetzt gut getan hat, aber es musste gerade mal raus.
3: Ja, so ist das manchmal. Mir hat's gefallen. Ich hab's gern weitergegeben. Jens Zimmer, das Dossier.
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3: Der Zimmer Jens, wir werden ihn nochmal hören. Der Berliner Tagesspiegel berichtet, das bisher schlimmste Szenario eines künftigen Klimawandels gilt laut Forschenden nicht mehr als plausibel. Natürlich fahren sie Vorwürfe ein. Löst sich nun eine Religion vor unser aller Augen in nichts auf? Das heißt nicht völlig in nichts. In von Realitäten befreiten Zonen. Wie der Tagesschau berichtet man von Hitzewelle in Großbritannien, so fühlt sich der Klimawandel an. Und von Tropennächten schon vor dem Sommerbeginn, Hitzewelle in Frankreich, Temperaturen von über 30 Grad. An derartiges erinnere ich mich auch aus den 80er Jahren. Immerhin schreibt die Tagesschau, die Briten freuen sich über die Temperaturen, die Strände wären voll.
5: Wir sollen ja jetzt mehrere Tage 40 Grad bekommen und bis Ende August jeden Tag über 30 Grad.
3: Auwei, alle warten ja auf die Explosion von Buckelwal Timmy, seit Tagen angekündigt. Nun gibt es einen zweiten vor der dänischen Insel Anholt.
6: Fettwinst und Schlappschwänze!
3: Der ist bereits in zwei Teile zerfallen, so Mord. Abildstrom von der dänischen Naturbehörde. Es berichtet der Merkur.
7: Ich habe sowas noch nicht erlebt. Für mich ist es die Hölle.
3: Noch in einem Stück der tapferste Umweltminister Deutschlands, Tilpakhaus, Mecklenburg-Vorpommern, SPD.
8: Das ist richtig.
3: Die Klimabilanz verbessern sicher auch unsere Kriege. Hunderttausende bis Millionen Soldaten, die nichts mehr essen.
9: Freiheit ist für uns wichtiger als Frieden.
3: Und diese Todessehnsucht ist auch nicht durch Klimaschutz zu trüben.
4: Ein neuer Tag, ein neuer Grund für Kritik an Friedrich Merz.
3: Nein, Svetlana. Immerhin scheinen Vorstufen der Angst in den Hetzstuben der Tagesschau angekommen zu sein. Silke Dittrich, Moskau-Korrespondentin der ARD, die Russen werden ernst machen. Zu Angriffszielen in Kiew zitiert sie die Sprecherin des russischen Außenministeriums. Der Name der klugen Maria Sacharowa kommt ihr nicht über die Lippen. Aber sie zitiert... Soll ich Ihnen etwa noch eine Karte geben, wo wir die Angriffe hinlenken werden? Sehr gut, aber, liebe Frau Sacharowa, die Witze in der kleinen Audiodatei mache ich. Dittrich hetzt das Narrativ der russischen Regierung. Diese würde nie zivile Infrastruktur angreifen. Alles daran setzen, dass Zivilisten nicht verletzt werden. Hierzu kann jeder für sich die Zahl der toten Zivilisten vergleichen, vom Gazastreifen und von der Ukraine. Frau Dittrich, weiter, Deutschland ist so etwas wie Staatsfeind Nummer 1. Tja, das kann sein, dass wir uns das historisch erarbeitet haben, Frau Dittrich. Ich erlaube mir, an die Unregelmäßigkeit von 27 Millionen toten Sowjetmenschen zu erinnern, über die Hälfte Zivilisten. All die hübschen Regeln, die wir bei westlichen Gefangenen durchaus kannten, vergaßen wir eben, als wir Slawen, Russen, Juden zu Untermenschen, zu Nicht. Menschen erklärten, auch wenn wir und sie das vergessen haben, die Russen eben nicht. Drohungen in Richtung Ukraine immerhin würde Frau Dittrich ernst nehmen. Auch sie erklärt, der russische Außenminister hat mit US-Außenminister Rubio gesprochen. Eine Warnung gab es auch auf der Homepage des Außenministeriums. Die Tagesschau fragt, Russland begründet den Angriff mit Vergeltung. Hier lügt Dittrich, das wäre schwierig zu sagen. Aber es gibt ja tatsächlich auch Drohnenangriffe von Seiten der Ukraine. Das bekommen die Menschen in Moskau durchaus mit. Das könnte als Zeichen der Schwäche gedeutet werden, deshalb jetzt dagegen ein Zeichen der Stärke. Dittrich, die Bevölkerung Moskaus unterstützt laut Umfragen Putin weiterhin, aber die Menschen sagen, der Krieg soll enden. Sie nennt Internetabschaltungen, die unpopulär sind, Preissteigerungen. Sie endet, viele wollen Frieden. Die Frage ist nur, zu welchem Preis, denn viele sagen auch, wir müssen siegen. Worüber die Tagesschau im Auftrag der gezielten Desinformation kein großes Thema macht. Israel verurteilt die Umbettungsfeier des Hitlerverbündeten Melnik in Kiew. Die Gedenkstätte Yad Vashem, das israelische Außenministerium, erklärten auf X, entnommen der Holocaust-Gedenkstätte Yad Vashem, die Verehrung des Anführers einer Bewegung, die Nazi-Deutschland während der Verfolgung und Ermordung von Millionen Juden unterstützte und mit ihm kollaborierte, untergräbt die moralische Integrität, die für die Bewahrung der Erinnerung an den Holocaust unerlässlich ist. Das Außenministerium, wir bedauern die Entscheidung, eine offizielle staatliche Umbettungszeremonie für den Führer Andriy Melnik abzuhalten, der mit den Nazis kollaborierte. Führer der UN, ergänze ich. Das war die Organisation ukrainischer Nationalisten von ihm mitgegründet. Was Israel nun auffällt, argumentiere ich seit 2022. Moskau kritisiert das Fernbleiben westlicher Medien in Starobielsk. Eingeladen wurde nach dem Angriff auf ein Studentenwohnheim. Die Europäische Union möchte ihre diplomatischen Vertreter in der ukrainischen Hauptstadt lassen. Berlin und Brüssel bekräftigten diese Position gegenüber russischen Diplomaten, die einbestellt wurden. Antrag auf Oreschnik. Der Duma-Abgeordnete Andrei Kartapolov erklärt, wo Entscheidungszentren in Kiew liegen. Die Werchowna Rada gehört seinem Empfinden dazu nicht. Auch nicht das Büro von Wladimir Selenskyj. Er bezeichnet unterirdische und geschützte Kommandostellen der Streitkräfte der Ukraine, die man ausfindig zu machen hätte. Nigel Farage wirft Russland Hacking seines Handys vor. Geheimdienstleute halten diese Behauptung für grundlos. Grundlage, ein Bericht der Zeitung The Guardian. Farage habe im Jahr 2024 ein Geld geschenkt bekommen von einem Kryptomilliardär. Das wohl als Ergebnis einer Hack-and-Leak-Operation. Nach US-Angriffen droht der Iran mit Vergeltung, berichtet der ORF. Auch gibt es Treibstoffaustritt nach einer Explosion an einem Tanker vor Oman.
4: Mujtaba Khamenei wurde zum obersten Führer ernannt.
3: Danke, beste Svetlana. New York, bessere Haftbedingungen für Nicolas Maduro. Er bekommt eine Gemeinschaftszelle. Tage hat der Iran ein Fünftel der US-Reaper-Drohnenflotte vernichtet. Bloomberg berichtet. Grundsatzprogramm von Papst Leo. Er kritisiert die sogenannte künstliche Intelligenz. Die Maschine würde über den Geist triumphieren.
6: Morgens zum Frühstück?
8: Alles, überall. Unter jede, also praktisch jede Unterlage vom Brot oder vom Brötchen ist bei mir
3: gut. Immer mehr Deutsche kaufen No-Name-Produkte. Das belegen Studien. Allen Cineasten und Bertolucci-Fans sei gesagt, Handhabungen mit Butter sollten auch im No-Name-Fall zu befriedigender Qualität führen. Das Sammelsurium der Nachrichten aus den Nachrichtenagenturen am 27. Mai 2026, die kleine Audiodatei, aber es geht auch aus erster Hand. Remigrationslinchen Lena Cotré ist auf Reisen.
9: Die europäische Rechte brennt für Remigration und ich werde mit dabei sein.
6: Kommt mit nach Porto. Am nächsten Samstag, dem 30.05., findet die große Remigrationskonferenz statt und auch ich werde dort eine Rede halten.
3: Ihr Video zeigt sie im Auto sitzen, dort sitzt sie aber alleine. Hätte doch ein paar Bimbos mitnehmen können gleich. Quad-Treffen Neu-Delhi, Australien, Indien, Japan, USA, China warnt vor exklusiven Klicken. Grüße an Brix und Jens Zimmer zur Absage Klimawandel.
2: Warum freut sich niemand? Der Weltuntergang wurde abgesagt. Das große Thema, die große Angst, das wurde abgesagt, aber niemand freut sich. Da stellt sich die Frage, haben die da jemals dran geglaubt?
3: Natürlich nicht, aber Geschäftsmodell, wie die Kriege, die aber besser performen.

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Unterhaltung in den kommenden Stunden mit unserer bunten Musikmischung, die bis in das Jahr 1990 reicht. Dazu ausgewählte Mitschnitte aus dem Rundfunkarchiv, Originalmitschnitte des Rundfunks und des Fernsehens der DDR.

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Hallo, unser Zeitgeist-Thema heute: Stellenstreichungen bei Arbeitsbeschaffungsmaßnahmen, kurz ABM-Maßnahmen. Das gibt's noch in dieser Stunde, aber erstmal Mick Jagger.

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1: Guten Abend, meine Hörerinnen und Hörer. Zur Stunde finden machtvolle Friedensmeetings in Cottbus und Suhl statt. In Athen ist ein Friedensforum der Jugend eröffnet worden. Zwei Beispiele von unzähligen, bei denen das Engagement der Menschen deutlich wird, alles für die Erhaltung des Friedens zu tun. Auch in unseren Nachrichten hören Sie dazu weitere Beispiele.
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4: 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Sie empfangen unser Programm über folgende Frequenzen. Die Langwelle 179 kHz, die beiden Mittelwellen 783 und 1359 kHz, die Kurzwelle 6115 kHz und die Ultrakurzwellen 94,2 MHz Sonneberg, 95,25 Schwerin, 96,6 Leipzig, 96,65 Marlow, 96,9 Dequede, 97,05 Karl-Marx-Stadt, 97,15 Inselsberg, 97,25 Dresden, 97,4 Brocken und 97,65 MHz Berlin. Guten Morgen, verehrte Hörerinnen und Hörer. Das Frühprogramm vom Montag, dem 6. Juni 1983, beginnt mit den Nachrichten.
5: In der DDR beginnt heute die Solidaritätswoche mit dem antiimperialistischen Kampf der arabischen Völker. Den Auftakt bildet am Nachmittag ein vom FDGB organisiertes Meeting in Alten-Treptow. Mit Besorgnis wird auf die Aktivitäten der aggressivsten Kräfte des Imperialismus, insbesondere der USA und Israel, hingewiesen. Die Vereinigten Staaten und die NATO wollten ihre militärische Präsenz in der Region im Bündnis mit Tel Aviv ausbauen. Diese Bestrebungen seien fester Bestandteil der gleichen Hochrüstungs- und Konfrontationspolitik, die von diesen Kreisen in Europa betrieben wird. Zu einem mehrtägigen offiziellen Besuch reist heute der finnische Staatspräsident Mauno Koivisto in die UdSSR. Er wird mit führenden Persönlichkeiten des Gastlandes Gespräche aufnehmen. Zum schwedischen Nationalfeiertag äußerte der Vorsitzende des Staatsrates Erich Honecker die Gewissheit, dass sich die gutnachbarlichen Beziehungen der DDR zu diesem nordeuropäischen Land auch künftig zum beiderseitigen Nutzen gedeihlich entwickeln werden. Die Schiffbauindustrie der DDR stellt ab heute auf der Fachmesse Nor-Shipping 1983 in Oslo 6 ihrer modernsten Erzeugnisse vor. Der österreichische Bergsteiger Georg Batschler hat den dritthöchsten Gipfel der Erde, den 8.598 Meter hohen Kangchenjunger, ohne Sauerstoffgerät bestiegen. Der Wetterbericht, die Temperatur zurzeit in Berlin 11 Grad, die Aussichten bis heute Abend wolkig mit längeren heiteren Abschnitten, in der Osthälfte vereinzelt Schauer möglich. Die Höchsttemperaturen an der Küste um 16, sonst zwischen 18 und 22 Grad, schwacher bis mäßiger Wind aus Nord bis Nordwest. Stimme der DDR brachte Nachrichten, es sprach Karl-Heinz Weichert, 4:06 ist es, 4:06.
4: Tja, wir kommen zum musikalischen Teil des Frühprogramms vom Montag, dem 6. Juni 1983, bis 8 Uhr betreut uns Gislinda Heidschmidt mit von ihr ausgewählten Melodien aus dem weiten Bereich des unterhaltenden, hoffentlich vor allem der muntermachenden Musik. Karat macht den Anfang.
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2: Tja, wieder mal ein Blick zwischendurch auf die Uhr. Das ist genau 2:30, 1:30 Uhr. Und schon wird gegrüßt und geküsst. Viele liebe Grüße und Küsse an Schatz Uwe in Köthen von seinem Mäuschen Wonny aus Krüchern, die ihn sehr, sehr lieb hat und ihn gegen keinen anderen Mann der Welt tauschen würde. Ja, ein sehr aussagekräftiger Gruß, denn wie traurig ist beispielsweise folgendes Tauschgeschäft: habe für meine Frau eine tolle automatische Waschmaschine bekommen. Wirklich ein ungewöhnliches Tauschgeschäft.
3: Ja, dann schon eher, um in unserem Metier zu bleiben, tausche einen Nachtdienst gegen 2 Frühprogramme.
2: Ja, der Uli hat recht, da muss man nämlich so früh aufstehen, was schwerer fällt, als sich früh hinlegen, nicht?
3: Gute, mit Familie aus Leipzig, Irina Nüsse, die sich bitte bald mal melden soll, weil Frank nicht mehr warten kann, obgleich sie eben sagte, dass er warten soll, aber so lange...
2: Da meint man fast, die Irina sagt sich, der kann lange warten, nicht?
3: Manuela Grebe grüßt Soldat Holger Börner, der nicht wieder den Zapfenstreich vergessen soll.
2: Ja, einst trieb ja die Marketenderin auf den Streich oder Schlag hin den Zapfen ins Spundloch des Schankfasses.
3: Und damit wurde der Ausschank eingestellt.
2: Und daher stammt ja auch der Ausdruck Zapfenstreich. Übrigens steht da, Topfen hüllt den Stein der Weisen.
3: Ja, und die Kneipen sind die Friedhöfe der guten Vorsätze. Holger, können wir nur wünschen, dass die Nacht nicht an den Tag kommt. Ein Umtrunk, also eine Maßnahme, kann noch zu einer weiteren führen.
2: Ja, allerdings. Seit einiger Zeit ist Kai Stammhörer unserer Sendung. Alpha Will wünscht er sich und formuliert sein Anliegen so: viele liebe Grüße vom Unteroffizier Kai Stefan an Petra in Lübau, Gabi in Beiersdorf, Ines in Schönbach, Bärbel und Daniela, Katrin in Neugiersdorf, also ein rechter Mädchenfreund der Kai.
3: Karl-Heinz, er beugt vor, nur keinen Korb als Hahn, sondern besser Hahn im Korb.
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0: Meine Damen und Herren, mit Schwung und guter Laune haben wir Sie durch die letzte knappe Stunde dieses Nachtprogramms begleitet und damit in den neuen Morgen. Es ist 4:02, das Nachtprogramm ist beendet und in 2 Minuten beginnt wieder das Frühprogramm von Stimme der DDR. Ich verabschiede mich mit den allerbesten Wünschen für Sie.
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1: Nachrichten. Dem Bundesamt für Verfassungsschutz sollen die Namen sämtlicher 103.000 ehemaligen hauptamtlichen Stasi-Mitarbeiter bekannt sein. Sie hörten Nachrichten, Redaktion Uwe Winkler. 4.57 Uhr, noch 3 Minuten bis 5. 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

0: 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Das ist Tino Eisbrenner in den 80er Jahren.
1: Jessica ist bei der Armee und ich bin also vor die Frage gestellt worden, willst du anderthalb Jahre lang mit einer Kassette mit Jessica-Titeln durch die Lande ziehen und überall die rote Mütze zücken und sagen, hier bin ich und mein Geld verdienen damit? Oder willst du weiter kreativ sein, weiter live spielen? Dafür habe ich mich entschieden und mir also eine Liveband zusammengestellt, die aus 9 Musikern besteht, mit mir, 9 Mann auf der Bühne. Wir waren im Studio zusammen, haben bei Amiga eine Quartett-Single produziert, haben aber eigentlich mehr Lieder gemacht, als Amiga uns da abgenommen hat. Bringen diese Lieder live. Namentlich sollte man erwähnen, dass also Peter Papst von der Jonathan Blues Band mit in dieser Band spielt und dass wir 2 Monate lang auf Tournee waren. Die Tournee ist eigentlich gerade vorbei, ich schwitze noch. Ja, auf die Texte bezogen muss man sagen, ich habe einfach Spaß dran, die Texte selber zu machen, weil das ist eben die kreative Phase, die man als Künstler will und braucht, und die würde mir verloren gehen, wenn jemand anders texten würde für mich. Ansonsten wird euch wohl jeder bestätigen, dass ich furchtbar anstrengender junger Mensch bin, der viele eigene Ideen hat und die möglichst in seiner eigenen Art irgendwie durchsetzen will. Und das überträgt sich natürlich auch auf die Band Jessica. Und wir ziehen alle an einem Strang.

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1: Fernsehjournalistin Carla Kalkbrenner, die Mutter der Techno-Kalkbrenners, 1988 aus der Akademie der Künste.
2: Eine Woche lang hatten Gäste aus 40 Ländern dieser Welt ein Riesenprogramm aus Lesungen, Gesprächen, Filmvorführungen, Musikabenden und Empfängen hinter sich gebracht. Und ich lade Sie jetzt zu einem akademischen Dreiviertel-Sendezeit ein. Und ich möchte Sie mit einigen Namen und Hausnummern schon neugierig machen. Bernhard Wicki zum Beispiel zeigte seinen neuen Film Sansibar oder Der letzte Grund. Zum ersten Mal in der DDR war der wohl berühmteste afrikanische Regisseur Usman Sembeen. Es gab scharfzüngige Lyrik von Peter Rühmkorff aus der BRD und neue Lieder von Isabel Parra aus Chile. Und einen nachdenklichen Daniel Granin mit seinem neuen Roman Sie nannten ihn Ur. Eine der ersten Veranstaltungen war die feierliche Übergabe des neuen, alten Stammhauses der Akademie der Künste am Robert-Koch-Platz.
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0: Auf DDR 1, Erich Honecker.
1: So viel steht fest. Für uns gilt die in der Gründerzeit der Deutschen Demokratischen Republik geprägte Losung. Vorwärts immer, rückwärts nimmer.
0: Vorwärts zur Gattin Margot.
2: Die Saat, die die Pädagogen unseres Landes ausbrachten und täglich neu ausbringen, sie ist aufgegangen. Es wuchs in unserer Republik eine gesunde Jugend heran, weil unsere sozialistische Gesellschaft, in der sie aufwächst, gesund ist.
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1: Ganz besonders unsere jüngsten Hörer. Ihr wartet ja sicherlich schon auf euer Morgenlied. Heute geht es um einen kleinen Rechenkünstler. Und wenn ihr wollt, dann macht doch jetzt einfach mal mit.
2: Ich bin 7 Jahre alt, ins zweite Schuljahr komm ich bald.
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1: Einen wunderschönen Sonntagnachmittag wünschen Ihnen die Leipziger Akademiker mit mir als Moderator an der Spitze. Hier sind wir wieder mit unseren Amüsements und heute ist eigentlich der ganz große Tag. Denn heute läuft unsere sächsische Hitparade. Große Ereignisse werfen ihre Schatten voraus. Aber bevor wir damit anfangen, machen wir erstmal ein bisschen Musik mit ein paar Witzen. Aber bevor wir damit anfangen, kommen wir erst einmal zur heutigen Hausaufgabe. Aber bevor ich Ihnen die sage, muss ich Ihnen erst mal sagen, dass ich gestern ganz vergessen habe, Ihnen die Auflösung der Hausaufgabe zu sagen. Das kommt bestimmt vom Lampenfieber. Oder hieß das hier Mikrofonfieber?
0: Das war die Leipziger Messewelle, 1982. 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
1: Für alle Urlauber und Gäste, die in den nächsten Tagen unser Rostock besuchen werden.
2: Tja, genau in einer Woche beginnen sie nun endlich die lang ersehnten Sommerferien 1983. Und gleich zu Beginn dieser Ferien gibt es in Rostock wieder die Rostocker Sommerfesttage. Und zwar vom 4. bis zum 10. Juli, sicherlich mit vielen interessanten Veranstaltungen.
1: Ja, und eine der großen Veranstaltungen, die schon fast zur Tradition der Rostocker Sommerfesttage geworden ist, ist das internationale Liederfestival Menschen und Meer. In diesem Jahr übrigens das 7. Und das findet am 7. und 8. Juli in der Rostocker Sport- und Kongresshalle statt.
2: Genau zum 10. Mal lädt die Rostocker Kunsthalle ein, und zwar zur Biennale der Bildenden Kunst der Ostseeländer Norwegens und Islands.
1: Die Leseratten kommen auf der Krüppeliner Straße auf ihre ganz speziellen Kosten, nämlich zum 20. Buchbazar, der in diesem Sommer immerhin 30 Autoren dabei hat.
2: Und auch das Volkstheater Rostock ist bei diesen Rostocker Sommerfesttagen vertreten, indem es die erfolgreichsten Inszenierungen noch einmal auf die Bühne bringt.
1: Drei Premieren stehen auf dem Programm, und ich glaube, was speziell die jugendlichen Zuschauer interessiert, ist die Rockoper Zaubersprüche von Waltraud Lewin und Horst Krüger.
2: Und ich bin mir eigentlich ganz sicher, dass die allerjüngsten Rostocker und ihre Gäste beim Rostocker Kinderliedfest zu finden sind.
1: Und wie jedes Jahr, so gibt es auch in diesem das Warnemünder Sommerfest, wie man bei uns sagt, mit seinem historischen

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1: Nachrichten. Dem Bundesamt für Verfassungsschutz sollen die Namen sämtlicher 103.000 ehemaligen hauptamtlichen Stasi-Mitarbeiter bekannt sein. Sie hörten Nachrichten, Redaktion Uwe Winkler. 4.57 Uhr, noch 3 Minuten bis 5. Radio Aktuell.
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0: auf DDR 1, Erinnerungen an den Rundfunk der DDR, eine Sendung über Nordkorea.
1: Der Koreakrieg 1950 bis 1953 wurde ja von Seiten der USA auch unter UNO-Flagge geführt. Wie kam es überhaupt dazu?
2: Ja, man muss dabei sehen, dass das Kräfteverhältnis damals in der Welt natürlich noch sehr zugunsten der imperialistischen Mächte war. Und den Amerikanern war es tatsächlich gelungen, in der UNO eine Mehrheit zu finden, die die KDVR als Aggressor verurteilte. Und deshalb beteiligten sich dann auf amerikanischer, südkoreanischer Seite noch weitere 15 UNO-Staaten an diesem Krieg gegen die KDVR, wobei ich sagen muss, dass diese anderen 15 Länder sehr, sehr geringe Truppenkontingente im Einsatz hatten. Die meisten Truppen waren amerikanische in diesem Krieg. Aber man muss natürlich dann auf der anderen Seite auch sehen, dass es in dieser Zeit eine ungeheuer große Solidaritätsbewegung in der ganzen Welt gab.
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4: Das ist eine Ansage, die ich scheinbar 40 Jahre zu spät mache. Hier ist Tino Eisbrenner für DDR 1.

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1993. Die hannoverische Band Fury and the Slaughterhouse nahm Anfang 1993 mit ihrem Song Radio Orchid vom Album Mono Bezug auf die Verbannung auf eine Mittelwellenfrequenz und die geplante Ausstrahlung über Satellit. Während der 1993er Tour wurden an den Merchandising-Ständen T-Shirts mit der Aufschrift Radio Orchid 1044 kHz verkauft.

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0: 1969. Einstellung von Radio Moldau. Die Geheimhaltung des Senders platzte sehr schnell. Bald war bekannt, dass das Programm von den Antennen des Senders Wilsdruff abgestrahlt wurde. Im Dunkeln blieb dagegen, wo das Programm produziert wurde. Allerdings wurde den Hörern bald klar, dass es sich hierbei um ein Instrument der Staaten des Warschauer Vertrages handelte. Massive Proteste seitens der Tschechoslowakei führten schließlich am 13. Februar 1969 zur Abschaltung und zur Umwandlung in ein offizielles Auslandsprogramm von Radio Berlin International.
1: Am 30. Juni 1980, Berliner Rundfunk, 15.30 Uhr, Jürgen Hart in Duett Musik für den Rekorder, Grüße nach Sachsen.

0: Regionalprogramm Neubrandenburg unter der Woche Anfang der 80er Jahre. 5 Uhr, guten Morgen mit Musik. 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
1: Willst du dein Herz für die große Liebe reservieren? Dann vergiss nicht vorher, das Buch der Liebe zu studieren.

1990. Bis 1990 strahlte der Rundfunk der DDR landesweit 5 Programme aus. Radio DDR1, ein Nachrichten- und Unterhaltungsprogramm. Radio DDR2, ab 1964 Kultur- und Bildungsprogramme, morgens auch als Regionalprogramme. Stimme der DDR, ein Informationsprogramm für deutschsprachige Hörer innerhalb und besonders außerhalb der DDR. Das Programm ist am 14. November 1971 durch die Zusammenlegung des Deutschlandsenders für Hörer in der Bundesrepublik mit der Berliner Welle für Hörer in West-Berlin entstanden. Berliner Rundfunk, der Sender aus der Hauptstadt für die Republik. Und DT64, das Jugendradio, benannt nach dem Deutschlandtreffen der Jugend 1964. Erst ab 1986-87 eigenständiges Programm, davor als Jugendstudio DT64 Bestandteil von Stimme der DDR und Berliner Rundfunk stand der FDJ nahe.

0: Theresa Bassas Dollar mit Train. 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
0: Eine Stunde Musik und gute Unterhaltung, 16 bis 17 Uhr auf DDR1, Montag bis Freitag, Treffpunkt Alexanderplatz. Ich heiße Sie willkommen. Besuchen Sie www.ddr1.de. Schreiben Sie uns über Facebook. Täglich veröffentlichen wir dort ein Bild. Ab 17 Uhr hören Sie dann unser Nachmittagsmagazin Original Berlin. 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Ab 20 Uhr der progressive Abend auf DDR1. Ad libitum. In dieser Sendung noch ein Rezept mit Anne Chilling. Natürlich ein DDR-Rezept. Nach den Nachrichten um 16.30 Uhr dann Jürgen Egler. Eine Kolumne. Aber lassen Sie sich jetzt treiben mit der für Sie ausgewählten Musik unserer Redaktion. Treffpunkt Alexanderplatz. Heute in Original Berlin, eine Sendung mit mir, Landeswelle Thüringen, vor 30 Jahren, Elvis Presley, das Thema, den hören wir auch gleich, auch Regina Tostagmar Friedrich, George Harrison und Paul McCartney.

0: fährt nach Friesenstraße.
1: Aber ja, wir befinden uns auf dem Alexanderplatz, Treffpunkt Alexanderplatz, auf Ihrem DDR1. Für Sie das Neueste vom Tag. Heute in der kleinen Audiodatei eine Komplettübernahme im Dossier. Jens Zimmer hat sich zu Wort gemeldet, lange bei Russia Today, dann mit Ivan Rodionow bei Infrarot Medien, dort verantwortlich für den Podcast gemeinsam mit Arthur Buchholz. Ich lernte ihn, das muss schon 3 Jahre her sein, auf einer Demonstration kennen in Leipzig, verabredete mich dann zum Interview, das haben wir hier auch gesendet, lernte ihn dann wenig später im Zusammenhang mit dem Friedensnetzwerk von Dieter Dehm im Infrarotstudio erneut kennen, auch den Mitstreiter Arthur Buchholz. Beide konnten nach meinem Eindruck unterschiedlicher nicht sein. Egal wie durchgeknallt on air, Arthur Buchholz nahm ich als zurückhaltend, leise, zuhörend, klug, Lehrer, Historiker wahr. Jens Zimmer hingegen war schon eher der Art Star. Emotional, vielleicht sogar etwas launisch, beide zusammen in guten Sendungen sensationell. Alleine, ich sag mal, schwankend. Mittlerweile sind beide weg, von Arthur Buchholz hört man gar nichts mehr. Zimmer nun von seinem alten Koffeinplatz mit einem wunderbaren Video, welches ich streckenweise sehr nachvollziehen konnte. Und ich denke, viele von euch auch. Verkürzt 25 Jahre recht gehabt, aber keinen interessiert's. Jens Zimmer, Bühne frei.
2: Und nun, das Dossier.
1: Zimmer hat irgendwas im Radio gehört. Was ist eigentlich egal, worum es geht, erklärt er jetzt.
3: Worum ging es? Um Zivilschutz, ja, um die Kriegstüchtigkeit und was uns dazu alles fehlt, ja, und überhaupt, ne, und der böse Russe, ne, der Krieg und so weiter und so fort, ja. Das läuft ja mittlerweile in Dauerschleife, ja, in sämtlichen Sendungen, nicht nur des öffentlich-rechtlichen Rundfunks. Ne? Es läuft ja auch in Dauerschleife an den Schulen, an den Universitäten. Ja, mittlerweile überall läuft in Dauerschleife die Kriegstüchtigkeit. Ah. Ja, und wenn man jemanden fragt, ob er sich vorstellen kann, dass hier demnächst die Raketen einschlagen, ja, dass es hier Krieg gibt, dann denken alle, nein, du hast doch wohl eine Meise. Ja. Ist noch gar nicht lange her. Da war ich auf einer Demo und da haben die Leute auch also demonstriert gegen die Kriegsgefahr. Und es sind wirklich so Passanten, die sagen so, ja, das habt ihr doch nicht alle, ja. Sie wollen das nicht glauben. Es läuft in Dauerschleife, überall, aber nee, ja. Sie glauben das einfach nicht, das können die sich nicht vorstellen. Die Leute in der Ukraine, die konnten sich das auch nicht vorstellen. Dass da Raketen einschlagen, ja? Dass die ganze Infrastruktur kaputt geht, das konnten die sich nicht vorstellen. Ja, weder in der Ostukraine noch in der Westukraine. Die in der Ostukraine, die konnten sich ja auch nicht vorstellen, dass die ukrainische Armee kommt, ja, und 14.000 von ihnen umbringt. Das konnten die sich nicht vorstellen. Tja, und es ist trotzdem so gekommen. Liebe Leute, die ihr euch das überhaupt nicht vorstellen könnt, dass auch hier demnächst irgendwann mal Krieg sein könnte, dass hier richtig etwas einschlägt, ja? Weil eben die Russen sich denken, gut, der Kriegsteilnehmer Deutschland ist jetzt so weit gegangen, ja, dass hier die Waffen für die Ukraine von den Ukrainern produziert werden, bezahlt eben von den Deutschen. Jetzt reicht's uns, ne? Diese Waffen bringen bei uns nicht nur Leute um, ja, sie verlängern diesen Krieg, sie und so weiter, das muss ich euch gar nicht erzählen. So wirklich, ich frage mich, was muss den Leuten hier in Deutschland eigentlich zustoßen, was muss passieren, damit sie aufwachen. Ja. Und als ich das vorhin so hörte, da dachte ich mir, vielleicht hilft es ja, die vergangenen 25 Jahre, das vergangene Vierteljahrhundert mal so ein bisschen Revue passieren zu lassen. Ja, beginnend mit dem 11. September. Ja, die meisten werden sich an den ja noch erinnern, ja, der 11. September, diese unglaubliche Shitshow, die uns da vorgeführt wurde. Ja, und dann gab es natürlich schon welche kurz darauf, die gesagt haben, Moment mal, ja, das kann so eigentlich nicht stimmen. Ne? Da gab's intelligente Leute, jetzt nicht nur irgendwelche Verschwörungstheoretiker, nein, da gab es auch, aha, ja, hallo, So ist das. Also, der 11. September und die, also wirklich eine Riesenaufführung. Und da waren viele wirklich intelligente Leute, die direkt danach gesagt haben, das kann so nicht stimmen. Ja? Da gab es Architekten, da gab es Physiker, Ingenieure, natürlich auch Journalisten, ja, auch Geheimdienstleute und. Also ganz viele Leute, die euch erzählt haben, das kann so nicht stimmen. Ja? So ein ganzes Sammelsurium, ein Spektrum sogenannter Verschwörungstheoretiker. Die haben den Leuten erklärt, warum die offizielle Geschichte so nicht stimmen kann und wurden natürlich als Idioten hingestellt. Mein Gott, waren das Schwachköpfe. Was erzählen die denn da? Heute, ja, ein Vierteljahrhundert später, Ja, da ist schon allen klar, so irgendwie komisch, ne? Also das kann ja irgendwie doch nicht so stimmen. Aber der Mantel des Vergessens, und man möchte sich ja auch nicht die Blöße geben, dass man sich irgendwie hat belügen lassen, ja, oder dass man zu den Dummen gehörte oder sonst was. Nein, man denkt lieber nicht dran. Und wenn das Thema aufkommt, dann bleibt man lieber bei der offiziellen Geschichte. Das ist auch nicht so anstrengend. Ne? Dann muss man sich da auch nicht irgendwie für seine, ja, vielleicht nicht ganz medienkonforme Haltung und Meinung kritisieren lassen, ja, oder womöglich verteidigen. Ja, mit den üblichen Argumenten, die man ja rund um die Uhr im Fernsehen gehört hat. Ja, ja, ja. Was hatten wir? Wir hatten kurz darauf, was heißt kurz darauf, so 7, 8 Jahre später, die Finanzkrise. Wer erinnert sich denn noch an die Finanzkrise? der riesengroße Beschiss, ja, der Götter, ja, wie haben sie sich genannt? Der Masters of the Universe, genau, ja, die Masters of the Universe, ja, die Unmengen an Geld bewegen und eigentlich nur die Bevölkerung bescheißen. Ja, die Bevölkerung in einem ungeahnten Ausmaß bescheißen. Und nicht nur Bevölkerung, ja, auch ja, die Politik, ne, und ja, überhaupt alle, alles und jeden haben die beschissen, ja. Und dann ist der ganze Schwindel aufgeflogen. Tja, und auch dann gab es wieder Leute, irgendwelche Spinner und Verschwörungstheoretiker und überhaupt Antisemiten, Nazis und so weiter und so fort. Die haben dann versucht, den Leuten zu erklären, ja, Moment mal, ja, das ist natürlich wirklich nur ein Betrug gewesen. Ne? Da geht es nicht darum, dass hier irgendwelche systemischen Fehler oder sonst was. Nein, das ist ein riesengroßer Betrug gewesen. Und wisst ihr, was dann kam? Die Schweinegrippe, ja. Von einem Tag auf den anderen war die Finanzkrise, ja, die dann später zur Staatsschuldenkrise wurde, ja, weil der Staat, der war ja so nett, die Banken zu retten, also nicht die Schuldner und die hereingelegt. Nein, nein, die Banken wurden gerettet. Und zwar, indem, man könnte grob sagen, man sich bei den Banken, die man gerettet hat, verschuldet hat. Und das Geld hat man dann den Banken gegeben, damit die ihre Schulden bezahlen können. So könnte man das nennen, ja. Also ganz, ganz einfach ausgedrückt, aber sowas sagen nur Verschwörer und Spinner und irgendwelche, ja, Idioten. Also dann kam die Pandemie. Wisst ihr noch, die fürchterliche Pandemie? Es wurde nur noch über die Pandemie gesprochen, die Schweinegrippe. Ich weiß gar nicht, sind da überhaupt Leute dran gestorben? Ich glaube offiziell ein paar. Hallo? Ja, ja. Tja, wo war ich gerade? Ach, die Pandemie. Ja, die Pandemie, die fürchterliche Pandemie. Da war natürlich nichts. Ne? Also die WHO hat diese Pandemie tatsächlich offiziell ausgerufen und es wurde nur noch über die Pandemie berichtet. Alle Medien, alle haben nur noch von der Schweinegrippe geredet. Es gab auch damals schon Leute, also irgendwelche Spinner und Verschwörungstheoretiker und Idioten, die haben diesen offiziellen Narrativ der fürchterlichen, alles zersetzenden, ja, uns tötenden Pandemie, ja, ad absurdum geführt, könnte man sagen, ja, mit der Realität, ja, mit eigentlich mit ihrem guten Namen, mit ihrem Fachwissen und so weiter und so fort. Aber das waren ja doch Verschwörungstheoretiker. Außerdem haben die Medien und die Politiker, die haben ja auch alle was anderes gesagt, ne? Und ja, das waren also wieder diese Spinner und Verschwörungstheoretiker. Ja, ja. Dann gab's, was könnte man? Man könnte Syrien, der Syrienkrieg, ne? Erinnert ihr euch noch? Der Krieg in Syrien, dieser fürchterliche Bürgerkrieg, ne? Da gab's das Volk gegen diesen fürchterlichen Schlechter, gegen den Assad, ja, den Unterdrücker, den Diktator und. Ja. Und dieser Krieg, ja, der beherrschte die Medien und immer eigentlich genau dieses Narrativ, ja, aufrechte, aufständische, ja, Rebellen, ja, gegen den fürchterlichen Diktator. Natürlich gab es wieder diese Spinner und die Verschwörungstheoretiker und diese Wahnsinnigen, ja, und die haben dann sowas erzählt von wegen, nee, das ist gar kein Bürgerkrieg, das ist eine ausländische Intervention, das ist ein Regime-Change, ja, da wird versucht, ja, den Ungenehmen, ja, den Unangenehmen, und den will man weghaben, diesen Assad, den will man weghaben, nicht weil der böse ist, ja, oder weil der sein Volk unterdrückt, nein, der ist uns einfach geopolitisch sehr, sehr unangenehm. Ja, der muss da unbedingt entfernt werden. Ja, ja. Und diese ganzen Rebellen und so, ja, das sind die übelsten Menschen, die man sich vorstellen kann. Das sind Schlechter, das sind Kopfabschneider, Sklavenhalter, Vergewaltiger, die übelsten Gestalten überhaupt. Ja, das sind die, die öffentlich hinrichten. Ja, und diese ganzen Videos, wer sie gesehen hat, da wird einem schlecht. Aber das haben nur die Verschwörungstheoretiker und die Spinner gesagt. Also die gleichen Leute, die schon das mit der Schweinegrippe gesagt haben, die das mit dem 11. September gesagt haben, die auch erklärt haben, dass mit der Finanzkrise, das ist eigentlich ganz anders. Die gleichen Leute, die haben zu Syrien gesagt, nee, das, was da erzählt wird, ist Blödsinn. Das ist eine Intervention. Wir benutzen die übelsten Leute überhaupt, um den Assad zu stürzen. Jetzt, ne, jetzt wissen wir auch alle, natürlich hat das gestimmt. Selbstverständlich, ja. Da gab es keine moderaten Rebellen. Da gab es nur die Rebellen, die immer wieder umbenannt wurden, ja, weil sie einfach zu widerlich waren und das einfach zu sehr rauskam, was sie alles angestellt haben. Dann haben die einfach einen neuen Namen gekriegt. Ja, dann heißen die halt nicht mehr Al-Qaida, dann heißen die halt HTS, ja. So einer von diesen Typen, ja, einer von Hayat Tahrir Asham, ne, zum Beispiel HTS, der ist jetzt in Syrien der Präsident, der hat da jetzt die Hosen an und wird von uns hofiert, ja, der kriegt von uns Geld, ja, der hat sich natürlich den Bart ein bisschen gestutzt, er trägt jetzt einen Anzug und wir wissen, eigentlich hat das gestimmt, ne, was die Spinner und die Verschwörungstheoretiker und die Idioten, ne, und die völlig abgespaceden Nazis und Antisemiten, was die gesagt haben, das hat gestimmt. Wir wissen das, ne, aber was soll's, ne? Schwamm drüber. Ja, oder Ukraine, Euromaidan, ne? Dieser Putsch, der dort stattgefunden hat, das war ein Putsch. Haben also damals schon viele erkannt, haben das gesehen, ne? Dass das ein Putsch war. Ja, heute weiß man noch, ja, irgendwie ist schon seltsam, was da passiert ist. Ne? War das jetzt irgendwie der Revolution oder war das ein Putsch? Ist auch egal. Ne? Genau 2014, erinnert ihr euch dann noch an die Friedensmahnwachen? Ja, das waren ja Nazis. Da sind Nazis auf die Straße gegangen und die haben davor gewarnt, dass genau durch dieses Verhalten des Westens, ja, und was er dort macht, dass er diesen Putsch anzettelt und diese Unmenschen, wirklich diese Nazis an die Macht bringt, dass das zu Krieg führen wird. Und dass das geplant ist, dass das dort zu Krieg führen soll. Die sind auf die Straße gegangen. Ich war damals auch dabei. Ja. Bin auch auf die Straße gegangen. Ja, und ich war einer dieser Nazis. Ne? Ich war damals einer dieser Nazis und Antisemiten und überhaupt, ne, Spinner, Verschwörungstheoretiker. Ich hatte übrigens vorher auch schon gesagt, ne, mit Syrien, ja, das hatte ich gesagt, das mit der Finanzkrise, das mit der Schweinegrippe und auch beim 11. September. Ich bin überall mit dabei gewesen, weil ich so ein Spinner bin. Ich hatte zwar immer recht, aber ja, was soll man schon tun, ne? Ja. Und jetzt haben wir den Krieg. Jetzt ist er da, der Krieg. Na sowas. Also genau das, was die Leute gesagt haben. Sie sind auf die Straße gegangen und haben gesagt, Leute, das wird zu Krieg führen. Das muss unweigerlich zu Krieg führen. Wir provozieren dort den Krieg gegen die Russen. Tja, was ist passiert? Genau dieser Krieg. Ne? Dann 2015, 2016, Merkel mit ihrer Grenzöffnung. Ja, da haben dann auch sehr schnell die Leute angefangen, Moment mal, ja, das kann nicht gut gehen. Das ist ja totaler Irrsinn, was wir hier machen. Wo soll denn das hinführen? Das ist doch totaler Wahnsinn. Ja, und mittlerweile, also gut, damals halt Spinner, Verschwörungstheoretiker, Nazis, ja, dann erstmal Netz.dg, ja, da muss man verhindern, dass die Leute online jetzt einfach sagen können, was sie denken, ne? Mittlerweile werden ja schon Türen eingetreten, wenn die Leute das Falsche sagen. Ja, früh morgens um 6 kommen sie, da muss man nur irgendwie ein falsches Meme retweeten und dann wird dir morgens um 6 die Tür eingetreten in der besten Demokratie, wie wir in Deutschland jemals hatten. Tja, und diese Leute, die damals gesagt haben, das geht so nicht, die waren natürlich Nazis, waren ewig gestrige rechtsradikale Ausländerfeinde, ja, die mussten bekämpft werden, die mussten zum Schweigen gebracht werden. Das waren Widerlinge, ja, da gab es auch Demonstrationen sofort, ja, und Bahnhöfen gab es die großen Inszenierungen mit den geworfenen Teddys, ne? Wer wirklich glaubt, das sei originell, das sei wirklich genuin aus der Bevölkerung heraus passiert, ist ein Schwachkopf. Ist ein Schwachkopf. Natürlich, irgendwann wird irgendjemand mal ein Buch schreiben, so vermute ich, ja, und ganz stolz sein, ja, dass er sich diesen Scheiß ausgedacht hat, ja, und dann wird man wissen, welche Werbeagentur dafür wie viel Geld bekommen hat. Irgendwann kommt's wahrscheinlich raus. Ja, und die Spinner und die Verschwörungstheoretiker, die Antisemiten und die Nazis, die hatten schon wieder recht. Die haben schon wieder recht gehabt. Mittlerweile schnallen selbst die Linken, ja, die schnallen, Moment mal, was geht eigentlich vor in diesem Land? Ja? Wir können uns kaum noch in den Park bewegen. Ja, in unserer Schule, da werden die Kinder islamisiert, ja, oder sie kriegen auf die Fresse. Ja, mittlerweile tragen schon die deutschen Mädel züchtig Kopftuch in der Schule, sonst gibt's einen drüber. Ja. Tja, wir sind soweit. Ne? Also die Nazis, die Schwurbler, die haben schon wieder recht gehabt, ne? Schon wieder. Tja, Corona, das gleiche Spiel. Ja. Da kommt dieser ganze Scheiß, der da erzählt wird, ja, die Bevölkerung wird geknechtet, unterdrückt und ausgeblutet, ja, und natürlich gibt's wieder diese Nazis und die Schwurbler, die Rechtsradikalen, ja, die da auf die Straße gehen, irgendeinen Scheiß erzählen, Verschwörungstheoretiker, die muss man verhaften, die muss man mit Wasserwerfern bekämpfen, ja, da muss man die Türen eintreten, die muss man die Konten kündigen und. Tja, mittlerweile wissen wir, ja, gut, wir haben natürlich recht gehabt, aber hey, was will man schon machen, ne, Tja, was will man machen? Die gleichen Leute, die die ganze Zeit schon recht hatten, Die ganze Zeit, über ein Vierteljahrhundert jetzt, immer das gleiche Meinungsspektrum, ja, immer die hat gesagt, Moment mal, das stimmt doch so nicht, ja, die Verschwörungstheoretiker, die Nazis, die Antisemiten und immer die gleichen Leute, die immer die gleichen Lügen erzählt haben, ja, aber halt im Fernsehen, ja, oder halt im Bundestag, ja, die müssen ja recht haben, oder? Die müssen ja recht haben. Und die breite Masse hört ihm immer wieder zu. Jetzt wird erzählt rund um die Uhr von der Kriegstüchtigkeit, ja, und dass wir alle den Gürtel enger schnallen müssen. Ja, und dass wir jetzt alles in die Rüstung, ja, alles für den Dackel. Ja. Die Klimakrise wurde soeben abgesagt. Ja. Habt ihr mitbekommen, oder? Es ging nur ums Klima. Wie viele Jahre ging es nur ums Klima? Wurde jetzt die Spinner, die hatten schon wieder recht, ja? Die Antisemiten, die Nazis, die ewig Gestrigen, die Verschwörungstheoretiker, die haben die ganze Zeit gesagt, was erzählt ihr da? Was erzählt ihr für einen Schwachsinn? Und die Daten liegen auch offen zutage. Jeder mit einem normal funktionierenden Verstand kann sich das anschauen und kommt so hundertprozentig, sofern man neutral an die Sache rangeht und sich nur anschaut, zu dem Ergebnis, diese offiziellen Erzählungen sind Schwachsinn. Schwachsinn. Aber jeder, der das getan hat, ja, ist ein Nazi, ein Antisemit, ein Verschwörungstheoretiker, Konto kündigen, ja, keine Aufträge mehr und du bist raus aus dem Gesellschaft, ja, du bist ja, möge die Gesellschaft mit dem Finger auf sie zeigen, ja, das hat man ja immer wieder bei jedem dieser Themen. Tja, und die breite Masse hört immer auf die Hetzer, ja, nur wo sitzen sie eigentlich, die Hetzer? Von wo kommt hier eigentlich Hass und Hetze? Ja, wer ist es? Ach, es ist so zum Kotzen, es ist auch so ermüdend. Wirklich, das Schlimme sind diese normalen Leute, die immer noch dieses scheiß Fernsehen gucken, ja, die immer noch die CDU wählen oder dann eben die CDU abstrafen, indem sie die SPD wählen, ja, oder die tatsächlich blöd genug sind, die Grünen zu wählen. Ja, es gibt eigentlich nur noch zwei Sachen, die man aktuell irgendwie wählen könnte. Da hast du das BSW oder hast du die AfD. Das sind übrigens beides schlimme Staatsfeinde, ja, und fürchterliche Leute, ja, die mit denen, das geht überhaupt nicht, ne? Das sind ganz, ganz schlimme Finger und auch Verschwörungstheoretiker und so weiter und so fort. Ja, ja, das ist so zum Kotzen. Ja, ich meine, es wäre doch mal an der Zeit, das war jetzt nur ein Vierteljahrhundert, ja, seit dem 11. September 2001, ja, bis heute, dass die Leute mal anfangen zu begreifen, dass sie immer wieder von den gleichen Kreisen belogen werden, von den gleichen Medien, den gleichen Sendern und, teilweise von den gleichen Visagen, immer und immer wieder. Ja, aber sie schauen es halt weiter, sie schauen es halt weiter. Mit denen ist auch irgendwie kein besserer Staat zu machen oder keine Revolution oder sonst was. Das ist eine Verfügungsmaße, da haben die Eliten vollkommen recht, die regiert werden will und die regiert werden muss. Die sind überhaupt nicht fähig. Die sind nicht in der Lage, sich aus ihren Fäkalien zu erheben. Im politischen Sinne. Ja, die mögen hygienisch rein sein. Ja, die haben ja auch teils Professorentitel. Ja. Ja, sicher. Also hochgebildete Leute. Ja, aber eben Schwachköpfe, die es nicht schaffen, sich aus ihren Fäkalien zu erheben. Ja, denen das kleinste bisschen Rückgrat irgendwo, ja, wahrscheinlich schon in der Grundschule abhanden gekommen ist. Ja, und die es ablehnen, überhaupt nur darauf angesprochen zu werden, dass vielleicht irgendetwas nicht stimmen könnte an ihrem Weltbild. Oh. Tja, okay. Ich bin mir nicht sicher, ob mir das jetzt gut getan hat, ne? Aber es musste gerade mal raus.
1: Ja, so ist das manchmal. Mir hat's gefallen. Ich hab's gern weitergegeben. Jens Zimmer, das Dossier.
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1: Der Zimmer Jens, wir werden ihn nochmal hören. Der Berliner Tagesspiegel berichtet, das bisher schlimmste Szenario eines künftigen Klimawandels gilt laut Forschenden nicht mehr als plausibel. Natürlich fahren sie Vorwürfe ein. Löst sich nun eine Religion vor unser aller Augen in nichts auf? Das heißt nicht völlig in nichts. In von Realitäten befreiten Zonen. Wie der Tagesschau berichtet man von Hitzewelle in Großbritannien, so fühlt sich der Klimawandel an. Und von Tropennächten schon vor dem Sommerbeginn, Hitzewelle in Frankreich, Temperaturen von über 30 Grad. An derartiges erinnere ich mich auch aus den 80er Jahren. Immerhin schreibt die Tagesschau, die Briten freuen sich über die Temperaturen, die Strände wären voll.
0: Wir sollen ja jetzt mehrere Tage 40 Grad bekommen und bis Ende August jeden Tag über 30 Grad.
1: Auwei, alle warten ja auf die Explosion von Buckelwal Timmy, seit Tagen angekündigt. Nun gibt es einen zweiten vor der dänischen Insel Anholt.
4: Fettwinst und Schlappschwänze!
1: Der ist bereits in zwei Teile zerfallen, so Mord. Abildstrom von der dänischen Naturbehörde. Es berichtet der Merkur.
5: Ich habe sowas noch nicht erlebt. Für mich ist es die Hölle.
1: Noch in einem Stück der tapferste Umweltminister Deutschlands, Till Backhaus, Mecklenburg-Vorpommern, SPD.
6: Das ist richtig.
1: Die Klimabilanz verbessern sicher auch unsere Kriege. Hunderttausende bis Millionen Soldaten, die nichts mehr essen.
7: Freiheit ist für uns wichtiger als
4: Frieden.
1: Und diese Todessehnsucht ist auch nicht durch Klimaschutz zu trüben.
6: Ein neuer Tag, ein neuer Grund für Kritik an Friedrich Merz.
1: Nein, Svetlana. Immerhin scheinen Vorstufen der Angst in den Hetzstuben der Tagesschau angekommen zu sein. Silke Dittrich, Moskau-Korrespondentin der ARD, die Russen werden ernst machen. Zu Angriffszielen in Kiew zitiert sie, die Sprecherin des russischen Außenministeriums. Der Name der klugen Maria Sacharowa kommt ihr nicht über die Lippen. Aber sie zitiert... Soll ich Ihnen etwa noch eine Karte geben, wo wir die Angriffe hinlenken werden? Sehr gut, aber, liebe Frau Sacharowa, die Witze in der kleinen Audiodatei mache ich. Dittrich hetzt das Narrativ der russischen Regierung. Diese würde nie zivile Infrastruktur angreifen. Alles daran setzen, dass Zivilisten nicht verletzt werden. Hierzu kann jeder für sich die Zahl der toten Zivilisten vergleichen, vom Gazastreifen und von der Ukraine. Frau Dittrich, weiter, Deutschland ist so etwas wie Staatsfeind Nummer 1. Tja, das kann sein, dass wir uns das historisch erarbeitet haben, Frau Dittrich. Ich erlaube mir, an die Unregelmäßigkeit von 27 Millionen toten Sowjetmenschen zu erinnern, über die Hälfte Zivilisten. All die hübschen Regeln, die wir bei westlichen Gefangenen durchaus kannten, vergaßen wir eben, als wir Slawen, Russen, Juden zu Untermenschen, zu Nicht. Menschen erklärten, auch wenn wir und sie das vergessen haben, die Russen eben nicht. Drohungen in Richtung Ukraine immerhin würde Frau Dittrich ernst nehmen. Auch sie erklärt, der russische Außenminister hat mit US-Außenminister Rubio gesprochen. Eine Warnung gab es auch auf der Homepage des Außenministeriums. Die Tagesschau fragt, Russland begründet den Angriff mit Vergeltung. Hier lügt Dittrich, das wäre schwierig zu sagen. Aber es gibt ja tatsächlich auch Drohnenangriffe von Seiten der Ukraine. Das bekommen die Menschen in Moskau durchaus mit. Das könnte als Zeichen der Schwäche gedeutet werden, deshalb jetzt dagegen ein Zeichen der Stärke. Dittrich, die Bevölkerung Moskaus unterstützt laut Umfragen Putin weiterhin, aber die Menschen sagen, der Krieg soll enden. Sie nennt Internetabschaltungen, die unpopulär sind, Preissteigerungen. Sie endet, viele wollen Frieden. Die Frage ist nur, zu welchem Preis, denn viele sagen auch, wir müssen siegen. Worüber die Tagesschau im Auftrag der gezielten Desinformation kein großes Thema macht. Israel verurteilt die Umbettungsfeier des Hitler-Verbündeten Melnik in Kiew. Die Gedenkstätte Yad Vashem, das israelische Außenministerium, erklärten auf X, entnommen der Holocaust-Gedenkstätte Yad Vashem, die Verehrung des Anführers einer Bewegung, die Nazi-Deutschland während der Verfolgung und Ermordung von Millionen Juden unterstützte und mit ihm kollaborierte, untergräbt die moralische Integrität, die für die Bewahrung der Erinnerung an den Holocaust unerlässlich ist. Das Außenministerium, wir bedauern die Entscheidung, eine offizielle staatliche Umbettungszeremonie für den Führer Andriy Melnik abzuhalten, der mit den Nazis kollaborierte. Führer der UUN, ergänze ich. Das war die Organisation ukrainischer Nationalisten, von ihm mitgegründet. Was Israel nun auffällt, argumentiere ich seit 2022. Moskau kritisiert das Fernbleiben westlicher Medien in Starobielsk. Eingeladen wurde nach dem Angriff auf ein Studentenwohnheim. Die Europäische Union möchte ihre diplomatischen Vertreter in der ukrainischen Hauptstadt lassen. Berlin und Brüssel bekräftigten diese Position gegenüber russischen Diplomaten, die einbestellt wurden. Antrag auf Oreschnik. Der Duma-Abgeordnete Andrei Kartapolov erklärt, wo Entscheidungszentren in Kiew liegen. Die Werchowna Rada gehört seinem Empfinden dazu nicht. Auch nicht das Büro von Wladimir Selenskyj. Er bezeichnet unterirdische und geschützte Kommandostellen der Streitkräfte der Ukraine, die man ausfindig zu machen hätte. Nigel Farage wirft Russland Hacking seines Handys vor. Geheimdienstleute halten diese Behauptung für grundlos. Grundlage, ein Bericht der Zeitung The Guardian. Farage habe im Jahr 2024 ein Geldgeschenk bekommen von einem Kryptomilliardär, das wohl als Ergebnis einer Hack-and-Leak-Operation. Nach US-Angriffen droht der Iran mit Vergeltung, berichtet der ORF. Auch gibt es Treibstoffaustritt nach einer Explosion an einem Tanker vor Oman.
6: Mujtaba Khamenei wurde zum obersten Führer ernannt.
1: Danke, beste Svetlana. New York, bessere Haftbedingungen für Nicolas Maduro. Er bekommt eine Gemeinschaftszelle. Tage hat der Iran ein Fünftel der US-Reaper-Drohnenflotte vernichtet. Bloomberg berichtet. Grundsatzprogramm von Papst Leo. Er kritisiert die sogenannte künstliche Intelligenz. Die Maschine würde über den Geist triumphieren.
7: Morgens zum Frühstück?
8: Alles, überall. Unter jede, also praktisch jede Unterlage vom Brot oder vom Brötchen ist bei mir
1: Butter. Immer mehr Deutsche kaufen No-Name-Produkte. Das belegen Studien. Allen Cineasten und Bertolucci-Fans sei gesagt, Handhabungen mit Butter sollten auch im No-Name-Fall zu befriedigender Qualität führen. Das Sammelsurium der Nachrichten aus den Nachrichtenagenturen am 27. Mai 2026, die kleine Audiodatei, aber es geht auch aus erster Hand. Remigrationslinchen. Lena Cortré ist auf Reisen.
9: Die europäische Rechte brennt für Remigration. Und ich werde mit dabei sein.
4: kommt mit nach Porto. Am nächsten Samstag, dem 30.05., findet die große Remigrationskonferenz statt und auch ich werde dort eine Rede halten.
1: Ihr Video zeigt sie im Auto sitzen, dort sitzt sie aber alleine. Hätte doch ein paar Bimbos mitnehmen können gleich. Quad-Treffen Neu-Delhi, Australien, Indien, Japan, USA, China warnt vor exklusiven Klicken. Grüße an Brix und Jens Zimmer zur Absage Klimawandel.
3: Warum freut sich niemand? Der Weltuntergang wurde abgesagt. Das große Thema, die große Angst, das wurde abgesagt, aber niemand freut sich. Da stellt sich die Frage, haben die da jemals dran geglaubt?
1: Natürlich nicht, aber Geschäftsmodell, wie die Kriege, die aber besser performen, wie wir lernen werden. Drei weitere Tage Sommer, dann Gewitter von West, wechselhaft.
7: Marcello, ich wünsche dir einen schönen Pfingstmittwoch und immer so weiter.
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1: Das Neueste vom Tag aus unserer Nachrichtenredaktion. Eine weitere Kolumne von unserem Kollegen Jürgen Eger. Gleich. 17 Uhr Original Berlin. 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

0: FAZ-Nachrichten wird wieder einmal gemeldet, dem Wald gehe es schlecht. In den 1980ern haben sie deswegen gegen die DDR gehetzt. Das sogenannte Waldsterben war eine von vielen Hetzkampagnen, mit denen die DDR besiegt worden ist. Gemäß der Waldsterben-Propaganda gibt es seit 1990 keinen deutschen Wald mehr. 36 Jahre später ist der Waldzustand nicht anders, als es gegen die DDR gehetzt wurde. Aber die Propaganda ist nicht anti-Brit, wie damals anti-DDR. Und kein GEZ-Sender bringt die Leute gegen die Regierung auf, von wegen der Bäume. Damals war die DDR schuld. Nun sind es die Bäume selbst. Ein von den Israelis ermordeter arabischer Führer heißt Drahtzieher. Wer Drahtzieher geheißen wird, der ist zu Recht umgebracht worden, wie bei den Hitleristen der Saujude und ab 1990 der Stasi. Trump, Merz und Konsorten heißen nie Drahtzieher und Netanyahu schon gar nicht. Drahtzieher ist auf keinen Fall ein positiver oder neutraler, wie Putin nie erzählt wird, als einer, der klare Worte gesprochen hat, denn klare Worte sind positive Worte.
1: How dare you?
2: Cuba stood up for the world, and now it is time for the world to stand up for Cuba.
0: Kurzer O-Ton mit Klima-Gretel, die votiert nun für Kuba. Mir ist es ein mittleres Rätsel, wie die von der Klima-Idioten zur Gaza- und Kuba-Vernünftigen mutiert ist. Die GEZ-Kommentatoren folgen meinem Urteil in Sachen Xi Trump. Xi habe gepunktet. Russland und Deutschland würden bleiben, erklärt der Kanal der russischen Botschaft. Bei Russland bin ich mir recht sicher, bei Deutschland nicht. Der Morgentauplan wird ja nun praktiziert, im Prinzip seit 1990, und der hatte nicht zuletzt den Sinn, Deutschland verschwinden zu machen. Erst die Deindustrialisierung der DDR, nun auch der Westgebiete mit dem Rest früher deutscher Bevölkerung. Die beste Strategie, gar die einzige, der Deutschlanderhaltung war, ist, wäre die Wiederinbetriebnahme der Deutschen Demokratischen Republik. Seid bereit, immer bereit.

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0: Kolumnen unseres Dichtersängers Jürgen Eger nur echt auf ihrem DDR1, heute eingebettet in die Musik von Wolfgang Dehler. Montag bis Freitag, 16 bis 17 Uhr, Treffpunkt Alexanderplatz auf ihrem DDR1. Anne Chilling jetzt mit einem DDR-Rezept für Sie.
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3: Verlorene Eier. Sie benötigen 60 Gramm Speck, 60 Gramm Mehl, 1 Liter Wasser, 10 Eier, etwas Essigessenz, etwas Zucker und etwas Salz. Und so wird's gemacht. Speck in Würfel schneiden und knusprig ausbraten. Mehl zum Fett geben, eine helle Mehlschwitze herstellen und mit Wasser auffüllen. Soße mit Salz, Essig und Zucker süß-sauer abschmecken und kurz aufkochen. Die Temperatur reduzieren, die rohen Eier vorsichtig in die Soße geben, dann umrühren und die Eier ca. 10 Minuten in der Soße gar ziehen lassen. Guten Appetit!
0: Um diese Zeit braucht es einen guten Kaffee und gute Musik. Das bekommen Sie hier auf DDR1, Treffpunkt Alexanderplatz. Nahtlos weiter geht es auf Ihrem DDR1 mit Original Berlin, Original Mitschnitte. Da meiner einer 1997 in der Landeswelle Thüringen, eine meiner Oldie-Sendungen. Diesmal ein Gast und es geht um Elvis Presley. Jetzt geht's um die Undertones, Mittwoch, Woche, Wednesday Week. Hey.

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2: 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Demnächst auf Radio Marabu auch über Ihr Buch. Die Nacht als Soldaten, Verkehrspolizisten wurden, gibt es noch eine deutsche Frage, erschienen im Westend Verlag. Regina Toss, immer am Sonnabend auf DDR 1, 16 bis 18 Uhr mit ihrer Radiosendung, nimmt das Lied als Souvenir und jetzt gemeinsam mit Dagmar Gelbke und Dagmar Friedrich und dem Stück Auferstehung der Ruinen, DDR-Revue der Komödie Dresden unterwegs. Erste Termine, 28. März 2026, Arndt Bausesaal Berlin, bereits ausverkauft, Eisleben am 1. April im Mechthild-Kloster. Dann das Altstadttheater Köpenick am 7. und am 10. April ausverkauft, am 24. April der Arndt Bausesaal nochmal Berlin. Die eigentliche Tournee startet dann am 24. September. Dessau, Marienkirche, 18. Oktober, Reichenbach, Neuberienhaus, Dresden Komödie, 19. Oktober, 20. Oktober, die Bottiswalde, die Parkseele, 21. Oktober, Stolberg, Erzgebirge, der Bürgergarten, Oelsnitz, Stadthalle, 22. Oktober, 23. Oktober, Frankenberg, Kulturforum, Stadtpark, Großenhain, remote Halle, 31. Oktober, Zeitz im UZ am 1. November, 2. November, Kamenz, Festsaal, Hotel Flair, Torgau, Kulturhaus, am 6. November, 7. November, Frankfurt Kleistforum, 8. November Finsterwalde Kulturweberei, 17. November Ilmenau Festhalle, 18. November Pößneck Schützenhaus und am 19. November Staßfurt das Salzland Theater. Regina Toss, Dagmar Gelbke. Dagmar Friedrich.
3: Halten Sie vom Tango.
2: Auferstehung der Ruinen. Mein Name ist Marcel Fischer, hier für DDR 1. Ab 1995 moderierte ich auf dem landesweiten Thüringer Radioprogramm Landeswelle Thüringen die Oldie-Welle. Schrieb die Sendung auch selbst, stellte die Musik zusammen. Nun ging ich für Sie ins Archiv, um einige Sendungen für DDR 1 bereitzustellen. Gute Unterhaltung jetzt mit einer Landeswelle Oldiewelle. Aus den 90er Jahren. 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

0: Ja, und ich habe gesagt, heute habe ich Verstärkung im Studio. Im Studio ein alter Freund von mir, Michael Postlich. Herzlich willkommen, sei gegrüßt in der Show. Wir sind richtig alte Freunde und natürlich auch Elvis-Fans. Und wir haben uns bereits vor 20 Jahren gesagt, wenn der 20. Todestag ist, dann machen wir eine Radiosession.
1: Ja, und nun ist es soweit.
0: Endlich ist es soweit. Elvis Presley, 2 Stunden. Du hast eine riesige Elvis Presley-Sammlung und ich freue mich, dass wir heute drin rumschnüffeln können. Du hast eine ganze Menge Raritäten mitgebracht.
1: Ja, ich habe vor allen Dingen Sachen mitgebracht, die nicht nur dem Elvis-Fan, sondern vor allem auch dem allgemeinen Musikfan gefallen sollen.
0: Da bin ich mal gespannt und wir auch. Elvis Presley, 2 Stunden lang in der Landeswelle Oldiewelle. Und noch ein bisschen drumherum. Musik über Elvis, seine Heimatstadt. Walking in Memphis.

Die Stammhörer wissen Bescheid, Woche für Woche in der Landeswelle Oldiewelle geht es zurück in das Jahr 1967, in den Sommer der Liebe, natürlich auch bei Elvis Presley. High Heel Sneakers und The Post, zwei Aufnahmen aus dem Jahr 67.

0: Elvis Presley im Jahr 67, im Sommer der Liebe, im Studio Michael Postbich, mein Studiogast zum Thema Elvis Presley. Michael, war Elvis im Jahr 67 eigentlich auch glücklich, was die Liebe angeht?
1: Ja, ganz besonders. Er hat nach 8 Jahren Bekanntschaft endlich seine Priscilla geheiratet.
0: Landeswelle, Oldiewelle. Heute gibt es Elvis Presley satt. Natürlich auch im Superstar Schnappschuss. Und da haben wir Live-Raritäten rausgesucht. Los geht's mit einer aus dem Jahr 1956. Eines der ersten Konzerte von Elvis Presley. Long Tall Sally. Nie veröffentlicht. Fragen Sie uns nicht, wo wir die Scheibe herhaben. Hinten dran, Baby, What You Want Me To Do. Aus einem der 4 Aufnahmen für das Comeback Special bei NBC 1968. Dieser Song wurde in dieser Fassung nicht im Special verwendet. Wir haben ihn da. Elvis Presley live gleich nach der Werbung.
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1: Ja, yeah, das ist Elvis, wie wir ihn lieben. In jedem Fall, Elvis Presley live. Wahnsinnig, war Michael?
2: Ja, das war übrigens selber an der Gitarre.
1: Fantastisch, der echte Elvis, der echte Musiker. Wie sich Elvis in den 80er und 90er Jahren interpretieren ließ, das hören Sie gleich in der Landeswelle Uldiwelle.
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0: Elvis Modern. Herzlich willkommen bei der Elvis-Messe hier in der Landeswelle Uldiwelle. Im Studio mit mir, Elvis-Fan Michael. Michael, was hältst du von solchen modernen Fassungen?
1: Ja, also eigenständige Interpretation finde ich okay.
0: Kann man nichts dagegen sagen. Du hattest eine Bedingung, wenn du das in die Show kommst.
1: Ja, ich wollte nicht unbedingt in The Ghetto von den Ghetto Boys hören.
0: Warum nicht?
1: Stimmimitation, wie Elvis also nie gesungen hätte.
0: Okay, ich bin ja auch der Meinung, Interpretationen sind okay. Elvis hat ja selbst auch nur interpretiert, das kann man ja so sagen. Aber nachgesungen ist schon eine böse Geschichte.
1: Ja, vor allem, wenn die Stimme dann so vibriert wie bei den Ghetto Boys, so nach dem Motto so, in the Ghetto.
0: Dreifach im Hall. Eine böse Geschichte. Ghetto Boys haben wir nicht gespielt. Wir haben Nick Cave gespielt. Wir haben die Fine Young Cannibals gespielt. UB40 und die Pet Shop Boys. Und jetzt geht es in klassische Hitparaden. Und da gibt es zur Abwechslung Elvis. 1961 stand Elvis in dieser Woche in Amerika auf Platz 5 mit der Nummer Little Sister. Das war die erste Single nach seinen Schmalz-Songs. Wurde auch keine Nummer 1. Leider nicht. Davor eine Nummer 1 aus dem Jahr 1959. Gleichzeitig in England Platz 4. Elvis Presley mit Big Hunk Olaf.
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2: Und da sind wir wieder in der Landeswelle Oldiewelle in den klassischen Hitparaden. 1966 in England, Platz 6, Love Letters. Natürlich von Elvis.

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Unterhaltung in den kommenden Stunden mit unserer bunten Musikmischung, die bis in das Jahr 1990 reicht. Dazu ausgewählte Mitschnitte aus dem Rundfunkarchiv, Originalmitschnitte des Rundfunks und des Fernsehens der DDR.

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So, und damit war es 16:03. Wir bekommen gerade eine wichtige Meldung von Herrn Kaiser. Vielen Dank. Erika Schmidt möchte gerne ein Lied hören, und zwar das Lied vom Kaufhallenbrot. Tausendmal berührt. Das haben wir heute leider nicht da, aber wir haben gleich den Überraschungsanruf dieser Woche. Wir sind verbunden mit Schönebeck. Schönebeck ist ja die Stadt, in der die Bürsten für unser Land hergestellt werden. Und wie Herr Kaiser schon mit Recht bemerkte, kommt ja das Wort Bürsten aus dem Lateinischen. Denn schon der lateinische Dichter Ovid schrieb vor vielen, vielen Jahren ein Buch übers Bürsten. Und hier ist Whitney Houston. 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

DT64 Zeitgeist Stunde 2 mit Birgit Abromeit. Hallo, unser Zeitgeist-Thema heute: Stellenstreichungen bei Arbeitsbeschaffungsmaßnahmen, kurz ABM-Maßnahmen. Das gibt's noch in dieser Stunde, aber erstmal Mick Jagger.

0: Radio DDR 1 hieß ab 1990 Radio Aktuell.
1: Brandenburg A9, Nürnberg, Berlin. Hinter der Anschlussstelle Rabenstein-Fleming, Sperrung der Richtungsfahrbahn zur Bergung von Unfallfahrzeugen.
2: Frühzeit bei Radio Aktuell. Am Mikrofon begrüßt Sie André Tonn. 5:10 ist es. 5:10 Uhr.

Musikflächen aus dem Rundfunk der DDR. Zur Verfügung gestellt von einem DDR-1-Hörer, der das aufgenommen hat in den 70er und 80er Jahren auf dem Gebiet der Bundesrepublik Deutschland.

0: auf DDR1, Erinnerungen an den Rundfunk der DDR. Eine Sendung über Nordkorea.
1: Der Koreakrieg 1950 bis 1953 wurde ja von Seiten der USA auch unter UNO-Flagge geführt. Wie kam es überhaupt dazu?
2: Ja, man muss dabei sehen, dass das Kräfteverhältnis damals in der Welt natürlich noch sehr zugunsten der imperialistischen Mächte war. Und den Amerikanern war es tatsächlich gelungen, in der UNO eine Mehrheit zu finden, die die KDVR als Aggressor verurteilte. Und deshalb beteiligten sich dann auf amerikanischer, südkoreanischer Seite noch weitere 15 UNO-Staaten an diesem Krieg gegen die KDVR, wobei ich sagen muss, dass diese anderen 15 Länder sehr, sehr geringe Truppenkontingente im Einsatz hatten. Die meisten Truppen waren amerikanische in diesem Krieg. Aber man muss natürlich dann auf der anderen Seite auch sehen, dass es in dieser Zeit eine ungeheuer große Solidaritätsbewegung in der ganzen Welt gab.
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2: Wieder mal ein Blick zwischendurch auf die Uhr. Das ist genau 13:30 Uhr, 1:30 Uhr. Und schon wird gegrüßt und geküsst. Viele liebe Grüße und Küsse an Schatz Uwe in Köthen von seinem Mäuschen Bonnie aus Krüchern, die ihn sehr, sehr lieb hat und ihn gegen keinen anderen Mann der Welt tauschen würde. Ja, ein sehr aussagekräftiger Gruß, denn wie traurig ist beispielsweise folgendes Tauschgeschäft: habe für meine Frau eine tolle automatische Waschmaschine bekommen. Wirklich ein ungewöhnliches Tauschgeschäft.
3: Ja, dann schon eher, um in unserem Metier zu bleiben, tausche einen Nachtdienst gegen zwei Frühprogramme.
2: Ja, der Uli hat recht, da muss man nämlich so früh aufstehen, was schwerer fällt, als sich früh hinlegen, nicht?
3: Gute mit Familie aus Leipzig, Irina Nüsse, die sich bitte bald mal melden soll, weil Frank nicht mehr warten kann, obgleich sie eben sagte, dass er warten soll. Aber so lange...
2: Da meint man fast, die Irina sagt sich, der kann lange warten, nicht?
3: Manuela Grebe grüßt Soldat Holger Börner, der nicht wieder den Zapfenstreich vergessen soll.
2: Ja, einst trieb ja die Marketenderin auf den Streich oder Schlag hin den Zapfen ins Spundloch des Schankfasses.
3: Und damit wurde der Ausschank eingestellt.
2: Und daher stammt ja auch der Ausdruck Zapfenstreich. Übrigens steht da, Topfen hüllt den Stein der Weisen.
3: Ja, und die Kneipen sind die Friedhöfe der guten Vorsätze. Holger, können wir nur wünschen, dass die Nacht nicht an den Tag kommt. Ein Umtrunk, also eine Maßnahme, kann noch zu einer weiteren führen.
2: Ja, allerdings. Seit einiger Zeit ist Kai Stammhörer unserer Sendung. Alpha Will wünscht er sich und formuliert sein Anliegen so: viele liebe Grüße vom Unteroffizier Kai Stefan an Petra in Lübau, Gabi in Beiersdorf, Ines in Schönbach, Bärbel und Daniela, Katrin in Neugiersdorf, also ein rechter Mädchenfreund der Kai.
3: Karl-Heinz, er beugt vor, nur keinen Korb als Hahn, sondern besser Hahn im Korb.
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0: Guten Abend, liebe Zuschauer. Ich freue mich, Sie zum heutigen Fernsehabend begrüßen zu dürfen. Zunächst bitte ich Sie, uns in die Rostocker Hafenbar zu begleiten. Wer dieser Einladung nicht folgen möchte, dem empfehle ich eine französische Gaunerkomödie, die jetzt in unserem zweiten Programm beginnt. Viel Spaß bei Nick und Co. Aufträge aller Art. Nick und Co. sind übrigens Bernard Bullier und Jean Lefebvre. Wer sich für uns, für die Hafenbar entschieden hat, den erwartet jetzt ein schwedischer Abend. Gastgeber Siegfried Uhlenbrock hat dazu Gäste aus unserem nördlichen Nachbarland, aber auch andere liebe Gäste eingeladen. Gute Unterhaltung bei Glock 8, Achtenskrug.
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0: Grüße und Küsse an Schatz Uwe in Köthen von seinem Mäuschen Wonny aus Krüchern, die ihn sehr, sehr lieb hat und ihn gegen keinen anderen Mann der Welt tauschen würde. Ja, ein sehr aussagekräftiger Gruß, denn wie traurig ist beispielsweise folgendes Tauschgeschäft, habe für meine Frau eine tolle automatische Waschmaschine bekommen. Wirklich ein ungewöhnliches Tauschgeschäft.
1: Ja, dann schon eher, um in unserem Metier zu bleiben, tausche einen Nachtdienst gegen zwei Frühprogramme.
0: Ja, der Uli hat recht, da muss man nämlich so früh aufstehen, was schwerer fällt, als sich früh hinlegen, nicht?
1: Gute, mit Familie aus Leipzig, Irina Nüsse, die sich bitte bald mal melden soll, weil Frank nicht mehr warten kann, obgleich sie eben sagte, dass er warten soll. Aber solange...
0: Da meint man fast, die Irina sagt sich, der kann lange warten, nicht?
1: Manuela Grebe begrüßt Soldat Holger Börner, der nicht wieder den Zapfenstreich vergessen soll.
0: Ja, einst trieb ja die Marketenderin auf den Streich oder Schlag hin den Zapfen ins Spundloch des Schankfasses.
1: Und damit wurde der Ausschank eingestellt.
0: Und daher stammt ja auch der Ausdruck Zapfenstreich. Übrigens steht da, Topfen hüllt den Stein der Weisen.
1: Ja, und die Kneipen sind die Friedhöfe der guten Vorsätze. Holger, können wir nur wünschen, dass die Nacht nicht an den Tag kommt. Ein Umtrunk, also eine Maßnahme, kann noch zu einer weiteren führen.
0: Ja, allerdings. Seit einiger Zeit ist Kai Stammhörer unserer Sendung. Alpha Will wünscht er sich und formuliert sein Anliegen so: Viele liebe Grüße vom Unteroffizier Kai Stefan an Petra in Lübau, Gabi in Beiersdorf, Ines in Schönbach, Bärbel und Daniela, Katrin in Neugiersdorf, also ein rechter Mädchenfreund der Kai.
1: Karl-Heinz, er beugt vor, nur keinen Korbalzahn, sondern besser Hahn im Korb.
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1: So viel steht fest. Für uns gilt die in der Gründerzeit der Deutschen Demokratischen Republik geprägte Losung. Vorwärts immer, rückwärts nimmer.
0: Vorwärts zur Gattin Margot.
2: Die Saat, die die Pädagogen unseres Landes ausbrachten und täglich neu ausbringen, sie ist aufgegangen. Es wuchs in unserer Republik eine gesunde Jugend heran, weil unsere sozialistische Gesellschaft, in der sie aufwächst, gesund ist.
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0: Ein Mitschnitt aus dem Jahr 1953, es geht um den 17. Juni, der Tag X ist gescheitert. Wir danken den Genossen von Radio Iskra für die Zurverfügungstellung.
1: Der Tag X, von dem die Westberliner Presse so viel faselte. Der Tag, der angeblich die Grundlagen der demokratischen Ordnung in der Deutschen Demokratischen Republik erschüttern würde. Der Tag, auf den sich die faschistischen Provokateure und ihre ausländischen Herren sorgfältig vorbereiteten, hat mit ihrer vollen Niederlage geendet. Im sowjetischen Sektor von Berlin, wie in einigen anderen Orten der Deutschen Demokratischen Republik, gelang es den Provokateuren durch Täuschung und Betrug, einen kleinen Teil der Werktätigen mit sich zu ziehen. Die überwältigende Mehrheit der Bevölkerung nahm entschieden gegen die faschistischen Pogromhelden Stellung. Das eben besiegelte letzten Endes den vollen Misserfolg ihrer verbrecherischen Pläne. Ein Gefühl tiefer Entrüstung erfüllt in diesen Tagen die Demokraten in ganz Deutschland. Die Verantwortung für dieses faschistische Abenteuer tragen nicht nur die Werkzeuge, die Agenten, Brandstifter, Plünderer und Mörder. Die Verantwortung tragen nicht weniger die Organisatoren der Verbrechen, die Ausländischen wie die Deutschen. Auch im Westen gibt es vernünftige Stimmen, die vor der Politik der Provokationen, vor Banditenmethoden gewarnt haben. Ihnen stehen die Adenauer, Kaiser, Ollenhauer und Reuter gegenüber, die planmäßig und in langjähriger Arbeit das faschistische Abenteuer organisierten. Sie haben die faschistischen Totschläger wieder hochgezogen, für faschistischen Nachwuchs gesorgt, die Vorbereitung des Tages X offen betrieben, sich ihrer gerühmt, die Durchführung organisiert und überwacht. Sie tragen heute die Verantwortung für das Blut, das in diesen Tagen geflossen ist.
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Aus einer Zeit, als sich für den Frieden Eintretende nicht als Lumpenpazifisten beschimpft wurden. Berliner Rundfunk, Oktober 1983.

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1: Guten Abend, meine Hörerinnen und Hörer. Zur Stunde finden machtvolle Friedensmeetings in Cottbus und Suhl statt. In Athen ist ein Friedensforum der Jugend eröffnet worden. Zwei Beispiele von unzähligen, bei denen das Engagement der Menschen deutlich wird, alles für die Erhaltung des Friedens zu tun. Auch in unseren Nachrichten hören Sie dazu weitere Beispiele.
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1: 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Es ist 4.27 Uhr, 3 Minuten vor 5.
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1: Nachrichten. Dem Bundesamt für Verfassungsschutz sollen die Namen sämtlicher 103.000 ehemaligen hauptamtlichen Stasi-Mitarbeiter bekannt sein. Sie hörten Nachrichten, Redaktion Uwe Winkler. 4.57 Uhr, noch 3 Minuten bis 5. 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

0: Fernsehansagerinnen. Annemarie Brothagen um 1969.
1: Guten Abend, meine sehr verehrten Damen und Herren. Wir beginnen unser Abendprogramm mit einer neuen Folge der Unterhaltungsreihe Schlager einer großen Stadt. Unterwegs in die Millionenstadt an der Moskwa sind Gisela May, Rosemarie Ambé, Ingo Graf, Ina Martell und Michael Hansen. Als Gäste begrüßen Sie Conny Fantenbos aus Amsterdam, Nina Lizell aus Stockholm, Jean-Claude Pascal aus Paris und Jerzy Pobomski aus Warschau. Sie werden erwartet von Edita Piecha, Maja Plisetskaya, Ivan Petrov, Viktor Tretjakov, dem Alexandrov-Ensemble und vielen anderen. Durch die Sendung begleitet Sie wie immer Heinz-Florian Oertel als Reporter. Wir wünschen Ihnen einen angenehmen Aufenthalt.
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1: 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Ein Original-Jingle von Jugendradio DT64 war das. Ab 1990 gab es ein sensationelles Jingle-Paket.
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1: Einen wunderschönen Sonntagnachmittag wünschen Ihnen die Leipziger Akademiker mit mir als Moderator an der Spitze. Hier sind wir wieder mit unseren Amüsements und heute ist eigentlich der ganz große Tag. Denn heute läuft unsere sächsische Hitparade. Große Ereignisse werfen ihre Schatten voraus. Aber bevor wir damit anfangen, machen wir erstmal ein bisschen Musik mit ein paar Witzen. Aber bevor wir damit anfangen, kommen wir erstmal zur heutigen Hausaufgabe. Aber bevor ich Ihnen die sage, muss ich Ihnen erstmal sagen, dass ich gestern ganz vergessen habe, Ihnen die Auflösung der Hausaufgabe zu sagen. Das kommt bestimmt vom Lampenfieber. Oder hieß das hier Mikrofonfieber?
0: Das war die Leipziger Messewelle 1982. 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
1: 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Es ist 4.27 Uhr, 3 Minuten vor 5.
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0: Meine Damen und Herren, mit Schwung und guter Laune haben wir Sie durch die letzte knappe Stunde dieses Nachtprogramms begleitet und damit in den neuen Morgen. Es ist 4:02, das Nachtprogramm ist beendet und in 2 Minuten beginnt wieder das Frühprogramm von Stimme der DDR. Ich verabschiede mich mit den allerbesten Wünschen für Sie.
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Die Möwe steil aus den Wolken fällt, die Frau am Abend die Kartoffeln abhält. Wo der Fischer sich über die Wellen quält und im Winter gerne viel von früher erzählt. 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

0: Audiodatei eine Komplettübernahme im Dossier. Jens Zimmer hat sich zu Wort gemeldet, lange bei Russia Today, dann mit Ivan Rodionow bei Infrarot Medien, dort verantwortlich für den Podcast gemeinsam mit Arthur Buchholz. Ich lernte ihn, das muss schon 3 Jahre her sein, auf einer Demonstration kennen in Leipzig, verabredete mich dann zum Interview, das haben wir hier auch gesendet, lernte ihn dann wenig später im Zusammenhang mit dem Friedensnetzwerk von Dieter Dehm im Infrarot-Studio erneut kennen, auch den Mitstreiter Arthur Buchholz. Beide konnten nach meinem Eindruck unterschiedlicher nicht sein. Egal wie durchgeknallt on air, Arthur Buchholz nahm ich als zurückhaltend, leise, zuhörend, klug, Lehrer, Historiker wahr. Jens Zimmer hingegen war schon eher der Art Star. Emotional, vielleicht sogar etwas launisch, beide zusammen in guten Sendungen sensationell. Alleine, ich sag mal, schwankend. Mittlerweile sind beide weg, von Arthur Buchholz hört man gar nichts mehr. Zimmer nun von seinem alten Koffeinplatz mit einem wunderbaren Video, welches ich streckenweise sehr nachvollziehen konnte. Und ich denke, viele von euch auch. Verkürzt 25 Jahre recht gehabt, aber keinen interessiert's. Jens Zimmer, Bühne frei.
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0: Zimmer hat irgendwas im Radio gehört. Was ist eigentlich egal, worum es geht, erklärt er jetzt.
2: Worum ging es? Um Zivilschutz, ja, um die Kriegstüchtigkeit und was uns dazu alles fehlt, ja, und überhaupt, ne, und der böse Russe, ne, der Krieg und so weiter und so fort, ja. Das läuft ja mittlerweile in Dauerschleife, ja, in sämtlichen Sendungen, nicht nur des öffentlich-rechtlichen Rundfunks. Ne? Es läuft ja auch in Dauerschleife an den Schulen, an den Universitäten. Ja, mittlerweile überall läuft in Dauerschleife die Kriegstüchtigkeit. Ah. Ja, und wenn man jemanden fragt, ob er sich vorstellen kann, dass hier demnächst die Raketen einschlagen, ja, dass es hier Krieg gibt, dann denken alle, nein, du hast doch wohl eine Meise, ja. Ist noch gar nicht lange her. Da war ich auf einer Demo und da haben die Leute auch also demonstriert gegen die Kriegsgefahr. Und es sind wirklich so Passanten, die sagen so, habt ihr doch nicht alle, ja? Sie wollen das nicht glauben. Es läuft in Dauerschleife, überall, aber nee, ja. Sie glauben das einfach nicht, das können die sich nicht vorstellen. Die Leute in der Ukraine, die konnten sich das auch nicht vorstellen. Dass da Raketen einschlagen, ja? Dass die ganze Infrastruktur kaputt geht, das konnten die sich nicht vorstellen. Ja, weder in der Ostukraine noch in der Westukraine. Die in der Ostukraine, die konnten sich ja auch nicht vorstellen, dass die ukrainische Armee kommt, ja, und 14.000 von ihnen umbringt. Das konnten die sich nicht vorstellen. Tja, und es ist trotzdem so gekommen. Liebe Leute, die ihr euch das überhaupt nicht vorstellen könnt, dass auch hier demnächst irgendwann mal Krieg sein könnte, dass hier richtig etwas einschlägt, ja? Weil eben die Russen sich denken, gut, der Kriegsteilnehmer Deutschland ist jetzt so weit gegangen, ja, dass hier die Waffen für die Ukraine von den Ukrainern produziert werden, bezahlt eben von den Deutschen. Jetzt reicht's uns, ne? Diese Waffen bringen bei uns nicht nur Leute um, ja, sie verlängern diesen Krieg, sie und so weiter, das muss ich euch gar nicht erzählen. So wirklich, ich frage mich, was muss den Leuten hier in Deutschland eigentlich zustoßen, was muss passieren, damit sie aufwachen. Ja. Und als ich das vorhin so hörte, da dachte ich mir, vielleicht hilft es ja, die vergangenen 25 Jahre, das vergangene Vierteljahrhundert mal so ein bisschen Revue passieren zu lassen. Ja, beginnend mit dem 11. September. Ja, die meisten werden sich an den ja noch erinnern, ja, der 11. September, diese unglaubliche Shitshow, die uns da vorgeführt wurde. Ja, und dann gab es natürlich schon welche kurz darauf, die gesagt haben, Moment mal, ja, das kann so eigentlich nicht stimmen. Ne? Da gab's intelligente Leute, jetzt nicht nur irgendwelche Verschwörungstheoretiker, nein, da gab's auch, aha, ja, hallo, So ist das. Also, der 11. September und die, also wirklich eine Riesenaufführung. Und da waren viele wirklich intelligente Leute, die direkt danach gesagt haben, das kann so nicht stimmen. Ja? Da gab es Architekten, da gab es Physiker, Ingenieure, natürlich auch Journalisten, ja, auch Geheimdienstleute und. Also ganz viele Leute, die euch erzählt haben, das kann so nicht stimmen. Ja? So ein ganzes Sammelsurium, ein Spektrum sogenannter Verschwörungstheoretiker. Die haben den Leuten erklärt, warum die offizielle Geschichte so nicht stimmen kann und wurden natürlich als Idioten hingestellt. Mein Gott, waren das Schwachköpfe. Was erzählen die denn da? Heute, ja, ein Vierteljahrhundert später, Ja, da ist schon allen klar, so irgendwie komisch, ne? Also das kann ja irgendwie doch nicht so stimmen. Aber der Mantel des Vergessens, und man möchte sich ja auch nicht die Blöße geben, dass man sich irgendwie hat belügen lassen, ja, oder dass man zu den Dummen gehörte oder sonst was. Nein, man denkt lieber nicht dran. Und wenn das Thema aufkommt, dann bleibt man lieber bei der offiziellen Geschichte. Das ist auch nicht so anstrengend. Ne? Dann muss man sich da auch nicht irgendwie für seine, ja, vielleicht nicht ganz medienkonforme Haltung und Meinung kritisieren lassen, ja, oder womöglich verteidigen. Ja, mit den üblichen Argumenten, die man ja rund um die Uhr im Fernsehen gehört hat. Ja. Was hatten wir? Wir hatten kurz darauf, was heißt kurz darauf, so 7 Jahre, 7, 8 Jahre später, die Finanzkrise. Wer erinnert sich denn noch an die Finanzkrise? Der riesengroße Beschiss, ja, der Götter, ja, wie haben sie sich genannt? Der Masters of the Universe, genau, ja, die Masters of the Universe, ja, die Unmengen an Geld bewegen und eigentlich nur die Bevölkerung bescheißen. Ja? Die Bevölkerung in einem ungeahnten Ausmaß bescheißen. Und nicht nur Bevölkerung, ja, auch ja die Politik, ne, und ja, überhaupt alle, alles und jeden haben die beschissen, ja. Und dann ist der ganze Schwindel aufgeflogen. Tja, und auch dann gab es wieder Leute, irgendwelche Spinner und Verschwörungstheoretiker und überhaupt Antisemiten, Nazis und so weiter und so fort. Die haben dann versucht, den Leuten zu erklären, ja, Moment mal, ja, das ist natürlich wirklich nur ein Betrug gewesen. Ne? Da geht es nicht darum, dass hier irgendwelche systemischen Fehler oder sonst was. Nein, das ist ein riesengroßer Betrug gewesen. Und wisst ihr, was dann kam? Die Schweinegrippe, ja. Von einem Tag auf den anderen war die Finanzkrise, ja, die dann später zur Staatsschuldenkrise wurde, ja, weil der Staat, der war ja so nett, die Banken zu retten, also nicht die Schuldner und die hereingelegt. Nein, nein, die Banken wurden gerettet. Und zwar, indem, man könnte grob sagen, man sich bei den Banken, die man gerettet hat, verschuldet hat. Und das Geld hat man dann den Banken gegeben, damit die ihre Schulden bezahlen können. So könnte man das nennen, ja. Also ganz, ganz einfach ausgedrückt, aber sowas sagen nur Verschwörer und Spinner und irgendwelche, ja, Idioten. Also dann kam die Pandemie. Wisst ihr noch, die fürchterliche Pandemie? Es wurde nur noch über die Pandemie gesprochen, die Schweinegrippe. Ich weiß gar nicht, sind da überhaupt Leute dran gestorben? Ich glaube offiziell ein paar. Hallo? Ja. Tja, wo war ich gerade? Ach, die Pandemie. Ja, die Pandemie, die fürchterliche Pandemie. Da war natürlich nichts. Ne? Also die WHO hat diese Pandemie tatsächlich offiziell ausgerufen und es wurde nur noch über die Pandemie berichtet. Alle Medien, alle haben nur noch von der Schweinegrippe geredet. Es gab auch damals schon Leute, also irgendwelche Spinner und Verschwörungstheoretiker und Idioten, die haben diesen offiziellen Narrativ der fürchterlichen, alles zersetzenden, ja, uns tötenden Pandemie, ja, ad absurdum geführt, könnte man sagen, ja, mit der Realität, ja, mit eigentlich mit ihrem guten Namen, mit ihrem Fachwissen und so weiter und so fort. Aber das waren ja doch Verschwörungstheoretiker. Außerdem haben die Medien und die Politiker, die haben ja auch alle was anderes gesagt, ne? Und ja, das waren also wieder diese Spinner und Verschwörungstheoretiker. Ja, dann gab's, was könnte man? Man könnte Syrien, der Syrienkrieg, ne? Erinnert ihr euch noch? Der Krieg in Syrien, dieser fürchterliche Bürgerkrieg, ne? Da gab's da gab's das Volk gegen diesen fürchterlichen Schlechter, gegen den Assad, ja, den Unterdrücker, den Diktator und. Ja. Und dieser Krieg, ja, der beherrschte die Medien und immer eigentlich genau dieses Narrativ, ja, aufrechte, aufständische, ja, Rebellen, ja, gegen den fürchterlichen Diktator. Natürlich gab es wieder diese Spinner und die Verschwörungstheoretiker und diese Wahnsinnigen, ja, und die haben dann sowas erzählt von wegen, nee, das ist gar kein Bürgerkrieg, das ist eine ausländische Intervention, das ist ein Regime-Change, ja, da wird versucht, ja, den Ungenehmen, ja, den Unangenehmen, und den will man weghaben, diesen Assad, den will man weghaben, nicht weil der böse ist, ja, oder weil der sein Volk unterdrückt, nein, der ist uns einfach geopolitisch sehr, sehr unangenehm. Ja, der muss da unbedingt entfernt werden. Ja, ja. Und diese ganzen Rebellen und so, ja, das sind die übelsten Menschen, die man sich vorstellen kann. Das sind Schlechter, das sind Kopfabschneider, Sklavenhalter, Vergewaltiger, die übelsten Gestalten überhaupt. Ja, das sind die, die öffentlich hinrichten. Ja, und diese ganzen Videos, wer sie gesehen hat, da wird einem schlecht. Aber das haben nur die Verschwörungstheoretiker und die Spinner gesagt. Also die gleichen Leute, die schon das mit der Schweinegrippe gesagt haben, die das mit dem 11. September gesagt haben, die auch erklärt haben, dass mit der Finanzkrise, das ist eigentlich ganz anders. Die gleichen Leute, die haben zu Syrien gesagt, nee, das, was da erzählt wird, ist Blödsinn. Das ist eine Intervention. Wir benutzen die übelsten Leute überhaupt, um den Assad zu stürzen. Jetzt wissen wir auch alle, natürlich hat das gestimmt. Selbstverständlich, ja. Da gab es keine moderaten Rebellen. Da gab es nur die Rebellen, die immer wieder umbenannt wurden, ja, weil sie einfach zu widerlich waren und das einfach zu sehr rauskam, was sie alles angestellt haben. Dann haben die einfach einen neuen Namen gekriegt. Ja, dann heißen die halt nicht mehr Al-Qaida, dann heißen die halt HTS, ja. So einer von diesen Typen, ja, einer von Hayat Tahrir Asham, ne, zum Beispiel HTS, der ist jetzt in Syrien der Präsident, der hat da jetzt die Hosen an und wird von uns hofiert, ja, der kriegt von uns Geld, ja, der hat sich natürlich den Bart ein bisschen gestutzt, er trägt jetzt einen Anzug und wir wissen, eigentlich hat das gestimmt, ne, was die Spinner und die Verschwörungstheoretiker und die Idioten, ne, und die völlig abgespaceden Nazis und Antisemiten, was die gesagt haben, das hat gestimmt. Wir wissen das, ne, aber was soll's, ne, Schwamm drüber. Ja, oder Ukraine, Euromaidan, ne, dieser Putsch, der dort stattgefunden, das war ein Putsch. Haben also damals schon viele erkannt, haben das gesehen, dass das ein Putsch war. Ja, heute weiß man noch, ja, irgendwie ist schon seltsam, was da passiert ist. Ne? War das jetzt irgendwie der Revolution oder war das ein Putsch? Ist auch egal. Ne? Genau 2014, erinnert ihr euch dann noch an die Friedensmahnwachen? Ja, das waren ja Nazis. Da sind Nazis auf die Straße gegangen und die haben davor gewarnt, dass genau durch dieses Verhalten des Westens, ja, und was er dort macht, dass er diesen Putsch anzettelt und diese Unmenschen, wirklich diese Nazis an die Macht bringt, dass das zu Krieg führen wird und dass das geplant ist, dass das dort zu Krieg führen soll. Die sind auf die Straße gegangen. Ich war damals auch dabei. Ja. Bin auch auf die Straße gegangen. Ja, und ich war einer dieser Nazis. Ne? Ich war damals einer dieser Nazis und Antisemiten und überhaupt, ne, Spinner, Verschwörungstheoretiker. Ich hatte übrigens vorher auch schon gesagt, ne, mit Syrien, ja, das hatte ich gesagt, das mit der Finanzkrise, das mit der Schweinegrippe und auch beim 11. September. Ich bin überall mit dabei gewesen, weil ich so ein Spinner bin. Ich hatte zwar immer recht, aber ja, was soll man schon tun, ne? Ja. Und jetzt haben wir den Krieg. Jetzt ist er da, der Krieg. Na sowas, ne? Also genau das, was die Leute gesagt haben. Sie sind auf die Straße gegangen, haben gesagt, Leute, das wird zu Krieg führen. Das muss unweigerlich zu Krieg führen. Wir provozieren dort den Krieg gegen die Russen. Tja, was ist passiert? Genau dieser Krieg, ne? Dann 2015, 2016, Merkel mit ihrer Grenzöffnung, ja? Da haben dann auch sehr schnell die Leute angefangen, Moment mal, ja, das kann nicht gut gehen. Das ist ja totaler Irrsinn, was wir hier machen. Wo soll denn das hinführen? Das ist doch totaler Wahnsinn. Ja, und mittlerweile, also gut, damals halt Spinner, Verschwörungstheoretiker, Nazis, ja, dann erstmal Netz.dg, ja, da muss man verhindern, dass die Leute online jetzt einfach sagen können, was sie denken, ne? Mittlerweile werden ja schon Türen eingetreten, wenn die Leute das Falsche sagen. Ja, früh morgens um 6 kommen sie. Da muss man nur irgendwie ein falsches Meme retweeten und dann wird dir morgens um 6 die Tür eingetreten in der besten Demokratie, wie wir in Deutschland jemals hatten. Tja. Und diese Leute, ja, die damals gesagt haben, das geht so nicht, die waren natürlich Nazis, ja, waren ewig gestrige rechtsradikale Ausländerfeinde. Ja, die mussten bekämpft werden, ja, die mussten zum Schweigen gebracht werden. Das waren Widerlinge, ja, da gab es auch Demonstrationen sofort, ja, und Bahnhöfen gab es die großen Inszenierungen mit den geworfenen Teddys, ne. Wer wirklich glaubt, das sei originell, das sei wirklich genuin aus der Bevölkerung heraus passiert, ist ein Schwachkopf. Ist ein Schwachkopf. Natürlich, irgendwann wird irgendjemand mal ein Buch schreiben, so vermute ich, ja, und ganz stolz sein, dass er sich diesen Scheiß ausgedacht hat, ja, und dann wird man wissen, welche Werbeagentur dafür wie viel Geld bekommen hat. Irgendwann kommt's wahrscheinlich raus. Ja, und die Spinner und die Verschwörungstheoretiker, die Antisemiten und die Nazis, die hatten schon wieder recht. Die haben schon wieder recht gehabt. Mittlerweile schnallen selbst die Linken, ja, die schnallen, Moment mal, was geht eigentlich vor in diesem Land? Wir können uns kaum noch in den Park bewegen, ja, in unserer Schule, da werden die Kinder islamisiert, ja, oder sie kriegen auf die Fresse. Ja, mittlerweile tragen schon die deutschen Mädel züchtig Kopftuch in der Schule, sonst gibt's einen drüber. Ja. Tja, wir sind soweit, ne? Also die Nazis, die Schwurbler, die haben schon wieder recht gehabt, ne? Schon wieder. Tja, Corona. Das gleiche Spiel. Ja. Da kommt dieser ganze Scheiß, der da erzählt wird, ja, die Bevölkerung wird geknechtet, unterdrückt und ausgeblutet, ja, und natürlich gibt's wieder diese Nazis und die Schwurbler, die Rechtsradikalen, ja, die da auf die Straße gehen, irgendeinen Scheiß erzählen, Verschwörungstheoretiker, die muss man verhaften, die muss man mit Wasserwerfern bekämpfen, ja, da muss man die Türen eintreten, die muss man die Konten kündigen und. Tja, mittlerweile wissen wir, ja, gut, wir haben natürlich recht gehabt, aber hey, was will man schon machen, ne, Tja, was will man machen? Die gleichen Leute, die die ganze Zeit schon recht hatten, Die ganze Zeit, über ein Vierteljahrhundert jetzt, immer das gleiche Meinungsspektrum, ja, immer die halt gesagt, Moment mal, das stimmt doch so nicht, ja, die Verschwörungstheoretiker, die Nazis, die Antisemiten und immer die gleichen Leute, die immer die gleichen Lügen erzählt haben, ja, aber halt im Fernsehen, ja, oder halt im Bundestag, ja, die müssen ja Recht haben, oder? Die müssen ja Recht haben. Und die breite Masse hört ihm immer wieder zu. Jetzt wird erzählt rund um die Uhr von der Kriegstüchtigkeit, ja, und dass wir alle den Gürtel enger schnallen müssen, ja, und dass wir jetzt alles in die Rüstung, ja, alles für den Dackel, ja. Die Klimakrise wurde soeben abgesagt, ja. Habt ihr mitbekommen, oder? Es ging nur ums Klima. Wie viele Jahre ging es nur ums Klima? Wurde jetzt die Spinner, die hatten schon wieder recht, ja, die Antisemiten, die Nazis. Die ewig gestrigen, die Verschwörungstheoretiker, die haben die ganze Zeit gesagt, was erzählt ihr da? Was erzählt ihr für einen Schwachsinn? Und die Daten liegen auch offen zutage. Jeder mit einem normal funktionierenden Verstand kann sich das anschauen und kommt so hundertprozentig, sofern man neutral an die Sache rangeht und sich nur anschaut, zu dem Ergebnis, diese offiziellen Erzählungen sind Schwachsinn. Schwachsinn, aber jeder, der das getan hat, ja, ist ein Nazi, ein Antisemit, ein Verschwörungstheoretiker, Konto kündigen, ja, keine Aufträge mehr und du bist raus aus dem Gesellschaft, ja, du bist ja, möge die Gesellschaft mit dem Finger auf sie zeigen, ja, das hat man ja immer wieder bei jedem dieser Themen. Tja, und die breite Masse hört immer auf die Hetzer, ja, nur wo sitzen sie eigentlich, die Hetzer? Von wo kommt hier eigentlich Hass und Hetze? Ja, wer ist es? Ach, es ist so zum Kotzen, es ist auch so ermüdend. Wirklich, das Schlimme sind diese normalen Leute, die immer noch dieses scheiß Fernsehen gucken, ja, die immer noch die CDU wählen oder dann eben die CDU abstrafen, indem sie die SPD wählen, ja, oder die tatsächlich blöd genug sind, die Grünen zu wählen. Ja, es gibt eigentlich nur noch zwei Sachen, die man aktuell irgendwie wählen könnte. Da hast du das BSW oder hast du die AfD. Das sind übrigens beides schlimme Staatsfeinde, ja, und fürchterliche Leute, ja, die mit denen, das geht überhaupt nicht, ne? Das sind ganz, ganz schlimme Finger und auch Verschwörungstheoretiker und so weiter und so fort. Ja, das ist so zum Kotzen. Ja, ich meine, es wäre doch mal an der Zeit, das war jetzt nur ein Vierteljahrhundert, ja, seit dem 11. September 2001, ja, bis heute, dass die Leute mal anfangen zu begreifen, dass sie immer wieder von den gleichen Kreisen belogen werden, von den gleichen Medien, den gleichen Sendern und, teilweise von den gleichen Visagen, immer und immer wieder. Ja, aber sie schauen es halt weiter, sie schauen es halt weiter. Mit denen ist auch irgendwie kein besserer Staat zu machen oder keine Revolution oder sonst was. Das ist eine Verfügungsmaße, da haben die Eliten vollkommen recht, die regiert werden will. Und die regiert werden muss. Die sind überhaupt nicht fähig. Die sind nicht in der Lage, sich aus ihren Fäkalien zu erheben. Im politischen Sinne. Ja, die mögen hygienisch rein sein. Ja, die haben ja auch teils Professorentitel. Ja. Ja, sicher. Also hochgebildete Leute. Ja, aber eben Schwachköpfe, die es nicht schaffen, sich aus ihren Fäkalien zu erheben. Ja, denen das kleinste bisschen Rückgrat irgendwo, ja, wahrscheinlich schon in der Grundschule abhanden gekommen ist. Ja, und die es ablehnen, überhaupt nur darauf angesprochen zu werden, dass vielleicht irgendetwas nicht stimmen könnte an ihrem Weltbild. Oh. Tja. Okay. Ich bin mir nicht sicher, ob mir das jetzt gut getan hat, aber es musste gerade mal raus.
0: Ja, so ist das manchmal. Mir hat's gefallen. Ich hab's gern weitergegeben. Jens Zimmer, das Dossier.
1: Das Dossier.
0: Der Zimmer Jens, wir werden ihn nochmal hören. Der Berliner Tagesspiegel berichtet, das bisher schlimmste Szenario eines künftigen Klimawandels gilt laut Forschenden nicht mehr als plausibel. Natürlich fahren sie Vorwürfe ein. Löst sich nun eine Religion vor unser aller Augen in nichts auf? Das heißt nicht völlig in nichts. In von Realitäten befreiten Zonen, wie der Tagesschau, berichtet man von Hitzewelle in Großbritannien. So fühlt sich der Klimawandel an. Und von Tropennächten schon vor dem Sommerbeginn, Hitzewelle in Frankreich, Temperaturen von über 30 Grad. An derartiges erinnere ich mich auch aus den 80er Jahren. Immerhin schreibt die Tagesschau, die Briten freuen sich über die Temperaturen, die Strände wären voll.
3: Wir sollen ja jetzt mehrere Tage 40 Grad bekommen und bis Ende August jeden Tag über 30 Grad.
0: Auwei, alle warten ja auf die Explosion von Buckelwal Timmy, seit Tagen angekündigt. Nun gibt es einen zweiten vor der dänischen Insel Anholt.
4: Fettwinst und Schlappschwänze!
0: Er ist bereits in zwei Teile zerfallen, so Mord. Abils Traum von der dänischen Naturbehörde. Es berichtet der Merkur.
5: Ich habe sowas noch nicht erlebt. Für mich ist es die Hölle.
0: Noch in einem Stück der tapferste Umweltminister Deutschlands, Till Backhaus, Mecklenburg-Vorpommern, SPD.
6: Das ist richtig.
0: Die Klimabilanz verbessern sicher auch unsere Kriege. Hunderttausende bis Millionen Soldaten, die nichts mehr essen.
7: Freiheit ist für uns wichtiger als
4: Frieden.
0: Und diese Todessehnsucht ist auch nicht durch Klimaschutz zu trüben.
6: Ein neuer Tag, ein neuer Grund für Kritik an Friedrich Merz.
0: Nein, Svetlana. Immerhin scheinen Vorstufen der Angst in den Hetzstuben der Tagesschau angekommen zu sein. Silke Dittrich, Moskau-Korrespondentin der ARD, die Russen werden ernst machen. Zu Angriffszielen in Kiew zitiert sie, die Sprecherin des russischen Außenministeriums. Der Name der klugen Maria Sacharowa kommt ihr nicht über die Lippen. Aber sie zitiert... Soll ich Ihnen etwa noch eine Karte geben, wo wir die Angriffe hinlenken werden? Sehr gut, aber, liebe Frau Sacharowa, die Witze in der kleinen Audiodatei mache ich. Dittrich hetzt das Narrativ der russischen Regierung. Diese würde nie zivile Infrastruktur angreifen. Alles daran setzen, dass Zivilisten nicht verletzt werden. Hierzu kann jeder für sich die Zahl der toten Zivilisten vergleichen, vom Gazastreifen und von der Ukraine. Frau Dittrich, weiter, Deutschland ist so etwas wie Staatsfeind Nummer 1. Tja, das kann sein, dass wir uns das historisch erarbeitet haben, Frau Dittrich. Ich erlaube mir, an die Unregelmäßigkeit von 27 Millionen toten Sowjetmenschen zu erinnern, über die Hälfte Zivilisten. All die hübschen Regeln, die wir bei westlichen Gefangenen durchaus kannten, vergaßen wir eben, als wir Slawen, Russen, Juden zu Untermenschen, zu Nicht. Menschen erklärten, auch wenn wir und sie das vergessen haben, die Russen eben nicht. Drohungen in Richtung Ukraine immerhin würde Frau Dittrich ernst nehmen. Auch sie erklärt, der russische Außenminister hat mit US-Außenminister Rubio gesprochen. Eine Warnung gab es auch auf der Homepage des Außenministeriums. Tagesschau fragt, Russland begründet den Angriff mit Vergeltung. Hier lügt Dittrich, das wäre schwierig zu sagen. Aber es gibt ja tatsächlich auch Drohnenangriffe von Seiten der Ukraine. Das bekommen die Menschen in Moskau durchaus mit. Das könnte als Zeichen der Schwäche gedeutet werden, deshalb jetzt dagegen ein Zeichen der Stärke. Dittrich, die Bevölkerung Moskaus unterstützt laut Umfragen Putin weiterhin, aber die Menschen sagen, der Krieg soll enden. Sie nennt Internetabschaltungen, die unpopulär sind, Preissteigerungen. Sie endet, viele wollen Frieden. Die Frage ist nur, zu welchem Preis, denn viele sagen auch, wir müssen siegen. Worüber die Tagesschau im Auftrag der gezielten Desinformation kein großes Thema macht. Israel verurteilt die Umbettungsfeier des Hitlerverbündeten Melnik in Kiew. Die Gedenkstätte Yad Vashem, das israelische Außenministerium, erklärten auf X, entnommen der Holocaust-Gedenkstätte Yad Vashem, die Verehrung des Anführers einer Bewegung, die Nazi-Deutschland während der Verfolgung und Ermordung von Millionen Juden unterstützte und mit ihm kollaborierte, untergräbt die moralische Integrität, die für die Bewahrung der Erinnerung an den Holocaust unerlässlich ist. Das Außenministerium, wir bedauern die Entscheidung, eine offizielle staatliche Umbettungszeremonie für den Führer André Melnik abzuhalten, der mit den Nazis kollaborierte. Führer der UN, ergänze ich. Das war die Organisation ukrainischer Nationalisten, von ihm mitgegründet. Was Israel nun auffällt, argumentiere ich seit 2022. Moskau kritisiert das Fernbleiben westlicher Medien in Starobielsk. Eingeladen wurde nach dem Angriff auf ein Studentenwohnheim. Die Europäische Union möchte ihre diplomatischen Vertreter in der ukrainischen Hauptstadt lassen. Berlin und Brüssel bekräftigten diese Position gegenüber russischen Diplomaten, die einbestellt wurden. Antrag auf Oreschnik. Der Duma-Abgeordnete Andrei Kartapolov erklärt, wo Entscheidungszentren in Kiew liegen. Die Werchowna Rada gehört seinem Empfinden dazu nicht. Auch nicht das Büro von Wladimir Selenskyj. Er bezeichnet unterirdische und geschützte Kommandostellen der Streitkräfte der Ukraine, die man ausfindig zu machen hätte. Nigel Farage wirft Russland Hacking seines Handys vor. Geheimdienstleute halten diese Behauptung für grundlos. Grundlage, ein Bericht der Zeitung The Guardian. Farage habe im Jahr 2024 ein Geldgeschenk bekommen von einem Kryptomilliardär, das wohl als Ergebnis einer Hack-and-Leak-Operation. Nach US-Angriffen droht der Iran mit Vergeltung, berichtet der ORF. Auch gibt es Treibstoffaustritt nach einer Explosion an einem Tanker vor Oman.
6: Mujtaba Khamenei wurde zum obersten Führer ernannt.
0: Danke, beste Svetlana. New York, bessere Haftbedingungen für Nicolas Maduro. Er bekommt eine Gemeinschaftszelle. Tage hat der Iran ein Fünftel der US-Reaper-Drohnenflotte vernichtet. Bloomberg berichtet. Grundsatzprogramm von Papst Leo. Er kritisiert die sogenannte künstliche Intelligenz. Die Maschine würde über den Geist triumphieren.
7: Morgens zum Frühstück?
8: Alles, überall. Unter jede, also praktisch jede Unterlage vom Brot oder vom Brötchen ist bei mir
0: Butter. Immer mehr Deutsche kaufen No-Name-Produkte. Das belegen Studien. Allen Cineasten und Bertolucci-Fans sei gesagt, Handhabungen mit Butter sollten auch im No-Name-Fall zu befriedigender Qualität führen. Das Sammelsurium der Nachrichten aus den Nachrichtenagenturen am 27. Mai 2026, die kleine Audiodatei, aber es geht auch aus erster Hand. Remigrationslinchen Lena Cortré ist auf Reisen.
9: Die europäische Rechte brennt für Remigration und ich werde mit dabei sein.
4: kommt mit nach Porto. Am nächsten Samstag, dem 30.05., findet die große Remigrationskonferenz statt und auch ich werde dort eine Rede halten.
0: Ihr Video zeigt sie im Auto sitzen, dort sitzt sie aber alleine. Hätte doch ein paar Bimbos mitnehmen können gleich. Quad-Treffen Neu-Delhi, Australien, Indien, Japan, USA, China warnt vor exklusiven Klicken. Grüße an Brix und Jens Zimmer zur Absage Klimawandel.
2: Warum freut sich niemand? Der Weltuntergang wurde abgesagt. Das große Thema, die große Angst, das wurde abgesagt, aber niemand freut sich. Da stellt sich die Frage, haben die da jemals dran geglaubt?
0: Natürlich nicht, aber Geschäftsmodell, wie die Kriege, die aber besser performen, wie wir lernen werden. Drei weitere Tage Sommer, dann Gewitter von West, wechselhaft.
7: Marcello, ich wünsche dir einen schönen Pfingsten, Mittwoch und immer so weiter.
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1: Den Berliner Rundfunk gibt es heute noch als kommerzielles Hörfunkprogramm. Wir gehen zurück in die späten 80er Jahre, in die Zeit der DDR.
2: 13 Uhr war es beim letzten Ton des Zeitzeichens.
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2: Im zweiten Teil der Musik nach Tisch hören Sie Blasmusik aus der CSSR.

0: 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Günther Held.
1: Guten Abend, liebe Zuschauer. Wenn Sie Lust haben, möchte ich Ihnen drei Rechenkunststücke vorführen. Richtiger gesagt, vorführen lassen von den Akteuren im BRD-Fernsehen. Bei näherem Hinsehen werden sich die Kunststücke als Betrug erweisen, als Trickbetrug. Das ist zwar nach dem bürgerlichen Gesetzbuch strafbar, aber die bürgerliche Ordnung lebt nun mal davon. Beispiel Nummer 1, wie man dem Bürger mit einer Hand Geld in die Tasche schiebt, um es mit der anderen wieder herauszuziehen. Vorgeführt auf der Bühne des Bundestages.
2: 33,8 Milliarden Mark in der Jahreswirkung, die hier an die Steuerzahler zurückgegeben werden. Und wer sind denn die Steuerzahler, die heute in der Tarifprogression erfasst werden? Es sind fast 70% der arbeitenden, der berufstätigen Menschen. Ihre grundlegende Besserstellung im Steuerrecht ist das Kernstück unserer Politik.
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2: Wieder mal ein Blick zwischendurch auf die Uhr. Das ist genau 13:30 Uhr, 1:30 Uhr. Und schon wird gegrüßt und geküsst. Viele liebe Grüße und Küsse an Schatz Uwe in Köthen von seinem Mäuschen Wonny aus Krüchern, die ihn sehr, sehr lieb hat und ihn gegen keinen anderen Mann der Welt tauschen würde. Ja, ein sehr aussagekräftiger Gruß, denn wie traurig ist beispielsweise folgendes Tauschgeschäft: habe für meine Frau eine tolle automatische Waschmaschine bekommen. Wirklich ein ungewöhnliches Tauschgeschäft.
3: Ja, dann schon eher, um in unserem Metier zu bleiben, tausche einen Nachtdienst gegen zwei Frühprogramme.
2: Ja, der Uli hat recht, da muss man nämlich so früh aufstehen, was schwerer fällt, als sich früh hinlegen, nicht?
3: Gute, mit Familie aus Leipzig, Irina Nüsse, die sich bitte bald mal melden soll, weil Frank nicht mehr warten kann, obgleich sie eben sagte, dass er warten soll. Aber so lange...
2: Da meint man fast, die Irina sagt sich, der kann lange warten, nicht?
3: Manuela Grebe grüßt Soldat Holger Börner, der nicht wieder den Zapfenstreich vergessen soll.
2: Ja, einst trieb ja die Marketenderin auf den Streich oder Schlag hin den Zapfen ins Spundloch des Schankfasses.
3: Und damit wurde der Ausschank eingestellt.
2: Und daher stammt ja auch der Ausdruck Zapfenstreich. Übrigens steht da, Topfen hüllt den Stein der Weisen.
3: Ja, und die Kneipen sind die Friedhöfe der guten Vorsätze. Holger, können wir nur wünschen, dass die Nacht nicht an den Tag kommt. Ein Umtrunk, also eine Maßnahme, kann noch zu einer weiteren führen.
2: Ja, allerdings. Seit einiger Zeit ist Kai Stammhörer unserer Sendung. Alpha Will wünscht er sich und formuliert sein Anliegen so: viele liebe Grüße vom Unteroffizier Kai Stefan an Petra in Löbau, Gabi in Beiersdorf, Ines in Schönbach, Bärbel und Daniela, Katrin in Neugiersdorf, also ein rechter Mädchenfreund der Kai.
3: Karl-Heinz, er beugt vor, nur keinen Korb als Hahn, sondern besser Hahn im Korb.
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5. November 1993, der letzte Tag von Jugendradio DT64, damals schon MDR Sputnik, aber noch mit dem alten Programmschema aus den Berliner Studios. Es erfolgte der Umzug nach Halle. DT64.

Johnny Clegg und Sir Vuka, Inevitable Consequence of Progress. Uns wird es gleich in den hohen Norden Europas verschlagen, nach Schweden. In deutschen Landen haben wir, das hörten wir in den Nachrichten, die 3,5 Millionen Marke in Sachen Arbeitslose überschritten. Aber auch Schweden wird von sowas wie Rezession nicht verschont. Über arbeitslose Jugendliche in Schweden hören wir nach Stan Ridgway und Salesman.

0: Popmusik als Transmissionsriemen westlicher Propaganda. Wenn man heute so genau über andere Länder berichtet wie damals über die DDR, na, ihr wisst Bescheid. Unterdrückte und vom Regime verängstigte DDR-Jugendliche sprachen offen mit einem ARD-Journalisten im Rahmen des Bruce Springsteen-Konzerts 1988.
1: Ja, ich find's erstmal geil, muss ich ehrlich sagen.
2: Müsste öfter passieren?
3: Öfter, ja.
2: Vor Lichtenhalter, das ist nicht so häufig passiert.
3: Kein Geld.
1: Genau. Keine Devisen.
2: Oh, das ist schon die bessere in den letzten Monaten.
1: Ja, ja.
2: Russen macht's möglich. Wer ist Volker, weißt du, wie es ist? Ja?
4: So was erlebt man ja hier nicht sehr oft und find's klasse.
2: Gibt's da sowas wie Nachholbedarf?
4: Ja.
2: Was aktuelle Rockmusik angeht?
4: Ich würde sagen, es könnten öfters mal mehr Gruppen hierher kommen und die Nachfrage nach den Karten ist auch wirklich sehr groß hier. Und
5: ja, weil wir kommen hier. Also aus dem Süden der Republik und da ist gar nicht los. Nach uns ist der Strich. Jesus auch. Ein bisschen Kultur braucht man ja auch immer. Hm.
2: Das ist die einzige Chance dann hier, dann müssen sie nach Berlin kommen, nicht? Warum war sowas früher nicht möglich hier, dass Leute wie Springsteen aufgetreten sind?
5: Vielleicht ein bisschen Glasnost reingekommen hier.
2: Glasnost?
5: Wenig.
2: Ein wenig? Hoffen Sie, dass es mehr wird?
5: Ja.
6: Die Toleranz der Jugendfunktionäre ist zweifellos gewachsen, aber weniger, weil die oben neue Freiheiten gewähren, sondern weil die unten sich immer weniger vorschreiben lassen wollen. In Berlin-Weißensee gingen die Blauhemden der FDJ-Ordnungsgruppen unter in der Masse derjenigen, die sich von Gleichaltrigen im viel zitierten Haus Europa nicht unterscheiden und auch nicht unterscheiden wollen.
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0: Das schnörkellos, direkt und meist ein wenig sentimental Peter Tschernig. Als Diskjockey hatte er jahrelang die Platten anderer gepriesen, dann machte er vor 10 Jahren selbst eine und hat es nicht bereut.
1: Bewahr dir die Träume der Kindheit, mein Sohn.

wollte eigentlich, wollte ich nie, aber ich musste eben damals als Neunjähriger Akkordeon lernen von meinen Eltern aus und das war überhaupt nicht für mich. Und irgendwann kam natürlich mal der Punkt, als die Musik und alles das, was damit zu tun hat, für mich schon wichtig wurde und mir Spaß gemacht hat. Darum geht es ja, es muss ja Spaß machen. Und letztendlich habe ich dann so ab 62 vielleicht, ja doch, mich ganz intensiv mit dem Ding beschäftigt. Und richtig Musik gemacht, Popmusik, also damals wieder so war eine Amateurband. Ich bin nicht der Musikant oder sowas, der komponieren kann in dem Sinne, wie man das vielleicht versteht. Weil ich nie diese theoretische Ausbildung hatte, um das zu machen, also alles zu Papier zu bringen und so weiter. Und ich bin eigentlich schon immer der Ansicht gewesen, dass Komponieren oder zu dem Begriff Komponieren auch der Begriff Erfinden gehört, weil wenn man die Idee nicht hat zu einer Melodie, ganz einfach, ob es C-Stimme ist, du wirst das ja selber, spielst du auch Klavier und so weiter, das ist, ohne diesen Einfall geht gar nichts und erst dann kann man sich hinsetzen und könnte das schreiben. 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
2: Mal ein Blick zwischendurch auf die Uhr. Das ist genau 13:30 Uhr, 1:30 Uhr. Und schon wird gegrüßt und geküsst. Viele liebe Grüße und Küsse an Schatz Uwe in Köthen von seinem Mäuschen Wonny aus Krüchern, die ihn sehr, sehr lieb hat und ihn gegen keinen anderen Mann der Welt tauschen würde. Ja, ein sehr aussagekräftiger Gruß, denn wie traurig ist beispielsweise folgendes Tauschgeschäft: habe für meine Frau eine tolle automatische Waschmaschine bekommen. Wirklich ein ungewöhnliches Tauschgeschäft.
3: Ja, dann schon eher, um in unserem Metier zu bleiben, tausche einen Nachtdienst gegen zwei Frühprogramme.
2: Ja, der Uli hat recht, da muss man nämlich so früh aufstehen, was schwerer fällt, als sich früh hinlegen, nicht?
3: Gute mit Familie aus Leipzig, Irina Nüsse, die sich bitte bald mal melden soll, weil Frank nicht mehr warten kann, obgleich sie eben sagte, dass er warten soll. Aber solange...
2: Und dann meint man fast, die Irina sagt sich, der kann lange warten, nicht?
3: Manuela Grebe grüßt Soldat Holger Börner, der nicht wieder den Zapfenstreich vergessen soll.
2: Ja, einst trieb ja die Marketenderin auf den Streich oder Schlag hin den Zapfen ins Spundloch des Schankfasses.
3: Und damit wurde der Ausschank eingestellt.
2: Und daher stammt ja auch der Ausdruck Zapfenstreich. Übrigens steht da, Topfen hüllt den Stein der Weisen.
3: Ja, und die Kneipen sind die Friedhöfe der guten Vorsätze. Holger, können wir nur wünschen, dass die Nacht nicht an den Tag kommt. Ein Umtrunk, also eine Maßnahme, kann noch zu einer weiteren
2: führen. Ja, allerdings. Seit einiger Zeit ist Kai Stammhörer unserer Sendung. Alpha Will wünscht er sich und formuliert sein Anliegen so: viele liebe Grüße vom Unteroffizier Kai Stefan an Petra in Lübau, Gabi in Weiersdorf, Ines in Schönbach, Bärbel und Daniela, Katrin in Neugiersdorf, also ein rechter Mädchenfreund der Kai.
3: Karl-Heinz, er beugt vor, nur keinen Korb als Hahn, sondern besser Hahn im Korb.
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0: Ein Mitschnitt aus dem Jahr 1953. Es geht um den 17. Juni. Der Tag X ist gescheitert. Wir danken den Genossen von Radio Iskra für die Zurverfügungstellung.
1: Der Tag X, von dem die Westberliner Presse so viel faselte. Der Tag, der angeblich die Grundlagen der demokratischen Ordnung in der Deutschen Demokratischen Republik erschüttern würde. Der Tag, auf den sich die faschistischen Provokateure und ihre ausländischen Herren sorgfältig vorbereiteten, hat mit ihrer vollen Niederlage geendet. Im sowjetischen Sektor von Berlin, wie in einigen anderen Orten der Deutschen Demokratischen Republik, gelang es den Provokateuren durch Täuschung und Betrug, einen kleinen Teil der Werktätigen mit sich zu ziehen. Die überwältigende Mehrheit der Bevölkerung nahm entschieden gegen die faschistischen Pogromhelden Stellung. Das eben besiegelte letzten Endes den vollen Misserfolg ihrer verbrecherischen Pläne. Ein Gefühl tiefer Entrüstung erfüllt in diesen Tagen die Demokraten in ganz Deutschland. Die Verantwortung für dieses faschistische Abenteuer tragen nicht nur die Werkzeuge, die Agenten, Brandstifter, Plünderer und Mörder. Die Verantwortung tragen nicht weniger die Organisatoren der Verbrechen, die ausländischen wie die Deutschen. Auch im Westen gibt es vernünftige Stimmen, die vor der Politik der Provokationen, vor Banditenmethoden gewarnt haben. Ihnen stehen die Adenauer, Kaiser, Ollenhauer und Reuter gegenüber, die planmäßig und in langjähriger Arbeit das faschistische Abenteuer organisierten. Sie haben die faschistischen Totschläger wieder hochgezogen, für faschistischen Nachwuchs gesorgt, die Vorbereitung des Tages X offen betrieben, sich ihrer gerühmt, die Durchführung organisiert und überwacht. Sie tragen heute die Verantwortung für das Blut, das in diesen Tagen geflossen ist.
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0: Fernsehansagerinnen. Fanny Damaschke in den 80er Jahren.
1: Liebe Zuschauer, ich freue mich, Sie durch den heutigen Fernsehabend begrüßen.

0: leiten zu dürfen. Und wie dieser Abend aussieht, das möchten wir Ihnen jetzt zeigen. 20 Uhr im ersten Programm geht es auf Schusters Rappen rund um die Wartburg. Gerhard Neef lädt zu einer musikalischen Herbstwanderung in den Kreis Eisenach ein. Unser Magazin Prisma folgt 20.45 Uhr. 21.20 Uhr dann der japanische Spielfilm Tränen hinter dem Lachen. Erinnerungen an Arnold Zweig, 23.05 Uhr. Ilse Lange, seine langjährige Mitarbeiterin, erzählt über das wechselvolle Leben und die intensive literarische Arbeit des Dichters. Zum Gedenken an Wieland Herzfelde haben wir unser Programm ergänzt und senden 23.55 Uhr Malik, meine Liebe. Und jetzt, liebe Zuschauer, sollten Sie der Einladung Gerhard Neefs zu einer musikalischen Herbstwanderung folgen. Er führt Sie auf Schusters Rappen durch Eisenach und seine Umgebung.
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1: Der Schlagermarkt, das ist die 39. Ausgabe der deutschen Hitparade auf Radio Aktuell.
2: Unter Mikrofon auch heute wieder André Tonn
1: und Hans Meserski.
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0: 1993, Jugendradio DT64 auf Astra.
1: DT64 Zeitgeist mit einer Meldung über Michail Gorbatschow. Er hat heute mal was klargestellt. Und zwar, er sucht keine Wohnung in Berlin. Das hat er heute vor der Presse gesagt. Aus Russland gehe ich niemals fort, ganz egal, wie sehr sich das irgendjemand wünscht. Das hat er der russischen Nachrichtenagentur ITA-TASS gesagt. Und Meldungen über Schreiben der Berliner Wohnungsbaugesellschaft Friedrichshain und des Berliner Senats mit Angeboten für ein Quartier für ihn bezeichnete Gorbatschow als Gerede. Tja, er hat ja auch schon vorher irgendwie angeblich auf die Kanarischen Inseln und sonst wohin ziehen wollen. Dem ist nicht so, er bleibt hier. Und zwar dort, wo er schon immer war, nämlich in Russland.

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1: Nachrichten. Dem Bundesamt für Verfassungsschutz sollen die Namen sämtlicher 103.000 ehemaligen hauptamtlichen Stasi-Mitarbeiter bekannt sein. Sie hörten Nachrichten, Redaktion Uwe Winkler. 4.57 Uhr, noch 3 Minuten bis 5. 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
1: 10.45 Uhr Radio DDR Ferienwelle. Auch du wirst mich einmal betrügen. Diese Robert-Stolz-Melodie hat keinesfalls eine Beziehung zu unserem Original-Wettergespräch, zu dem ich jetzt Herrn Lindauer als Partner in der Warnemünder Seewetterdienststelle herzlich begrüße. Guten Abend.
2: Ja, guten Abend, Frau Rasch.
1: Herr Lindauer, ist es richtig, dass uns ein freundlicher Zwischenhochkeil ansteuern will?
2: Ja, also nicht nur ein Zwischenhochkeil, sondern es wird sich also doch jetzt generell die ganze Wettersituation umstellen. Das geht zwar alles sehr, sehr zögernd, aber das bedeutet dann doch, dass wir doch verbreitet wieder wärmere Tage.

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0: DDR1 Medien- und Musikgeschichte. Das ist Tino Eisbrenner in den 80er Jahren.
1: Jessica ist bei der Armee und ich bin also vor die Frage gestellt worden, willst du anderthalb Jahre lang mit einer Kassette mit Jessica-Titeln durch die Lande ziehen und überall die rote Mütze zücken und sagen, hier bin ich und mein Geld verdienen damit? Oder willst du weiter kreativ sein, weiter live spielen? Dafür habe ich mich entschieden und mir also eine Liveband zusammengestellt, die aus 9 Musikern besteht, mit mir, 9 Mann auf der Bühne. Wir waren im Studio zusammen, haben bei Amiga eine Quartett-Single produziert, haben aber eigentlich mehr Lieder gemacht, als Amiga uns da abgenommen hat. Bringen diese Lieder live. Namentlich sollte man erwähnen, dass also Peter Papst von der Jonathan Blues Band mit in dieser Band spielt und dass wir 2 Monate lang auf Tournee waren. Die Tournee ist eigentlich gerade vorbei, ich schwitze noch. Ja, auf die Texte bezogen muss man sagen, ich habe einfach Spaß dran, die Texte selber zu machen, weil das ist eben die kreative Phase, die man als Künstler will und braucht, und die würde mir verloren gehen, wenn jemand anders texten würde für mich. Ansonsten wird euch wohl jeder bestätigen, dass ich furchtbar anstrengender junger Mensch bin, der viele eigene Ideen hat und die möglichst in seiner eigenen Art irgendwie durchsetzen will. Und das überträgt sich natürlich auch auf die Band Jessica. Und wir ziehen alle an einem Strang.

0: 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Karl Eduard von Schnitzler.
1: Ladenhüter, wie die angeblich konventionelle Überlegenheit des Warschauer Vertrags, werden zunehmend unverkäuflich. Bedrohungsanalysen, die aus Zahlendifferenzen von Divisionen, Panzern und Geschützen auf angebliche Absichten der Sowjetunion schließen lassen sollen. Böse Absichten natürlich. Solche Zahlen kommen natürlich dem Lesen aus dem Kaffeesatz gleich. Die Mär vom Überraschungsangriff aus dem Osten ist abgeleiert. Aus dem Osten weht der Wind der Entspannung. Aus der Entspannungspolitik ergäben sich für alle Seiten mehr Gewinn, einschließlich Profit und weniger Risiko. Da Sicherheit nicht mehr mit militärischer Macht zu erreichen ist, sondern nur noch mit politischen Vereinbarungen und gegenseitig nützlicher Zusammenarbeit, wird immer deutlicher, dass Rüstungsmilliarden für dringende soziale Zwecke freigesetzt werden können. Was mit meiner Gegenüberstellung Raketenrüstung und neue Armut zu beweisen war.
2: Zum Thema Versöhnung morgens bei der Bibelarbeit der Ostberliner Altbischof Albrecht Schönhahn.
3: Zu einem Bekenntnis unserer Schuld gegenüber den Kommunisten und dem Sowjetvolk, also gegenüber denen, die dem Nationalsozialismus den entscheidenden Widerstand geleistet bzw. im Kampf gegen ihn die schwersten Opfer gebracht haben, ist es nie gekommen.
1: Ja, die Koalition der Vernunft wächst. Und da ist es eben für Leute von gestern, für Leute mit dem Denken von vorgestern und den Niederlagen von vorvorgestern immer weniger Platz. Friedliche Koexistenz.
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0: Am 20. April 1985 moderierte Angelika Unterlauf, Sprecherin der aktuellen Kamera, den Kessel Buntes im Palast der Republik.
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0: Eine musikalische Rarität bieten wir mit unserem nächsten Gast. Er ist Countertenor. Wissen Sie, was das ist? Also ich habe sicherheitshalber noch einmal im Musiklexikon nachgelesen und da steht kurz und bündig, ein Countertenor ist ein Männeraltist, der durch Falsettieren nahezu die Höhe der weiblichen Altstimme erreicht. Und dieses Stimmfach ist in der ganzen Welt eine Rarität. Umso mehr freue ich mich, dass er heute Abend bei uns ist. Von der Komischen Oper Berlin mit einer Arie aus Georg Friedrich Händels Rinaldo. Herzlich willkommen, Jochen Kowalski. Heute Abend ist sie hier im Palast der Republik, gemeinsam mit dem Ballett des Fernsehens der DDR in einer Choreografie von Ömike Pestini mit Melodien aus My Fair Lady, der West Side Story und Girl Crazy. Freuen Sie sich auf unseren Gast aus den USA, Jillian Scalise. Im Moment aktuell Play For You My Drums, der Evergreen In The Summertime. Herzlich willkommen, Mango Jerry.
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